Richtige für diese Show. Lie to Me hören wir gleich. Malik Harris, vorher noch ein Hit von Sting aus den 80ern. An Englishman in New York. Jetzt bei uns, euch eine schöne Nacht. Wir sind bei euch.

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0: Sommer in Nordrhein-Westfalen heißt auch, wir bleiben in diesem Jahr zu Hause, wollen übrigens immer mehr machen, weil Urlaub irgendwie gerade mit Fliegen und mit Familie viel zu teuer geworden ist. Und deswegen sagen wir, ey, ist kein Problem, hier ist auch schön. Wir suchen für euch die besten Seen, die besten Badeseen in NRW. Und heute geht's an den Ternscher See. Viele kennen den vielleicht gar nicht. Deswegen haben wir gesagt, den müssen wir uns mal anschauen, weil wir sehr viel Gutes darüber gehört haben. Reporterin Kim Klages hat für euch mal diesen See besucht.
1: Also wenn man reinkommt, dann ist hier direkt eine riesengroße Liegewiese, auf der man sich sonnen kann und entspannen kann. Direkt mit Blick auf den Ternscher See. Wirklich super schön und echt einfach auch richtig ruhig. Also total entspannt. Also im See sind gerade ganz viele Kinder, die zum Beispiel auf dem Wasserkletterpark klettern. Dann gibt es auch ein Sprungbrett direkt ins Wasser, wo man reinspringen kann. Also hier gibt es auf jeden Fall eine Menge Angebote für die Kids.
2: Wir waren klettern und sind dann gleich gerade noch mal gesprungen.
1: Und wie ist es?
2: Cool. Ich fand's auch cool. Also da auf dem Parcours, da kann man so springen und klettern und so.
1: So, für mich geht's jetzt auch direkt mal ins Wasser. Mal schauen, wie warm das ist. Auf jeden Fall glasklares Wasser. Man hat einen super schönen Sand als Einstieg. Also hier liegen keine Steine auf dem Boden. Man kann auch bis zum Boden runter gucken. Da hinten, da sehe ich sogar ein paar Fische hier rumschwimmen. Nach der Abkühlung, würde ich sagen, gibt es erstmal eine Stärkung für mich. Ich habe nämlich ein bisschen Hunger. Ich probiere jetzt die NRW-Fritten aus. Das sind Knoblauchpommes mit Sour Cream, Guacamole und Tomaten, passend in den Farben von NRW. Also knusprig sind sie auf jeden Fall. Jetzt probiere ich es noch mit Guacamole und Sour Cream. Richtig lecker, weil es auch richtig frisch ist und dann auch noch mit direktem Seeblick. Also da kann man sich es schmecken lassen. Wirklich ein traumhafter Tag, den man hier verbringen kann am Ternscher See. Super tolles Wasser, ganz viele Möglichkeiten für Groß und Klein, Spaß zu haben, sich aber auch zu entspannen. Also einfach toll.
0: Knoblauchpommes hat sie gegessen. Ich kann euch sagen, als Kim zurückkam, wir haben es auf jeden Fall gerochen.
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Kommt gut durch die Nacht. Denkt immer dran, es ist schon Freitag, das Wochenende naht und wir sind schon so ein bisschen in Wochenendstimmung. Mit Denti Thomas, Miss California, 2000er Hit hier bei

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0: Heute erscheint ja das neue Album der Rolling Stones, Foreign Tongues, ja. Und jetzt fragen sich ja viele, wird es das letzte Album sein? Dazu sagen sie aber gar nichts, ja. Mick Jagger hat jetzt im argentinischen Radio sogar noch gesagt, er könnte sich sogar noch eine Welttournee vorstellen. Ich meine, sagen wir mal so, Ronnie Wood ist das Küken der Band und der wird auch bald schon 80. Aber Mick Jagger hat gesagt, nein, er möchte gerne mal um die Welt touren, denn dieses neue Album, Foreign Tongues, das ist so gut, das möchte er gerne live spielen. Und da kann es natürlich für eine Band wie die Rolling Stones nichts anderes geben als eine Welttournee. Es ist der Wahnsinn, wenn sie wirklich nochmal auf Welttournee gehen sollten, ja, ist es der Wahnsinn, ja, mit über 80, ja, die Jungs der Rolling Stones, sie sind einfach nicht kaputt zu kriegen, wie gesagt, heute das neue Album Foreign Tongues und erster Song daraus, den hört ihr jetzt, In the Stars.
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1: Ich bin David Riemer. Vor der Sommerpause will die Politik heute noch einiges beschließen. So ist der Weg für das neue Heizungsgesetz frei. Das Bundesverfassungsgericht hatte einen Eilantrag der Linken abgewiesen. Damit kann der Bundestag heute wie geplant über die Reform abstimmen. Die schwarz-rote Koalition will damit zentrale Regeln des bisherigen Heizungsgesetzes kippen.
2: Die Koalition will vor allem die umstrittene 65%-Regel kippen. Neue Heizungen sollen also nicht mehr zwingend überwiegend mit erneuerbaren Energien laufen. Stattdessen setzt die Regierung auf mehr Wahlfreiheit. Neue Gas- und Ölheizungen bleiben möglich. Sie müssen allerdings nach und nach mit einem steigenden Anteil klimaneutraler Brennstoffe betrieben werden. Umweltverbände halten das für einen Rückschritt beim Klimaschutz und warnen, dass neue Gasheizungen für Mieter am Ende teuer werden könnten. Zoe Tassovali, Nachrichtenredaktion.
1: Damit Haushaltsgeräte und Smartphones künftig länger genutzt werden, bekommen Verbraucher in Deutschland ein Recht auf Reparatur. Nach dem Bundestagsbeschluss ist das heute Thema im Bundesrat. Es handelt sich um die Umsetzung einer EU-Richtlinie.
3: Geräte müssen künftig schon so gebaut sein, dass man sie reparieren kann. Der Akku etwa darf also nicht fest verschweißt oder verklebt sein, sondern muss ausgetauscht werden können. Die Hersteller werden auch verpflichtet, Produkte während der üblichen Lebensdauer zu einem angemessenen Preis zu reparieren. Eine Waschmaschine zum Beispiel sollte schon 10 Jahre lang gut funktionieren. Wenn ein Kunde während der Garantiezeit auf ein kostenloses Ersatzgerät verzichtet und stattdessen das fehlerhafte gratis reparieren lässt, verlängert sich die Gewährleistungsfrist. So sollen die Verbraucherrechte gestärkt werden und die Berge an Elektroschrott schrumpfen. Ursula Winkler, Nachrichtenredaktion.
1: Im hessischen Hünfelden soll ein 45-Jähriger seine 76 Jahre alte Mutter im Streit angegriffen und angezündet haben. Die Frau sei noch vor Ort an ihren Verletzungen gestorben, teilte die Polizei mit. Der Tatverdächtige flüchtete zunächst, wurde am Abend aber festgenommen. Die 103 Jahre alte Großmutter des Mannes wurde schwer verletzt. Die Hintergründe der Tat sind noch unklar, die Ermittlungen laufen. Frankreich hat zum dritten Mal nacheinander das Halbfinale einer Fußball-WM erreicht. Der Titelfavorit setzte sich im Viertelfinale hochverdient mit 2:0 gegen Marokko durch. Mbappé traf nach einem verschossenen Elfmeter per Traumtor zur Führung. Ousmane Dembélé legte nach. Frankreich trifft nun auf den Sieger der Partie zwischen Spanien und Belgien.
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4: Leute, das Geld liegt auf der Straße. Nein, ich gehe sogar noch einen Schritt weiter. Das Geld liegt im Mülleimer. Ja, kein Scherz. Warum Menschen bereit sind, Geld für Müll aus den USA zu bezahlen, klären wir auf nach den nächsten 3 Songs hier.
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0: Leute, würdet ihr Müll kaufen? Also wirklich jetzt richtigen Abfall? Ja, das ist keine Fangfrage. Nein, nein, nein. Genau das haben jetzt 50 Taylor Swift-Fans gemacht. Sie hat ja jetzt auch ihre Hochzeit im Madison Square Garden in New York gefeiert und da hat ein Typ jetzt Müll gesammelt und den dann verkauft. Das Ding ist, es war jetzt nicht mal Müll von der Hochzeit selbst, sondern einfach von dem Gelände drumherum. Es ist schon ziemlich verrückt und die Leute bezahlen dafür. Kollege Stefan Rejek, es gibt aber auch noch mehr absurde, in Anführungszeichen, Fanartikel.
1: Ey, Sascha, wenn du wüsstest, was schon so alles als Fanartikel verkauft wurde und was das vor allem zum Teil kostet, aber fangen wir mal verhältnismäßig billig an. Mhm. Der Rapper Eminem, der hat zum 16. Jubiläum seines Albums The Marshall Mathers EP einfach Backsteine verkauft. Ja, aber nicht irgendwelche, nee, das waren angeblich die originalen Backsteine seines Elternhauses.
0: Ja, klar.
1: Ja, und für schlappe $350 konntest du dann einen Stein ins Wohnzimmer stellen.
0: Ja, Hammer, so als Deko auf dem Sideboard, das macht schon was her.
1: Ja, oder so als Grundstein für ein neues Haus hast du schon mal einen Stein. Ja, und wenn du jetzt noch so ein bisschen Werkzeug brauchst, 2018 hat Justin Timberlake sein Album Man of the Woods rausgebracht, auf Deutsch Mann des Waldes, und passend dazu hat er einfach eine Axt verkauft, also so eine richtige zum Bäume fällen.
0: Lass mich raten, über $100?
1: Ach, $100, 350 Tacken hat das Ding gekostet. Scheiße. Also genauso viel wie der Eminem Backstein.
0: Aber Preis-Leistung ist da schon so ein bisschen besser, würde ich sagen. Also ich würde die Axt nehmen.
1: Ja, oder vielleicht auch den nächsten Fanartikel, den ich gefunden habe. Und zwar von der Hardrock-Legendenband Kiss. Was meinst du, haben die verkauft?
0: Make-up? Oder so eine Zunge für Karneval?
1: Nee.
0: Oder vielleicht Sterne, die man sich so ins Gesicht kleben kann?
1: Ja, fast wäre noch ein bisschen zu offensichtlich. Tatsächlich haben die einen Sarg rausgebracht.
0: Oh.
1: Mit schwarzem Hochglanz, Sternen und Blitzen und natürlich mit dem klassischen KISS-Schriftzug. Ja, und der Preis, willst du mal raten?
0: Also Särge sind auf jeden Fall teuer. Ich würde sagen, boah, mindestens 1.500, 2.000 Euro.
1: Ja, schon ein bisschen mehr. Ich meine, wenn du so ein Riesenfan bist, dass du mit einem Sarg deiner Lieblingsband bestattet werden willst, dann spielt auch Kohle keine Rolle.
0: Nein.
1: $3.500 waren's.
0: Boah. Das ist teuer, ey. Danke, Stefan. Also ich sag mal so, sind alles echt verrückte Sachen, aber immer noch sinnvoller als ein Haufen Müll, finde ich. Wobei, den Backstein könntest du ja eigentlich direkt dazulegen. Es würde auf jeden Fall nicht auffallen.

mit Sascha Fassbender und Grüße gehen raus an alle, die wie ich da rumstehen mit einem Kaffee in der Hand. Studien zeigen nämlich jetzt, Kaffee hilft gegen vieles, ne? Aber eben auch jetzt ganz aktuell gegen Lebererkrankungen, prophylaktisch. Das Kuriose, je mehr Kaffee, desto höher der Effekt. Das hat kein Ende. Die Forschenden raten aber natürlich davon ab, mehr als 5 Tassen am Tag zu trinken. Klar, zu wenig Schlaf ist wiederum schlecht für den Körper.

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0: König der Löwen, Die Schöne und das Biest oder zuletzt Lilo und Stitch. Seit gut 10 Jahren legt Disney so gut wie jeden seiner Animations- und Zeichentrickklassiker neu auf als Live-Action-Movie. Und das Recycling geht ganz munter weiter in die nächste Runde mit Vaiana, der diese Woche in unsere Kinos kommt. Filmexperte Jörg Albrecht.
1: Ja, Vaiana. Da werden sich viele denken, Moment mal, das Original ist doch gerade mal 10 Jahre alt. Mhm. Und jetzt schon ein Live-Action-Remake? Das klingt nicht nur so, als ob es komplett überflüssig wäre. Das ist es auch, zumal die neuen Vaiana fast nichts vom Original unterscheidet. Trotz der menschlichen Darsteller sieht er außerdem ebenfalls aus wie ein Animationsfilm aus dem Computer.
2: Vaiana, hör mir zu. Weißt du jetzt, wer du bist?
3: Dann sind die Geschichten wahr.
2: Die Geschichte fängt gerade erst an.
0: Falls jemand diese Geschichte vielleicht doch nicht kennen sollte, Jörg, klär uns mal kurz auf, wovon handelt denn Vaiana?
1: Also im Mittelpunkt steht die 16-jährige Vaiana. Das ist die furchtlose Tochter des Chiefs vom Volk der Mutunui in der Südsee. Als das dann in Not gerät, sticht Vaiana in See, um den Halbgott Maui zu finden, der an dieser Notlage nicht so ganz unschuldig ist.
3: Maui, Halbgott des Windes und des Meeres.
4: Held der Seefahrer. Es heißt korrekt Maui, Formwandler, Halbgott des Windes und des Meeres. Held der Seefahrer.
1: Dwayne Johnson hat Maui ja schon im Original die Stimme geliehen. Und er spielt ihn jetzt auch in der Realverfilmung mit Langhaar-Perücke.
3: Seht euch nur seine wilden Locken an.
4: Ja, ich hab wirklich schönes Haar.
1: Für einen Gag sind seine Locken zwar gut, aber eigentlich sieht Dwayne Johnson extrem dämlich damit aus. Auch da wollten die Macher dem ursprünglichen Vaiana treu bleiben. Und ich hab's ja auch schon gesagt, das Remake ist eine 1:1-Kopie, die wirklich niemand braucht.
0: Ich liebe es, wenn Jörg Albrecht Filme fertig macht. Wir müssen noch mal ganz kurz, Jörg, über den Filmtitel sprechen. Der ist ja im Original gar nicht Vaiana, sondern Moana.
1: Ja, Vaiana heißt er bei uns in Deutschland, weil es Markenrechte einer Kosmetikfirma am Namen Moana gibt. Das ist die nicht so spektakuläre Erklärung für die Titeländerung. Die bei weitem interessantere, die hat mit einer Frau zu tun, nämlich dem italienischen Pornostar Moana Pozzi. Die Legende geht, dass Disney verhindern wollte, dass Kids, die nach ihrer Prinzessin Moana googeln, auf eben diese Moana Pozzi stoßen. Und hey, ich habe nicht gesagt, ihr sollt jetzt googeln.
0: Niemals, niemals. Nur 10 Jahre nach dem Animationsfilm Vaiana bringt Disney das Ganze jetzt nochmal als Live-Action-Movie in die Kinos. Die Infos hatte Filmexperte Jörg Albrecht.
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1: Ich bin David Riemer. Der Bundestag entscheidet heute über das umstrittene Sparpaket der schwarz-roten Koalition für stabile Krankenkassenbeiträge. Geplant ist, die gesetzlichen Krankenkassen ab nächsten Jahr von stark steigenden Ausgaben zu entlasten und neue Beitragserhöhungen zu verhindern. Vorgesehen sind Ausgabenbremsen bei Praxen, Kliniken, Apotheken und der Pharmabranche. Außerdem sind höhere Zuzahlungen für Medikamente geplant. Deutschland soll in den kommenden Jahren zahlreiche neue Gaskraftwerke bekommen. Der Bundestag hat den Plänen der schwarz-roten Koalition zugestimmt. Bis Ende 2031 sollen neue Kraftwerke entstehen, damit auch dann genug Strom da ist, wenn Wind und Sonne nicht genug Energie liefern.
2: Die neuen Kraftwerke sollen zunächst mit Erdgas laufen und später auf Wasserstoff umgestellt werden. Die Regierung sieht sie als Absicherung für den Kohleausstieg und den weiteren Ausbau der erneuerbaren Energien. Bezahlt wird das Ganze aber nicht nur vom Staat. Ab 2031 sollen auch Stromkunden eine neue Umlage finanzieren. Wie hoch die am Ende ausfällt, ist aktuell noch völlig offen. Die Opposition warnt deshalb vor hohen Kosten und einer stärkeren Abhängigkeit von Gas. Zoe Tassovali, Nachrichtenredaktion.
1: Bei Unfällen mit Elektrorollern gelten künftig strengere Regeln für deren Vermieter. Der Bundestag hat am späten Abend eine Gesetzesänderung verabschiedet, durch die die Geschädigten leichter an Schadensersatz kommen sollen.
3: Ein E-Roller kippt gegen ein Auto und beschädigt es. Wer zahlt? Ich stolpere über einen auf dem Gehweg liegenden E-Roller und verletze mich. Wer zahlt? Bis jetzt muss das Unfallopfer herausfinden, wer den E-Scooter zuletzt gefahren und abgestellt hat. Und er muss auch noch nachweisen, ob der Fahrer wirklich schuld ist am Unfall. Das ist in den allermeisten Fällen unmöglich und deshalb gilt jetzt, grundsätzlich haftet der Leihrolleranbieter für Schäden, die seine Roller verursachen. Und wenn der Fahrer doch rauszufinden ist, muss der zahlen, es sei denn, er kann seine Unschuld beweisen. Aus Berlin, Uli Rattinger.
1: Frankreich hat zum dritten Mal nacheinander das Halbfinale einer Fußball-WM erreicht. Der Titelfavorit setzte sich im Viertelfinale hochverdient mit 2:0 gegen Marokko durch. Mbappé traf nach einem verschossenen Elfmeter per Traumtor zur Führung. Ousmane Dembélé legte nach. Frankreich trifft nun auf den Sieger der Partie zwischen Spanien und Belgien.
4: Das Wetter.
5: Es wird und bleibt sommerlich, ohne 40 Grad, keine Angst. Heute trocken, viel Sonne und maximal 31 Grad. Am Wochenende gibt's so ziemlich das Gleiche nochmal. Morgen am Samstag mit 33, am Sonntag mit maximal 34 Grad.
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6: Zurzeit liegen uns keine Meldungen vor. Wir wünschen allen unterwegs gute Fahrt.
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7: Warte. Die reden Kölsch oder Platt?
8: Hi, Sascha Fassbender hier und ein Forschungsteam hat im Mittelmeer was Verrücktes entdeckt, wie ich finde. Pottwale unterhalten sich in Dialekten, ja. Von Pottwalgruppe zu Pottwalgruppe unterscheidet sich halt eben die Sprache im Dialekt. Krass. Ich dachte, die reden alle walisisch.
9: Vielleicht spricht er buckelwalisch.
10: Bitte nicht buckelwalisch.
9: Wow.
10: Doggy, was soll das?
9: Was machst du da?

0: welcher? Welcher ist der Beste? Wir testen ja die besten Badeseen bei uns in NRW, damit ihr die besten Spots für heiße Tage hier kennt. Wohin ist eher was für die Familie? Wohin ist es eher was zum Entspannen? Wohin ist es eher was für sportliche Aktivitäten? Kollegin Kim Klages hat am Ternscher See in Selm
1: das große Badesee-Tender.
2: Wo treffen wir uns?
3: Wir sind heute am Ternscher See in Selm.
2: Muss ich was bezahlen?
4: Also tatsächlich ist es so, dass wir fürs Parken 3 Euro nehmen, egal wie lange jemand bei uns ist. Erwachsene ab 15 zahlen 6 Euro und Kinder von 5 bis 15 zahlen 3 Euro.
2: Was können wir da machen?
5: Also man kann Aquaclimben gehen auf dem Klettergerüst oder Stand-Up-Paddeln auf dem See.
6: Schwimmen und sich erholen.
7: Eine Angelvereine schräg gegenüber. Ja, und ansonsten kann man super joggen gehen und im Wald was machen.
2: Kann ich meine Kids mitbringen?
6: Also ich denke schon, ich habe Kinder. Meine Kinder sind jetzt groß, aber wenn ich das sehe, die haben hier einen Wasserpark, ne, einen Spielplatz.
5: Der See ist schon groß, aber trotzdem relativ übersichtlich. Also man hat einen relativ guten Blick auf Kinder. Und unten am See ist auch so ein Sprungbrett und das ist relativ nah am Rand. Also ich glaube, das ist schon gut für Kinder.
7: Und es gibt auch extra so einen kleinen Nichtschwimmerbereich, wo es halt nicht ganz so tief ist, wo Kinder halt auch gut schwimmen kann. Das ist so mit Bojen so abgezäunt.
2: Treffen wir uns zum Essen oder nur für Drinks?
5: Wir treffen uns zu Essen und Drinks und Küchenchef Daniel weiß, was am besten geht.
8: Also Pommes natürlich, Currywurst-Pommes, gar keine Frage. Der Fritten NRW geht bei uns auch gut. Das ist die mit Sour Cream, mit Tomatenwürfel und mit Guacamole. Frische Cocktails, Limoncello-Spritz, Wildberry-Lele, Aperol und so weiter. Ein frisch gezapftes Weizen, helles, ein Radler direkt vom Fass oder auch ein Pilz natürlich. Ja, und dabei ein Blick auf den See. Ich würde sagen, besser geht's nicht, oder?
2: Können wir da chillen?
3: Kann man, wenn es nicht zu voll ist, perfekt. Ist es zu voll, ist es etwas lauter, aber ansonsten ist das echt toll hier.
6: Ja, ich denke mal, das ist eine Oase im Ruhrgebiet und das hat man selten. Und hier der Ternscher See, wenn man sich das anguckt, das ist eine kleine, eingeschworene Gemeinschaft.
2: Ist es ein Match?
5: Also ich würde sagen, schon ein Match. Im Sommer bin ich ja auch sehr oft mit Freunden, das ist schon cool hier.
9: Ein Match. Wir kommen regelmäßig hin, wir finden es immer toll.
7: Perfekt Match.
10: Ich sage immer perfekt. Was Besseres gibt's nicht.
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0: Das ist aber auch schwer.
1: Streaming-Plattformen wie Netflix haben oft Schwierigkeiten mit der zweiten Staffel von Serien. Klar, Fortsetzungen sind auch manchmal schwierig. Der erste Film oder die erste Staffel ballert richtig und die Fortsetzung wird dem dann einfach nicht mehr gerecht. Zum Glück gibt's Sachen, wo eine Fortsetzung einfach nicht möglich ist, so wie Titanic zum Beispiel. Was? Titanic hat eine Fortsetzung? 2010 erschien? Was? Als Low-Budget-Trash-Film? Ja, kein Wunder. Ich lass nix kommen auf

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0: Ja, so ein Typ wie Atze Schröder, der muss ja irgendwie aus jeder Situation eine Geschichte machen. Ist ja am Ende des Tages auch sein Job. Aber es ist auch irgendwie so ein bisschen pathologisch, oder? Selbst wenn der sich nur im Restaurant einen Salat bestellt, kommt anschließend eine Nummer für die Bühne dabei raus oder wenigstens für seinen Podcast.
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3: Ja, nee, ist klar.
4: So, einmal das tote Schwein und ein großes Kölsch für den Herrn.
5: Ja, das habe ich genauso gehört vom Brauhaus in Köln, als ein Kellner die Schweinshaxe serviert hat. Geil, oder? Einfach die Dinge beim Namen nennen. Aber manchmal ist es so komisch direkt, wenn man damit konfrontiert wird, dass sein Essen auch Mama und Papa hatte. Vor allem, wenn die Kellner ihre Sprüche machen, wenn der gemischte Salat serviert wird, heißt es dann gern mal, so, da haben wir den Salat. Oder zack, was Frisches vorneweg. Vor allem in gut bürgerlichen Restaurants fängt das ja schon bei der Speisekarte an. Die Seite mit dem Fleisch heißt dann Ut Pott und Pann. Und die Seite mit den Fischgerichten aus Neptuns Reich. Ja. Und ganz zum Schluss natürlich noch die Seite mit den Desserts. Was Süßes hinten dran. Ach, herrlich. Diese Speisekarten. Reine Poesie. Jetzt auch für du.
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1: Ich bin David Riemer. Der Weg für das neue Heizungsgesetz ist frei. Das Bundesverfassungsgericht hatte einen Eilantrag der Linken abgewiesen. Damit kann der Bundestag heute wie geplant über die Reform abstimmen. Die schwarz-rote Koalition will damit zentrale Regeln des bisherigen Heizungsgesetzes kippen.
2: Die Koalition will vor allem die umstrittene 65%-Regel kippen. Neue Heizungen sollen also nicht mehr zwingend überwiegend mit erneuerbaren Energien laufen. Stattdessen setzt die Regierung auf mehr Wahlfreiheit. Neue Gas- und Ölheizungen bleiben möglich. Sie müssen allerdings nach und nach mit einem steigenden Anteil klimaneutraler Brennstoffe betrieben werden. Umweltverbände halten das für einen Rückschritt beim Klimaschutz und warnen, dass neue Gasheizungen für Mieter am Ende teuer werden könnten. Zoe Tassovali, Nachrichtenredaktion.
1: Damit Haushaltsgeräte und Smartphones künftig länger genutzt werden, bekommen Verbraucher in Deutschland ein Recht auf Reparatur. Nach dem Bundestagsbeschluss ist das heute Thema im Bundesrat.
3: Geräte müssen künftig schon so gebaut sein, dass man sie reparieren kann. Der Akku etwa darf also nicht fest verschweißt oder verklebt sein, sondern muss ausgetauscht werden können. Die Hersteller werden auch verpflichtet, Produkte während der üblichen Lebensdauer zu einem angemessenen Preis zu reparieren. Eine Waschmaschine zum Beispiel sollte schon 10 Jahre lang gut funktionieren. Wenn ein Kunde während der Garantiezeit auf ein kostenloses Ersatzgerät verzichtet und stattdessen das fehlerhafte gratis reparieren lässt, verlängert sich die Gewährleistungsfrist. So sollen die Verbraucherrechte gestärkt werden und die Berge an Elektroschrott schrumpfen. Ursula Winkler, Nachrichtenredaktion.
1: Eine breite Allianz von Wirtschaftsverbänden warnt die Bundesregierung eindringlich davor, Minijobs im Zuge der geplanten Sozial- und Rentenreformen faktisch abzuschaffen oder deutlich zu verteuern. In einem Brandbrief an die Bundesregierung fordern die Verbände den Erhalt der Minijobs in ihrer heutigen Form. Hintergrund sind Vorschläge einer Regierungskommission, Minijobs in die Rentenversicherung einzubeziehen und ihren Sonderstatus abzuschaffen. Frankreich steht als erster Halbfinalist bei der Fußball-WM fest. Der Topfavorit setzte sich souverän mit 2:0 gegen Marokko durch. Die Treffer erzielten die Superstars Kylian Mbappé durch ein Traumtor und Ousmane Dembélé. Mbappé hatte zuvor einen Elfmeter verschossen. Frankreich trifft nun auf den Sieger der Partie zwischen Spanien und Belgien und kann weiter auf den dritten WM-Titel hoffen.
4: Das Wetter.
5: Der Sommer ist zurück. Heute bekommen wir viel Sonne, kaum Wolken und bis zu 31 Grad. Am Wochenende weiter viel, viel Sonne, viel blauer Himmel. Morgen am Samstag mit 33 Grad, Sonntag bis zu 34 Grad.
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6: Zurzeit liegen uns keine Meldungen vor. Wir wünschen allen unterwegs gute Fahrt.
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5: Mit Sascha Fassbender und Grüße gehen raus an alle, die wie ich da rumstehen mit einem Kaffee in der Hand. Studien zeigen nämlich jetzt, Kaffee hilft gegen vieles, ne? Aber eben auch jetzt ganz aktuell gegen Lebererkrankungen, prophylaktisch. Das Kuriose, je mehr Kaffee, desto höher der Effekt. Das hat kein Ende. Die Forschenden raten aber natürlich davon ab, mehr als 5 Tassen am Tag zu trinken. Klar, zu wenig Schlaf ist wiederum schlecht für den Körper, ne?

0: ganz, ganz früher Freitagmorgen, Leute. Aber wir können schon mal so ein bisschen ans Wochenende denken.
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0: Und Laura Potting ist da und ganz, ganz viele starten jetzt endlich in die Ferien heute.
2: Ja, nur leider nicht wir. Schade. Aber in Berlin, Brandenburg und Hamburg starten heute die Sommerferien. Für uns in NRW dauert es noch ein bisschen. Hier geht es erst am 20. Juli los. Und in Berlin steht jetzt auch die parlamentarische Sommerpause an. Bedeutet, Bundestag und Bundesrat schließen, die Politiker machen Urlaub. Vorher wollen sie heute aber natürlich noch einiges auf den Weg bringen. Unter anderem stimmt der Bundestag heute über die geplante Reform der gesetzlichen Krankenversicherung ab. Die Bundesregierung plant wegen der massiven Finanzprobleme, wir haben ja darüber berichtet, bei der gesetzlichen Krankenversicherung unter anderem Einschnitte bei den Leistungen und zusätzliche Kosten für Versicherte.
0: So sieht's aus. Und dann wälzen wir uns noch in den Schlamm.
2: Oh ja! Zugegeben nicht wir, aber mehr als 2000 Leute. Und zwar bei den Matschfußball-Weltmeisterschaften in Finnland. Mm. Das Spielfeld ein Sumpf. Und alle dürfen mitmachen. Sprich Unternehmen, Freundesgruppen, Sportvereine.
0: Laura, nächstes Jahr melden wir uns da auch an?
2: Ja! Also ich kann nicht Fußball spielen.
0: Das
2: aber,
0: musst du, glaube ich, da
2: ich bin,
0: auch nicht.
2: Ja, das Ding ist, ich bin auch sehr oft in Irland und da regnet es ja dauernd. Und das bedeutet, mit matschigem Boden kenne ich mich hervorragend aus. Und außerdem sehe ich sehr lustig aus, wenn ich ihn falle.
0: Dann ist das ein Deal.

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5: Die humanitäre Hilfe in der EU und der Welt ist unter Druck. Es gibt weniger Geld und mehr Gefahren. Das EU-Parlament hat jetzt eine Resolution verabschiedet, in der gefordert wird, das Völkerrecht zu achten und humanitäre Helfer besser zu schützen. An die EU-Kommission und die Mitgliedstaaten geht die Forderung, die Tötung von humanitären Helfern zu verurteilen und mehr in die Ermittlungen sowie die Strafverfolgung der Täter zu investieren. Doriana Sommer ist Projektleiterin bei Missione Calcutta Onlus, einer italienischen NGO, die unter anderem in Indien, Kenia und der Ukraine tätig ist. Und sie sagt, das Gefühl der operativen Unsicherheit wächst. Viele Kollegen arbeiten in äußerst schwierigen Kontexten, in denen das Völkerrecht einschließlich des humanitären Völkerrechts nicht geachtet wird. Es ist für jedermann offensichtlich, dass Krankenhäuser, Schulen und zivile Infrastruktureinrichtungen jeglicher Art ins Visier genommen werden und humanitäre Helfer selbst zu Zielen werden. Das gibt selbstverständlich Anlass zu großer Sorge. Die Finanzierung der humanitären Hilfe sieht die Mehrheit im EU-Parlament in der Krise. Es sei besorgniserregend, dass immer mehr Länder, darunter auch EU-Staaten, ihre Hilfsbudgets kürzen. Es gibt aber auch die Forderung nach mehr und besserer Kontrolle zum Einsatz der Hilfsgüter und Mittel.
6: Europa muss helfen, aber auch kontrollieren.

0: Warte. Die reden Kölsch oder Platt? Hi, Sascha Fassbender hier und ein Forschungsteam hat im Mittelmeer was Verrücktes entdeckt, wie ich finde. Pottwale unterhalten sich in Dialekten. Ja, von Pottwalgruppe zu Pottwalgruppe unterscheidet sich halt eben die Sprache im Dialekt. Krass. Ich dachte, die reden alle Walisisch.
1: Was machst du da?
2: Vielleicht spricht er Buckelwalisch.
1: Bitte nicht Buckelwalisch.
2: Wow!

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0: Das sind die 90er für euren ganz, ganz frühen Freitagmorgen. Einen schönen guten Morgen euch. Einfach mal eine Frage. Wie geht eigentlich beten? Ist so ein Stoßgebet auf dem Parkplatz oder vor der Prüfung schon ein Gebet? Ist Gott ein Wunscherfüller? Reinhard Elsel von der Evangelischen Kirche hat mit dem Gebetsexperten Rüdiger Maschwitz darüber gesprochen, wie beten gehen kann und wie nicht.
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2: Ich spüre zu Gott hin, das ist für mich Beten.
3: Kurz und bündig beschreibt Rüdiger Maschwitz das Geheimnis des Gebets. Und wie geht Beten? Wie macht man das?
2: Setzt euch schweigend hin. Geht in die Stille, sie schafft einen Raum. Das hat Jesus auch gemacht.
3: Dabei unterscheidet Maschwitz zwischen unseren ich-bezogenen Wünschen und der vertrauensvollen Begegnung mit Gott.
2: Wenn ich im Beten bitte, dann halte ich mich Gott hin. Ich erwarte nicht, dass Gott das, was Menschen eigentlich tun müssten, in Ordnung bringt, sondern es ist eine Übung des Anvertrauens. Ich vertraue Gott und kann alles, was mich bewegt, Gott mitteilen.
3: So kann ich mit Gott auch über persönliche Zukunftsfragen sprechen, zum Beispiel, welcher Beruf ist für mich der richtige?
2: Wenn ich sage, Gott, unterstütze mich, hilf mir, schenk mir die Weisheit, schenk mir die Klarheit, schenk mir den Blick, einen guten Beruf zu finden, dann halte ich das für ein Gebet, das ich teilen könnte. Würde ich aber sagen, lieber Gott, du besorgst mir jetzt bitte einen Beruf, dann ist das wiederum ein Wunsch, aber doch für mich kein Gebet.
3: Denn Gott, unser Schöpfer, ist ja nicht einfach ein Wunscherfüller, auch nicht in Fragen der Gesundheit.
2: Manchmal bleib ich krank, aber ich kann in Gott aufgehoben sein, Vertrauen einüben, mich getragen fühlen in der Situation, in der ich bin.
3: Gute eigene Erfahrungen mit dem Gebet wünscht euch Reinhard Elsel von der Evangelischen Kirche für Augenblick mal.
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1: Mit Marc Weiß. Schönen guten Morgen. Im Bundestag geht es heute um gleich zwei große Themen, die fast alle von uns in irgendeiner Form betreffen. Da ist zum einen die Gesundheitsreform und zum anderen das neue Heizungsgesetz. Danny Hoppe aus dem News-Team. Gucken wir zuerst auf die Gesundheitsreform. Die Opposition wollte die Abstimmung für heute eigentlich noch verhindern.
2: Ja, es gab Eilanträge beim Bundesverfassungsgericht, die Abstimmung wegen vieler kurzfristiger Änderungen noch zu verschieben. Das war gestern aber abgelehnt worden. Und deshalb wird heute über das umstrittene Sparpaket, mit dem die gesetzlichen Krankenkassen um Milliarden entlastet werden sollen, abgestimmt. Geplant sind Einsparungen bei Praxen, Kliniken, Apotheken und im Pharmabereich. Gleichzeitig kommen aber auch auf uns höhere Zuzahlungen auf Medikamente zu. Dazu soll es Einschränkungen bei der kostenlosen Mitversicherung von Ehepartnern geben. Auch der Anspruch aufs Hautkrebs-Screening kommt auf den Prüfstand und auch homöopathische Mittel sollen nicht mehr von der gesetzlichen Krankenkasse bezahlt werden.
1: Anderes Aufregerthema, über das abgestimmt wird heute, ist das neue Heizungsgesetz. Auch diese Abstimmung sollte gestoppt werden, das hat aber auch nicht geklappt.
2: Nein, hier war die Linke vor dem Bundesverfassungsgericht gescheitert. Auch hier kann also abgestimmt werden. Die schwarz-rote Koalition will Kernpunkte von dem kippen, was die frühere Ampelregierung beschlossen hatte. Technologieoffenheit statt Heizungszwänge. So hat Wirtschaftsministerin Reiche das zusammengefasst. Konkret heißt das, es sollen auch in Zukunft neue Gas- und Ölheizungen eingebaut werden können, wenn sie schrittweise einen zunehmenden Anteil CO2-neutraler Brennstoffe nutzen, wie Biomethan. Kritiker schlagen die Hände über dem Kopf zusammen und warnen vor Rückschritten beim Klimaschutz und einer Kostenfalle für Mieter.
1: Infos von Danny Hoppe aus dem News-Team. Vielen Dank. Und jetzt weitere Themen in der Zusammenfassung. Überschuldete Städte und Gemeinden bekommen in den kommenden Jahren mehr Geld. Der Bundestag hat am späten Abend das Länder- und Kommunalentlastungsgesetz beschlossen. Es sieht bis 2029 rund 1 Milliarde Euro jährlich für Länder und Kommunen vor. Die Ständige Impfkommission hat ihre Empfehlung für die jährliche Corona-Impfung für ältere Menschen geändert. Gesunde ältere Menschen erst ab 75 sollten sich zum Ende des Sommers impfen lassen, heißt es jetzt von der STIKO. Bisher wurde die Auffrischungsimpfung schon ab 60 empfohlen. Frankreich steht zum dritten Mal hintereinander im Halbfinale einer Fußball-WM. Gegen Marokko gab es am Abend ein klares 2:0. Die Tore schossen Mbappé und Dembélé. Dabei hätte Mbappé sogar zweimal treffen können. In der 60. vergab er einen Elfmeter. Frankreich trifft im Halbfinale jetzt auf den Sieger des Duells zwischen Spanien und Belgien. Und dieses Spiel ist heute Abend. Anpfiff ist um 21 Uhr.
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3: Mit Christina Hüllweh, guten Morgen. Für die Organisation von Fluchtautos für Geldautomatenspringer haben 4 Männer mehrjährige Haftstrafen erhalten. Das Landgericht Saarbrücken hat sie verurteilt. Die Komplizen haben für die eigentlichen Täter mehrfach PS-starke Fluchtwagen organisiert, auch für die Sprengung der Sparkassenfiliale in Nordborchen. Zusätzlich zu den Haftstrafen von bis zu 4,5 Jahren müssen die Helfer auch insgesamt 12.000 Euro zurückzahlen. Das ist ihr Anteil an der Beute.
4: So ganz langsam rollt sie an, die nächste Hitzewelle im Radio Hochstift-Wetter. Heute Vormittag sind erstmal noch viele Wolken am Himmel und die Temperaturen steigen auch nur ganz gemächlich. Ab dem Mittag soll es dann aber eigentlich überall sonnig sein, von Borgentreich bis Hövelhof. Dann sind bis zu 27 Grad im Schatten möglich. Besser und ganz entspannt ankommen mit dem Radio Hochstift Verkehrsservice. Da liegt mir gerade hier nichts vor. Ihr müsstet überall gut durchkommen.
5: 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Guten Morgen.
4: Schönen guten Morgen zusammen. Stellt euch mal folgendes Szenario vor. Ihr lauft in Paderborn über die Paderwiesen und dann kommt die Polizei und sagt, Kontrolle. Das ist vielleicht nicht schlimm, das ist aber wahrscheinlich schon mindestens überraschend für die meisten von euch. Welche Rechte habe ich eigentlich im Nachgang so einer Kontrolle?
6: Akteneinsicht läuft dann über einen Rechtsanwalt, der für die Betroffenen die Akteneinsicht nehmen kann. Der Antrag auf Datenlöschung, den kann man selbst stellen.
4: Sagt Thorsten Fußt, er ist Anwalt aus Lichtenau. Mit ihm haben wir über die sogenannten Schwerpunktkontrollen der Polizei in Paderborn gesprochen. Das hört ihr gleich hier.

0: gleich 10 nach 6. Ihr hört Radio Hochstift am Freitagmorgen. Es soll die Straßenkriminalität bekämpfen und es soll das Sicherheitsgefühl verstärken. Da hat sicher niemand von uns was gegen. Trotzdem wird über die sogenannten Schwerpunktkontrollen der Polizei in der Paderborner Innenstadt und Umgebung unter Juristen diskutiert. Die Frage ist nämlich, gibt es überhaupt eine rechtliche Grundlage für die Kontrollen? Da gibt es Zweifel, zum Beispiel bei Anwalt Thorsten Fuß aus Lichtenau.
1: Da sagte ja die Paderborner Polizei, dass im Fokusbereich der Innenstadt davon ausgegangen wird, dass dort Straftaten von erheblicher Bedeutung verabredet sind. Und das ist eine generelle Annahme und das muss ja hier auf konkreten Dokumenten

0: dokumentierten Feststellungen beruhen. Und die Rechtsprechung sagt dazu, dass Einzelbeobachten dazu überhaupt nicht ausreichen. Die Tatsachengrundlage muss, um aussagekräftig sein zu können, über einen längeren Zeitraum dokumentiert werden.
1: Den letzten Schwerpunkteinsatz gab es am 18. Juni. Da wurden mehr als 60 Menschen kontrolliert. Und selbst wenn wir davon ausgehen, dass es viele Straftaten im Bereich Marienstraße oder Königsplätze oder Westernmauer gibt, kontrolliert wurde zum Beispiel auch auf den Paderwiesen.
0: Wenn die Polizei dokumentiert hat, dass auch an diesen Orten fortlaufend solch regelmäßigen Taten passieren, dann wäre das in Ordnung. Aber diese fortlaufende Dokumentation, ob die da für die Paderswiesen zum Beispiel vorliegt, bezweifle ich.
1: Die Paderborner Polizei erklärt auf unsere Anfrage außerdem, eine strategische Fahndung gibt es aktuell nicht. Eine sogenannte Allgemeinverfügung oder offizielle Anordnung auch nicht. Die Polizisten würden die rechtlichen Voraussetzungen für die Kontrollen aber vor Ort im Einzelfall prüfen. Dazu Thorsten Fuß.
0: Also das bezweifle ich erstmal, dass es so passiert. Und die Einstufung eines Ortes als gefährlicher Ort im Sinne des Polizeigesetzes ist eine behördliche Feststellung, die auf einer dokumentierten Tatsachengrundlage beruhen muss und nicht im Ermessen eines vor Ort handelnden Beamten.
1: So oder so, als Betroffene einer Polizeikontrolle habt ihr natürlich auch im Nachgang Rechte. Auch darüber sprechen wir heute noch hier bei Radio Hochstift in etwa einer Stunde.

0: Die Rock-Ikone mit der rauchigen Stimme, Bonnie Tyler, mit ihrer blonden Mähne, ihren wilden Outfits und jeder Menge Rockstar-Attitüde hat sie eine ganze Generation geprägt. Leider ist gestern ja die Meldung reingekommen, dass Bonnie Tyler am Mittwoch mit 75 Jahren in einem Krankenhaus in Portugal verstorben ist. Nach einer Notoperation lag sie dort im künstlichen Koma. Ariane Lepoglawetz aus der Musikredaktion über die Powerfrau der 80er.
1: Geboren als Gaynor Hopkins, ist in einem kleinen Ort in Wales aufgewachsen und hat schon früh ihre Leidenschaft für die Musik entdeckt. Schon mit 17 hat sie ihre erste Band Imagination gegründet und in lokalen Clubs und Bars gesungen. Ein Londoner Talentscout hat sie zufällig beim Vorbeigehen singen hören und hat sie unter dem Namen Bonnie Tyler unter Vertrag genommen. Ihre markante Stimme war schon früh etwas Besonderes. Ihre unverwechselbar raue Klangfarbe bekam sie aber erst nach einer Stimmband-OP.
2: Yeah, I had nodules on my vocal cords. And I had to have them scraped off. And you're supposed to be quiet. Can you imagine me being quiet?
1: Bonnie Tyler hatte Knötchen auf den Stimmbändern, die wegoperiert wurden. Eigentlich sollte sie ihre Stimme danach schonen, tat sie aber nicht. Und genau daraus ist am Ende ihr größtes Markenzeichen entstanden und ihr erster weltweiter Hit. It's a Heartache von 1977 war ihr erster Welthit. Der ganz große Durchbruch kam dann 1983 mit dem Album Faster Than the Speed of Night. Damit wurde Bonnie Tyler endgültig zur Ikone. And

0: Auch danach blieb sie erfolgreich, hat später mit Dieter Bohlen zusammengearbeitet und feierte vor allem im deutschsprachigen Raum große Erfolge.
1: I'm always in Germany, it's like my second home, you know.
0: Bonnie Tyler hat die Musik ihr Leben lang geliebt und gelebt. Bis heute bleibt sie das Symbol für eine unverwechselbare Stimme, die blonde Löwenmähne und einer der ikonischsten Frauen der Musikgeschichte. Danke, Bonnie Tyler.
2: So ist es. Und wir hören sie jetzt bei Radio Hochstift natürlich. Total Eclipse of the Heart, Bonnie Tyler.

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1: Guten Morgen.
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1: Im Prozess gegen vier Helfer von Geldautomatensprengern ist das Urteil gefallen. Das Landgericht Saarbrücken hat sie zu mehrjährigen Haftstrafen verurteilt. Radio Hochstift-Reporter Norbert Janowski, Sie waren auch an der Tat in der Sparkasse in Borchen-Nordborchen Ende Februar 2022 beteiligt.
3: Der Schuldspruch lautet auf Herbeiführen einer Sprengstoffexplosion und Diebstahl mit Waffen. Drei der Angeklagten müssen auch einen Beuteanteil von insgesamt 12.000 Euro zurückzahlen. Sie haben einer bundesweit aktiven Bande die Fluchtautos für mehrere Automatensprengungen besorgt. In der Regel flüchten die Täter mit ihrer Beute in sehr PS-starken Wagen. In Nordborchen soll es vor 2,5 Jahren ein Audi RS6 gewesen sein mit etwa 450 PS. Anwohner hörten damals gegen 3:30 Uhr morgens einen lauten Knall. Die Nordborchener Bank wurde durch die Explosion stark beschädigt. Die Filiale war damals eine Zeit lang geschlossen. Die Sparkasse investierte 500.000 Euro in den Wiederaufbau.
1: Gelten beispielsweise die Paderwiesen in Paderborn als gefährlicher Ort? Unter anderem diese Frage stellen sich aktuell einige Juristen in Paderborn. Hintergrund sind die Schwerpunkteinsätze der Polizei. Zuletzt wurden am 18. Juni mehr als 60 Menschen in der Innenstadt und in angrenzenden Gebieten wie den Paderwiesen kontrolliert. Die Juristen, darunter unter anderem Thorsten Fußt aus Lichtenau, kritisieren nicht die Sinnhaftigkeit von Kontrollen, sie hinterfragen aber die rechtliche Grundlage. Eine sogenannte Allgemeinverfügung liegt aktuell nicht vor. Die IG Bau kritisiert die Pläne der Rentenkommission, das Renteneintrittsalter an die Lebenserwartung zu koppeln. Das sei in einigen Branchen schlicht nicht möglich. Von den rund 6.250 Bauarbeitern im Hochstift sind aktuell nur 290 Menschen älter als 63 Jahre. Für die meisten ist Schluss, bevor sie 60 sind. Sie packen die Arbeit auf dem Bau gesundheitlich dann einfach nicht mehr, so der Vorsitzende der IG Bau OWL Dietmar Gabaulett. Eine faire Rente müsse an den Härtegrad der Arbeit angepasst werden.
0: Das Radio-Hochstift-Wetter am Freitag startet ganz gemächlich. Heute Morgen ist es an vielen Stellen zwischen Marienmünster und Salzkotten noch bewölkt, aber ganz so lange halten die Wolken heute nicht durch. Ab dem späten Vormittag soll es eigentlich überall auflockern und heute Nachmittag können wir mit blauem Himmel rechnen bei Temperaturen bis 27 Grad.
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0: Besser ankommen mit dem Radio Hochstift Verkehrsservice. Ich habe nichts vorliegen gerade. Wenn ihr Staus, Störungen oder Tempokontrollen melden wollt, könnt ihr das per WhatsApp zum Beispiel sehr gern machen. Sprachnachricht ist auch möglich. 05251 17370. Danke und gute Fahrt.
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0: In den USA gibt es den Freedom of Information Act. Eine EU-Verordnung regelt die Transparenz von Rats- und Parlamentsdokumenten. In Österreich wurde das Amtsgeheimnis abgeschafft und in Schweden ist nahezu jedes amtliche Dokument öffentlich einsehbar. Und in Deutschland? Hier will die Regierung ein Gesetz zur Informationsfreiheit so sehr verändern, dass es dadurch eigentlich abgeschafft wird. Was Expertinnen und Experten dazu sagen, hört ihr gleich bei uns. Ich bin Dania Tölle, freue mich, dass ihr zuhört.
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0: 20 vor 7. Guten Morgen bei Radio Hochstift. Wenn einer Bundesbehörde Fragen gestellt werden, muss sie antworten. So ist das im Moment. Durch das Informationsfreiheitsgesetz, das IFG, sind die Behörden verpflichtet, auf Anfragen Auskunft zu geben. Dadurch sind politische Affären wie zum Beispiel der Maskenskandal um Jens Spahn aufgedeckt worden. Radio Hochstift-Kollegin Lea Wirz, das Gesetz ist jetzt aber auf der Kippe.
1: Ja, seit 2006 haben deutsche Bundesbehörden mehrere hunderttausend Anfragen erhalten. Die Union sagt seit der letzten Wahl, sie will das Gesetz abschaffen. Im Koalitionsvertrag mit der SPD wurde festgehalten, dass das Gesetz, Zitat, reformiert werden soll.
0: Geplante Änderungen. Es muss ein berechtigtes Interesse nachgewiesen werden, warum jemand etwas von einer Behörde wissen will. Namen sollen grundsätzlich geschwärzt werden. Bei Sicherheitsthemen sollen Anfragen pauschal abgelehnt werden und nur noch natürliche Personen sollen anfragen können.
1: Ja, und das heißt, dass Journalisten und Journalistinnen und andere Organisationen nicht mehr auskunftsberechtigt sind. Expertinnen und Experten sagen, mit der Änderung ist das Gesetz quasi tot. Und sie sagen auch, die Bundesregierung macht sich mit der Änderung das Vertrauen der Bürgerinnen und Bürger kaputt. Denn wer stoppt denn ein Gesetz, das beinhaltet, dass Informationen rausgegeben werden müssen? Ja, mutmaßlich diejenigen, die was zu verheimlichen haben. Und bei Leuten, die vielleicht eh schon kein Vertrauen oder nicht mehr sehr viel Vertrauen in die Demokratie haben, da fällt das natürlich auf fruchtbaren Boden.
0: Ja, aus der SPD kommen auch kritische Stimmen und Justizministerin Stefanie Hubig hat in der ARD gesagt, sie werde sich den Gesetzentwurf genau anschauen, damit Bürgerinnen und Bürger und Journalistinnen und Journalisten weiter hinterfragen können, was die Bundesregierung tut.
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0: Achtung, liebe Autofahrer, Vorsicht auf der A44 Richtung Dortmund zwischen dem Kreuz Wünnberg-Haaren und Büren. Gefahr durch ein defektes Fahrzeug auf dem rechten Fahrstreifen und auch Personen auf der Fahrbahn. Vorsicht, A44 Richtung Dortmund zwischen dem Kreuz Wünnberg-Haaren und Büren sind Personen auf der Fahrbahn und ein defektes Fahrzeug auf dem rechten Fahrstreifen. Ja, der Urlaub steht bald an und das ist ja dann so eine Sache. Man muss noch so viel erledigen, bis es dann losgeht. Am 20. Juli geht es ja bei uns los. Ja, man muss eben noch so viel machen.
1: Vom Urlaub, alles ein bisschen fertig packen. Ja, und dann so in Richtung Urlaub starten mit den Kids.
2: Dadurch, dass ich Lehrerin bin, habe ich schon alles abgehakt, habe die Zeugnisse fertig.
3: Man will immer alles schaffen und ist dann von der Zeit schon kaputt.
4: Die Steuererklärung muss ich auch auf jeden Fall noch final geklärt haben, sodass ich dann meine Rechnungen bezahlen kann.
5: Boah, nicht mehr allzu viel. Ich habe jetzt noch ein großes Projekt. Das ist dann jetzt aber nächste Woche durch und dann geht's auch los.
6: Oh, richtig viel. Ich habe ganz viele Deadlines noch auf der Arbeit. Bis 4.8. habe ich durchgeplant.
7: Gerade muss ich noch meinen Schrank ausmisten.
0: Schrank ausmisten? Wie? Ich dachte, das macht man im Frühjahr oder sowas. Oder vielleicht einfach nie. Wäre auch eine Idee. 7:10 haben wir es. Radio Hochstift hier. Schönen guten Morgen.

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2: Mit Marc Weiß. Schönen guten Morgen. In Berlin stehen kurz vor der Sommerpause heute noch einige wichtige Entscheidungen an. Der Bundestag entscheidet unter anderem, ob die Bundespolizei mehr Befugnisse bekommt und es entscheidet sich, ob das alte Heizungsgesetz der Ampelkoalition gekippt und durch das neue Gebäudemodernisierungsgesetz ersetzt werden soll. Mehr zu den Entscheidungen in Berlin heute von Christian Böder aus dem News-Team.
3: Jede neu eingebaute Heizungsanlage soll mit mindestens 65% erneuerbaren Energien betrieben werden. Das ist der Kernpunkt des geltenden Gesetzes und der soll nun wegfallen. Die neue Regelung soll Haus- und Wohnungseigentümern wieder mehr Optionen geben. Neben etwa Wärmepumpen oder Biomasseheizungen sollen auch wieder Gas- und Ölheizungen eingebaut werden. Allerdings müssen die ab 2029 CO2-neutrale Brennstoffe nutzen, wobei der Anteil über Jahre schrittweise auf bis zu 60% steigen soll. Außerdem will der Bundestag über die Reform der gesetzlichen Krankenversicherung entscheiden. Unter anderem soll die kostenlose Mitversicherung von Ehepartnern eingeschränkt und die Zuzahlung für Medikamente erhöht werden. Die Bundesregierung will mit den Einsparungen eine milliardenschwere Finanzierungslücke bei der gesetzlichen Krankenversicherung stopfen. Beide Gesetze sollen dann heute auch noch durch den Bundesrat. Der hat ebenfalls viel auf der Tagesordnung stehen. Die Länderkammer stimmt unter anderem auch über das Recht auf Reparatur und das Gesetz gegen missbräuchliche Vaterschaftsanerkennung ab.
2: Infos von Christian Böder. Vielen Dank. Jetzt die weiteren Themen in der Zusammenfassung. Bei einem schweren Waldbrand im südspanischen Andalusien sind mindestens 12 Menschen gestorben. Ursache des Brandes war möglicherweise eine abgerissene Stromleitung, die in die völlig ausgetrocknete Vegetation fiel. Die ganze Nacht lang kämpften rund 150 Feuerwehrleute gegen die Flammen. Der Bundesverband der deutschen Industrie warnt vor den Landtagswahlen vor der AfD. Eine Regierungsbeteiligung der Rechtspopulisten wäre fatal, sagt BDI-Chefin Gönner dem RND. Die AfD habe keine Antwort auf die zentralen wirtschaftlichen Fragen. Ihr Kurs würde Investitionen erschweren und den Standort Deutschland schwächen, so Gönner. Überschuldete Städte und Gemeinden bekommen in den nächsten Jahren mehr Geld. Der Bundestag hat am Abend das Länder- und Kommunalentlastungsgesetz beschlossen. Es sieht bis 2029 rund 1 Milliarde Euro pro Jahr für Länder und Kommunen vor. Frankreich steht zum dritten Mal hintereinander im Halbfinale einer Fußball-WM. Gegen Marokko gab es am Abend ein klares 2:0. Die Tore schossen Mbappé und Dembélé. Dabei hätte Mbappé sogar zweimal treffen können. Er vergab in der 60. einen Elfer. Frankreich trifft dann im Halbfinale auf den Sieger des Duells zwischen Spanien und Belgien. Und dieses Spiel ist heute Abend.
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4: Mit Christina Hülweh, guten Morgen. Keine strategische Fahndung, keine Allgemeinverfügung, keine behördliche Anordnung. Trotzdem führt die Paderborner Polizei immer wieder Schwerpunktkontrollen in Teilen der Innenstadt durch, zuletzt am 18. Juni. Die Behörde begründet die Einsätze unter anderem mit der, Zitat, Bekämpfung der Straßenkriminalität. Eine Radio-Hochstift-Recherche zeigt aber, unter Juristen sind die Kontrollen umstritten, weil die rechtliche Grundlage für die Kontrollen in dieser Art nicht vollständig gegeben seien.
5: Heute wird's wieder sommerlich warm im Radio-Hochstift-Wetter. Am Nachmittag sind bis zu 27 Grad möglich in unseren beiden Kreisen. Erst sind noch einige Wolken am Himmel, aber ab heute Mittag ist Sonne pur angesagt von Bad Lippspringe bis Warburg. Das Wochenende bleibt super sonnig voraussichtlich mit weiter steigenden Temperaturen bis 30 Grad. Sicherer ankommen mit dem Radio Hochstift Verkehrsservice A44 Richtung Dortmund. Weiterhin Gefahr durch Personen auf der Fahrbahn zwischen dem Kreuz Wünnberg-Haaren und Büren. Außerdem steht dort ein defektes Fahrzeug auf dem rechten Fahrstreifen. Also dort ganz vorsichtig unterwegs sein bitte. Und auch noch eine Warnmeldung für die A2 ist reingekommen Richtung Dortmund zwischen dem Kreuz Bielefeld und Gütersloh. Auch dort Gefahr durch einen defekten PKW auf dem linken Fahrstreifen. Auch dort also Vorsicht. Und Barbara hat uns gerade noch eine Nachricht geschrieben. Vielen Dank dafür. Erstmal, sie meldet einen Ampelausfall an der Kreuzung Diebesweg an der Talle in Paderborn. Schaut also dort bitte auf die Schilder.
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5: Mit Dania Tölle am Mikro einen schönen guten Morgen wünsche ich. 27. Februar, 24. März, 12. Mai und zuletzt am 18. Juni. An all diesen Tagen gab es in Paderborn sogenannte Schwerpunktkontrollen der Polizei in der Innenstadt und in angrenzenden Bereichen. Insgesamt wurden an diesen 4 Tagen fast 200 Menschen kontrolliert. Die Frage ist allerdings, auf welcher rechtlichen Grundlage werden diese Kontrollen durchgeführt? Über diese Frage sprechen wir gleich hier im Detail.
0: Passen!

0: Wunderschönen guten Morgen zusammen. 7:12.
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0: Etwa 3 Wochen ist es her, da gab es den letzten offiziellen Schwerpunkteinsatz der Polizei in der Paderborner Innenstadt. Die Behörde selbst berichtet immer wieder über diese Schwerpunktkontrollen. Kollege Tobias Fennecker, es gibt aber durchaus Juristen im Hochstift, die laut fragen, wo ist eigentlich die rechtliche Grundlage für diese Einsätze?
2: Ja, und dabei geht es ja nicht um die Frage, ob die Kontrollen sinnvoll sind oder nicht. Also, die Grundlage dieser Einsätze ist definitiv nicht eine sogenannte strategische Fahndung. Das gab es in Paderborn in der Vergangenheit ja mehrfach, aktuell aber eben nicht mehr. Diese Maßnahme kann nämlich immer nur für einen bestimmten Zeitraum angeordnet werden.
0: Und die Paderborner Polizei bestätigt auf unsere Anfrage auch, eine sogenannte Allgemeinverfügung oder eine offizielle Anordnung gibt es aktuell nicht. Die Behörde verweist aber auf § 12 des Polizeigesetzes. Das ist eine, Zitat, anlassbezogene Identitätsfeststellung.
2: Die Paderborner Polizei sieht also im Fokusbereich Innenstadt einen Ort, an dem Straftaten von, Zitat, erheblicher Bedeutung verabredet, vorbereitet oder verübt werden. Laut Anwalt Thorsten Fuß aus Lichtenau ist das aber viel zu pauschal. Es braucht für die Kontrollorte konkrete, dokumentierte Tatsachen über einen längeren Zeitraum. Einzelbeobachtungen reichen nicht aus.
0: Außerdem hinterfragt der Anwalt die Erklärung der Paderborner Polizei, dass die Polizisten vor Ort die rechtlichen Voraussetzungen für eine Personenkontrolle im Einzelfall prüfen.
2: Ja, konkret sagt Thorsten Fuß dazu:
3: Halte ich für zweifelhaft, und wenn ich da Betroffener wäre, würde ich mir überlegen, ob ich da gegebenenfalls eine Akteneinsicht nehme und gegebenenfalls auch dann eine Datenlöschung veranlassen kann.
2: Akteneinsicht kann übrigens über einen Anwalt beantragt werden. Den Antrag auf Datenlöschung, den könnt ihr selbst stellen.
0: Und noch einmal, den Juristen, die Polizeikontrollen hinterfragen, geht es nicht um die Sinnhaftigkeit der Kontrollen. Es muss nur eben verhältnismäßig und rechtlich wasserdicht sein.

0: 20 nach 7, Radio Hochstift ist hier am Freitagmorgen. Der Endspurt zum Urlaub läuft. Flug und Hotel sind vielleicht schon gebucht, aber wir kennen das alle, ne? Der Koffer ist noch zu packen, die Nachbarin braucht noch die Einweisung für die Blumen und im Job türmen sich noch die Aufgaben, die vor dem Urlaub noch erledigt werden müssen. Wie kann ich am besten in die Erholung starten und wie kann ich Stress vermeiden, so auf den letzten Drücker? Das hat uns Psychologin Laura Fenz verraten.
1: Der optimale Start in den Urlaub gelingt nur, wenn wir ein bisschen Vorbereitung und Planung auch an Zeit investieren. Das klingt jetzt vielleicht erstmal paradox, weil man will ja genau eigentlich nichts tun. Aber wir können eben durch die Vorbereitung dafür Sorge tragen, dass dann auch alles fertig ist und wir uns wirklich relativ schnell fallen lassen können. Also beispielsweise nicht die notwendigen Einkäufe vorm Urlaub auch noch auf den allerletzten Tag schieben. Und auch die Planung, wenn man in der Familie zum Beispiel unterwegs sein wird, auch auf alle Schultern gleichmäßig verteilen. Jeder kann was beitragen dazu, dass der gemeinsame Urlaub dann auch gelingt. Also beispielsweise, wer kann eigentlich dafür sorgen, dass der eigene Koffer gepackt wird? Kurz vor dem Urlaub ist ein ganz typischer Fehler, dass man sich erst recht noch so richtig in die Notwendigkeit des Urlaubs reinarbeitet. Unrealistisch geplant, es kommt noch irgendwas dazwischen und plötzlich sind die Tage vor dem Urlaub nicht nur voll von der regelmäßigen Arbeit, sondern von all diesen Kleinigkeiten, die noch oben drauf kommen. Und dann bin ich so richtig, richtig, richtig erschöpft. Und je erschöpfter wir sind, umso schwerer fällt es uns abzuschalten oder uns zu erholen. Das nennen wir das Erholungsparadox.
0: Ja, und wenn ich mich wirklich in den Urlaubsmodus bringen möchte, dann sollte ich möglichst viel Abstand gewinnen, sagt Laura Fenz. Und zwar körperlich und gedanklich Abstand zu den Anforderungen des Alltags gewinnen. Und das funktioniert am allerbesten, wenn wir wirklich ganz andere Sachen tun als normalerweise. Also nicht das Frühstück selber machen, sondern ans Buffet gehen oder ein Buch lesen, weil ich es sonst halt nicht schaffe. So, und jetzt sind wir bestens ausgerüstet für den Start in den Urlaub, auch musikalisch. Well-

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0: Christina Hüllweg ist wie immer pünktlich im Studio. Es ist 7.30 Uhr und damit Zeit für die Nachrichten.
1: Guten Morgen.
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1: Spätestens seit Jahresbeginn führt die Paderborner Polizei immer wieder sogenannte Schwerpunktkontrollen in der Innenstadt und angrenzenden Gebieten durch. Eine Radio-Hochstift-Recherche zeigt jetzt, unter Juristen sind die Einsätze umstritten, weil möglicherweise die rechtliche Grundlage nicht wasserfest ist. Reporter Tobias Fennecker mit den Einzelheiten.
3: Den letzten Schwerpunkteinsatz gab es am 18. Juni. Mehr als 60 Menschen wurden kontrolliert. Die Paderborner Polizei bestätigt auf Anfrage selbst, es handelt sich nicht um eine sogenannte strategische Fahndung, also anlassunabhängige Kontrollen. Auch gäbe es aktuell keine offizielle Anordnung, beispielsweise durch die Behördenleitung. Die Polizisten würden vor Ort aber die rechtlichen Voraussetzungen für die Kontrollen prüfen. Unter anderem Anwalt Thorsten Fuß aus Lichtenau entgegnet, die Einstufung eines Ortes als gefährlicher Ort ist eine behördliche Feststellung. Sie liegt nicht im Ermessen des vor Ort handelnden Beamten.
1: 2,5 Jahre nach einer Geldautomatensprengung in Nordborchen müssen 4 Helfer ins Gefängnis. Das Landgericht Saarbrücken hat sie zu Strafen zwischen knapp 2,5 und 4,5 Jahren verurteilt. Die Männer hatten einer bundesweit aktiven Bande hochmotorisierte Fluchtautos für mehrere Taten organisiert. In Nordborchen richtete die Explosion Ende Februar 2022 großen Schaden an. Die Sparkasse steckte etwa 500.000 Euro in die Reparatur. Verletzt wurde damals niemand. Mit einem gemeinsamen Antrag im Höchsteraner Rat wollen CDU und FBI erreichen, dass der Holibri die Weserbrücke wieder überqueren darf. Seit knapp 2 Jahren ist das nicht mehr möglich, weil die zulässige Spurbreite verengt wurde. Dadurch sind Ziele wie der Wohnmobilhafen, der Floßplatz, das Freibad und der Campingplatz mit dem On-Demand-Verkehr nicht mehr zu erreichen. In dem Antrag fordern CDU und FBI die Verwaltung auf, bei den zuständigen Behörden alle rechtlichen Möglichkeiten auszuschöpfen.
0: Es steht ein sommerliches Wochenende vor der Tür und auch der Freitag bringt schon Temperaturen bis 27 Grad im Radio-Hochstift-Wetter. Allerdings müssen wir auf die Sonne noch ein bisschen warten. Heute Vormittag ist es noch oft bewölkt und erst so ab dem Mittag gibt es richtig viel blauen Himmel. Das Wochenende wird es mit bis zu 30 Grad heißer und sehr sonnig.
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0: Sicherer ankommen mit dem Radio Hochstift Verkehrsservice und nach wie vor der Warnmeldung für die A44 Richtung Dortmund. Personen auf der Fahrbahn zwischen dem Kreuz Windberg-Haaren und Büren. Außerdem Gefahr durch ein defektes Fahrzeug auf dem rechten Fahrstreifen. Fahrt dort bitte ganz vorsichtig, kommt gut an.
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0: Einen schönen guten Morgen von mir. Ja, es ist eine Star-Truppe, ne? Und sie haben geliefert. Dembélé, Mbappé und Co. sind im Halbfinale der Fußball-Weltmeisterschaft. Die Franzosen haben den Marokkanern gestern keine Chance gelassen. Da sprechen wir in der nächsten halben Stunde noch etwas genauer drüber. Ich bin Dania Tölle. Morgen.

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0: Soul Sister, The Way to Your Heart wäre für mich auch definitiv Material für einen absoluten Lieblingssong, aber heute ist es ein anderer.
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0: Sommersong-Alarm nämlich, und zwar volle Kanne. Also der Song ist direkt in meine Sommerplaylist reingeschlichen. Almost Monday, No More Regrets ist genau so ein punkiger, tanzbarer Sound, den ich eh mag. Also es ist so ein bisschen Jamiroquai-mäßig und das holt mich ja eh ab, wie ihr wisst, ne? Einfach wunderbar entspannt der Song, wenn man sich vorstellt, warmes, heißes Wetter gibt's ja in den nächsten Tagen wieder bei uns. Dann mit dem Auto unterwegs, Scheiben runter, ganz laut drehen und ja, das ist der Song der US-amerikanischen Indie-Band für mich. Und passend dazu wird es ja, wie gesagt, heute und am Wochenende wieder sommerlicher. Mein Lieblingssong diese Woche kommt also von Almost Monday, No More Regrets. Ich bin Dania Tölle.

Almost Monday mit No More Regrets. Das ist mein Lieblingssong diese Woche, den ich mit euch teilen darf. Wenn ihr die von Julia und mir nochmal nachschauen wollt, könnt ihr machen auf radiohochstift.de, Rubrik Musik, meine Nummer 1. 7:15 haben wir es. Guten Morgen.

0: Bei der WM vor 4 Jahren haben sie es auch geschafft und jetzt wieder. Frankreich steht wieder im Halbfinale einer Fußball-Weltmeisterschaft.
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0: Frankreich hat sich in der Nacht deutscher Zeit im Viertelfinale mit 2:0 gegen Marokko durchgesetzt. Die Equipe Tricolore hat ja einmal mehr ihre Klasse bestätigt. Besonders beeindruckt zeigte sich danach auch der designierte Bundestrainer Jürgen Klopp. Er sieht in Frankreich aktuell die kompletteste Mannschaft des Turniers, hat er bei Magenta TV gesagt.
2: Geschwindigkeit und Präzision kombiniert ist im Fußball ein Gift. Und sie hat davor eine Situation gehabt, wo alle wach gemacht hat. Da dreht er sich auch im Feld aus dem Stand. Nur gepasst, ganz ruhig. Und dann dreht er sich blitzschnell und die haben eine ganz ähnliche Situation. Also das ist das Problem mit den Burschen. Dass die schläfern dich ein mit ein paar Pässen, mit ein bisschen, die sehen aus, als wären sie nicht richtig da und dann macht es auf einmal, dann explodieren die.
0: Ja, für Marokko ist der Traum vom WM-Titel dagegen geplatzt. Trotzdem verabschiedet sich die Mannschaft mit erhobenem Haupt aus dem Turnier. Auch Jürgen Klopp findet, dass Marokko trotz des Ausscheidens zu den Gewinnern dieser Weltmeisterschaft gehört.
2: Bei dieser WM so weit zu kommen, gegen Frankreich den möglichen Weltmeister auszuscheiden, beim Turnier ohne Losglück, ist auch ein bisschen schwierig. Wenn du den richtigen Pathway hast, dann kannst du auch mal ins Finale kommen, stehst da und denkst, huch, wie sind wir hierher gekommen? Das war Marokko nicht vergönnt.
0: Ja, heute Abend geht es in den USA weiter. Das nächste Viertelfinalspiel steht an. Europameister Spanien trifft auf Belgien. Da werden wir natürlich morgen früh dann drüber berichten.
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1: Mit Ralf Bosse. Frankreich steht im Halbfinale der Fußball-Weltmeisterschaft. Der Titelverteidiger gewann das Viertelfinale gegen Marokko mit 2:0. Nach einer torlosen ersten Halbzeit brachte Kylian Mbappé die Franzosen in Führung. Wenig später erhöhte Ousmane Dembélé auf 2:0. Mbappé verschoss außerdem einen Elfmeter. Marokko hielt lange dagegen, konnte die starke französische Offensive am Ende aber nicht stoppen. Im Halbfinale trifft Frankreich nun am Dienstag auf den Sieger der heutigen Partie, Spanien gegen Belgien.
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2: Mit Marc Weiß. Schönen guten Morgen. Trotz gegenseitiger Angriffe ist die Tür für eine diplomatische Lösung im Iran-Krieg immer noch offen. So sehen das zumindest die USA. Auch Vermittlerstaaten wie Katar und Pakistan bemühen sich im Moment, die Spannungen zwischen Teheran und Washington wieder abzubauen und die Verhandlungen über ein Abkommen wiederzubeleben. Frage an Christian Böde aus dem News-Team. Trotz dieser Aussichten können wir wahrscheinlich nicht damit rechnen, dass die Feuerpause jetzt sofort wieder in Kraft tritt, schätze ich.
3: Danach sieht es nicht aus, aber bei einem Präsidenten wie Donald Trump weiß man ja nie. Der hatte ja die Waffenruhe aufgekündigt, weil Handelsschiffe in der Straße von Hormuz beschossen wurden. Washington machte Teheran verantwortlich und griff wieder an. Der Iran antwortete und beschoss dabei auch Ziele in Nachbarstaaten wie Bahrain, Jordanien und Kuwait, die mit den USA verbündet sind. Dieses Verhalten der iranischen Führung sei zwar ein Verstoß inakzeptablen Ausmaßes gegen die vereinbarte Waffenruhe, sagte ein US-Regierungsbeamter der deutschen Presseagentur, aber die technischen Gespräche laufen weiter. Die USA suchten sich allerdings für ihre neuen Angriffe einen brisanten Zeitpunkt aus, denn die fielen in die Zeit der Trauerfeierlichkeiten für den getöteten obersten Führer des Irans, Ayatollah Ali Khamenei.
2: Christian Böder mit Infos. Vielen Dank. Jetzt die weiteren Themen in der Zusammenfassung. Der Bundestag ist kurz vor der Sommerpause im Endspurt. Heute soll unter anderem über die Krankenkassenreform und das neue Heizungsgesetz abgestimmt werden. Auch der Bundesrat trifft sich zur Marathonsitzung, da mehrere Beschlüsse direkt nach dem Bundestag heute auch noch durch den Bundesrat sollen. Frankreich steht im Halbfinale der Fußball-WM. Gegen Marokko gab es am Abend ein klares 2:0. Die Tore schossen Mbappé und Dembélé. Frankreich trifft im Halbfinale dann auf den Sieger des Duells zwischen Spanien und Belgien. Der Bundesverband der deutschen Industrie hat sich ungewöhnlich deutlich zu den kommenden Landtagswahlen geäußert und eine Warnung ausgesprochen, wen man auf keinen Fall wählen sollte, die AfD. Eine Regierungsbeteiligung der AfD wäre fatal, sagte BDI-Hauptgeschäftsführerin Gönner dem Redaktionsnetzwerk Deutschland. Die AfD biete keine überzeugende Antwort auf die zentralen wirtschaftlichen Herausforderungen. Ihr Kurs würde Investitionen erschweren und den Standort Deutschland schwächen, statt Wachstum zu fördern, so Gönner. Deutschland könne es sich gar nicht leisten, Investoren und Arbeitskräfte aus dem Ausland abzuschrecken. Genau das passiert aber nach Einschätzung des Wirtschaftsverbandes, wenn die AfD mitregiert. Im September stehen in Sachsen-Anhalt, Mecklenburg-Vorpommern und in Berlin Landtagswahlen an.
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4: Mit Christina Hülbeh, guten Morgen. Ab heute müssen sich zwei Menschen vor dem Paderborner Landgericht verantworten, weil sie laut Anklage Drogen aus Deutschland nach Saudi-Arabien exportieren wollten. Der Angeklagte soll der Mitangeklagten Geld versprochen haben. Dafür sollten bei ihr zu Hause wohl Captagon-Tabletten auf Solarpaneele geklebt werden. Als die Polizei die Wohnung durchsuchte, fand sie in Koffern, Tüten und auf Solarpaneelen insgesamt 325.000 Tabletten der Aufputschdroge. Ende Juli soll ein Urteil fallen.
5: Noch ist das Hochstift auf unserer Wetterkarte hier im Studio ganz grau, aber es wird. Ab heute Mittag wird es sonnig, dann wird es auch heißer. Heute steigen die Temperaturen im Radio-Hochstift-Wetter auf bis zu 27 Grad im Schatten. Und auch das Wochenende wird nicht kühler. Im Gegenteil, es wird voraussichtlich noch mal heißer mit bis zu 30 Grad. Und die Sonne bleibt uns auch erhalten. Entspannter ankommen mit dem Radio Hochstift Verkehrsservice. Da liegt mir jetzt gerade nichts vor. Falls ihr irgendwie Blitzer, Staus oder andere Verkehrsstörungen in den Kreisen Paderborn und Höxter noch gesehen habt, dann meldet euch gerne zum Beispiel über unsere kostenfreie Verkehrshotline. Das ist die 0800 399 3399.
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5: Mit Dania Töller am Mikro. Ich finde ja dieses Phänomen Doppelgänger super spannend, dass man irgendwo auf der Welt vielleicht jemanden rumlaufen hat, der fast genauso aussieht wie man selber. total cool, aber irgendwie auch voll gruselig. Bei unseren WM-Geschichten aus dem Abseits geht's gleich auch um Doppelgänger. Schönen guten Morgen zusammen.

0: 8:11. Guten Morgen.
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0: Mexiko ist bei der WM inzwischen raus. Gegen England war ja im Achtelfinale Schluss. Aber in einem anderen Wettbewerb hat Mexiko trotzdem noch mal ziemlich stark abgeliefert. Es ging um ihren Torwart und um einen Doppelgänger-Wettbewerb, Kollege Leo Arrighi.
2: Memo Ochoa ist eine richtige Erscheinung. Lange, dunkle Locken, oft mit einem Stirnband zurückgehalten. Dazu dieses konzentrierte Torwartgesicht. 2014 gegen Brasilien wurde Ochoa mit seinen Paraden zur Wand. 2022 hielt er einen Elfmeter von Robert Lewandowski. Ihr merkt es schon, der Mann ist länger dabei. Und inzwischen ist er auch immerhin schon 40. Trotzdem sieht er gefühlt noch genauso aus wie zu Beginn seiner Karriere.

0: andere. Und deswegen ist er im Internet zur Kultfigur geworden. Man munkelt online, dieser Mann altert einfach nicht. Eine Pizzeria in Mexiko-Stadt hat diesen Kultstatus jetzt zum Anlass genommen und einen Ochoa-Doppelgänger-Wettbewerb veranstaltet. Zu gewinnen ein Jahr Gratis-Pizza. Also kamen Fans mit Locken, Stirnbändern, Torwart-Trikots und möglichst viel Ich-kratze-gleich-einen-Ball-aus-dem-Winkel-Ausstrahlung. Aber der heimliche Star dieses Wettbewerbs war Rufo. Rufo ist ein englischer Schäferhund und kam ebenfalls im Torwart-Trikot. Ob Rufo wirklich aussieht wie Memo Ochoa? Ja, man muss es sehr großzügig bewerten. Er hat auch nicht gewonnen. Aber ein Hund als Torwart verkleidet ist zumindest mal ein Gewinner der Herzen. Torwart-Legende Ochoa selbst hat das Ganze übrigens auch schon mitbekommen. Beim nächsten Mal will er offenbar persönlich in der Jury sitzen. Dann aber bitte mit Tequila, fordert er.
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0: Beyoncé und Jay-Z, Crazy in Love bei Radio Hochstift, gleich 17 nach 8. Es soll die Straßenkriminalität bekämpfen und es soll das Sicherheitsgefühl verstärken. Da hat sicher niemand von uns was gegen. Trotzdem wird über die sogenannten Schwerpunktkontrollen der Polizei in der Paderborner Innenstadt und Umgebung unter Juristen diskutiert. Die Frage ist nämlich, gibt es überhaupt eine rechtliche Grundlage für die Kontrollen? Da gibt es Zweifel, zum Beispiel bei Anwalt Thorsten Fußt aus Lichtenau.
1: Da sagte ja die Paderborner Polizei, dass im Fokusbereich der Innenstadt davon ausgegangen wird, dass dort Straftaten von erheblicher Bedeutung verabredet sind. Und das ist eine generelle Annahme und das muss ja hier auf konkreten, dokumentierten Feststellungen beruhen. Und die Rechtsprechung sagt dazu, dass Einzelbeobachten dazu überhaupt nicht ausreichen. Die Tatsachengrundlage muss, um aussagekräftig sein zu können, über einen längeren Zeitraum dokumentiert werden.
0: Den letzten Schwerpunkteinsatz gab es am 18. Juni. Da wurden mehr als 60 Menschen kontrolliert. Und selbst wenn wir davon ausgehen, dass es viele Straftaten im Bereich Marienstraße oder Königsplätze oder Westernmauer gibt, kontrolliert wurde zum Beispiel auch auf den Paderwiesen.
1: Wenn die Polizei dokumentiert hat, dass auch an diesen Orten fortlaufend solch regelmäßigen Taten passieren, dann wäre das in Ordnung. Aber diese fortlaufende Dokumentation, ob die da für die Paderwiesen zum Beispiel vorliegt, bezweifle ich.
0: Die Paderborner Polizei erklärt auf unsere Anfrage außerdem, eine strategische Fahndung gibt es aktuell nicht. Eine sogenannte Allgemeinverfügung oder offizielle Anordnung auch nicht. Die Polizisten würden die rechtlichen Voraussetzungen für die Kontrollen aber vor Ort im Einzelfall prüfen. Dazu der Lichtenauer Anwalt Thorsten Fußt.
1: Also das bezweifle ich erstmal, dass es so passiert. Und die Einstufung eines Ortes als gefährlicher Ort im Sinne des Polizeigesetzes ist eine behördliche Feststellung, die auf einer dokumentierten Tatsachengrundlage beruhen muss und nicht im Ermessen eines vor Ort handelnden Beamten.
0: So oder so, als Betroffene einer Polizeikontrolle habt ihr natürlich auch im Nachgang Rechte. Das hört ihr später noch bei Radio Hochstift und ihr könnt es schon jetzt nachhören im Studioblog auf radiohochstift.de. Schönen guten Morgen.

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0: In der nächsten halben Stunde noch hier bei Radio Hochstift mit Eyes Closed. Wir machen jetzt aber alle die Augen auf, die Ohren auf für die Nachrichten mit Christina Höllweg um 8.30 Uhr.
1: Guten Morgen.
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1: Knapp ein Jahr nach dem Angriff auf eine Mitarbeiterin der Paderborner LWL-Klinik ist eine Teenagerin wie geplant in eine andere Einrichtung verlegt worden. Das hat Radio Hochstift exklusiv erfahren. Reporter Tobias Fennecker. Der Fall der heute 14-Jährigen hatte bundesweit für Schlagzeilen gesorgt.
3: Seit Monaten war sie auf einem abgesicherten Gelände im Kreis Paderborn untergebracht. Schon beim Einzug war allerdings klar, dass es sich dabei nur um eine Übergangslösung handeln soll. Jetzt ist laut dem zuständigen Jugendamt des Kreises Paderborn der Umzug in eine, Zitat, gesicherte und geschützte Einrichtung in Nordrhein-Westfalen erfolgt. Nach Radio Hochstift-Infos befindet sich diese außerhalb des Kreises Paderborn. In der neuen Einrichtung soll sie, Zitat, mit einem umfassenden pädagogischen Konzept betreut werden. Im August vergangenen Jahres hatte die Teenagerin eine Mitarbeiterin der LWL-Klinik mit einem Messer schwer verletzt.
1: Gelten beispielsweise die Paderwiesen in Paderborn als gefährlicher Ort? Unter anderem diese Frage stellen sich aktuell einige Juristen in Paderborn. Hintergrund sind die Schwerpunkteinsätze der Polizei. Zuletzt wurden am 18. Juni mehr als 60 Menschen in der Innenstadt und den angrenzenden Gebieten wie den Paderwiesen kontrolliert. Die Juristen, darunter unter anderem Thorsten Fuß aus Lichtenau, kritisieren nicht die Sinnhaftigkeit von Kontrollen, sie hinterfragen aber die rechtliche Grundlage. Zwischen Oktober und Januar sollen eine Frau und ein Mann in Beverung Drogen zum Export vorbereitet haben. Ab heute stehen sie deshalb vor dem Paderborner Landgericht. Ihnen wird vorgeworfen, dass sie Captagon-Tabletten von Deutschland nach Saudi-Arabien schaffen wollten. Der Angeklagte soll der Mitangeklagten viel Geld geboten haben. Dafür sollte die Aufputschdroge bei ihr zu Hause mit Harz auf Solarpaneele geklebt werden. Bei einer Wohnungsdurchsuchung fand die Polizei 25.000 Captagon-Tabletten.
0: Das Radio Hochstift-Wetter am Freitag soll später noch richtig sonnig werden. Kann man sich noch gar nicht so richtig vorstellen, wo es jetzt noch so bewölkt ist. Für heute Nachmittag sind außerdem Temperaturen bis 27 Grad angesagt von Nieheim bis Büren. Morgen soll dann von Beginn an die Sonne scheinen, genau wie am Sonntag. Dabei steigen die Höchstwerte auf bis zu 30 Grad im Schatten.
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0: Entspannter ankommen mit dem Radio Hochstift Verkehrsservice. Keine Blitzer, Staus oder Störungen gerade vorliegen. Gute Fahrt.
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0: Mit Dania Tölle. Guten Morgen. In den USA gibt es den Freedom of Information Act. Eine EU-Verordnung regelt die Transparenz von Rats- und Parlamentsdokumenten. In Österreich wurde das Amtsgeheimnis abgeschafft und in Schweden ist nahezu jedes amtliche Dokument öffentlich einsehbar. Ja, und hier in Deutschland? Hier will die Regierung ein Gesetz zur Informationsfreiheit so sehr verändern, dass es dadurch eigentlich abgeschafft wird. Was Expertinnen und Experten dazu sagen, hört ihr gleich hier bei uns.

0: 20 vor 9. Guten Morgen bei Radio Hochstift. Wenn einer Bundesbehörde Fragen gestellt werden, muss sie antworten. So ist das im Moment. Durch das Informationsfreiheitsgesetz, das IFG, sind die Behörden verpflichtet, auf Anfragen Auskunft zu geben. Dadurch sind politische Affären wie zum Beispiel der Maskenskandal um Jens Spahn aufgedeckt worden. Radio Hochstift-Kollegin Lea Wirz, das Gesetz ist jetzt aber auf der Kippe.
1: Ja, seit 2006 haben deutsche Bundesbehörden mehrere hunderttausend Anfragen erhalten. Die Union sagte der letzten Wahl, aber sie will das Gesetz abschaffen. Im Koalitionsvertrag mit der SPD wurde dann festgehalten, dass das Gesetz, Zitat, reformiert werden soll.
0: Geplante Änderungen. Es muss ein berechtigtes Interesse nachgewiesen werden, warum jemand etwas von einer Behörde wissen will. Namen sollen grundsätzlich geschwärzt werden. Bei Sicherheitsthemen sollen Anfragen pauschal einfach abgelehnt werden und nur noch natürliche Personen sollen anfragen können.
1: Ja, das heißt, dass Journalistinnen und Journalisten und andere Organisationen nicht mehr auskunftsberechtigt sind. Expertinnen und Experten sagen, mit der Änderung ist das Gesetz quasi tot. Und sie sagen auch, die Bundesregierung macht sich mit der Änderung das Vertrauen der Bürgerinnen und Bürger kaputt. Denn wer stoppt denn ein Gesetz, das beinhaltet, dass Informationen rausgegeben werden müssen? Mutmaßlich ja diejenigen, die was zu verheimlichen haben. Ne? Ja. Und bei Leuten, die vielleicht eh schon kein oder wenig Vertrauen in die Demokratie haben, da fällt das natürlich auf fruchtbaren Boden.
0: Ja, aus der SPD kommen auch kritische Stimmen und Justizministerin Stefanie Hubig hat in der ARD gesagt, sie werde sich den Gesetzentwurf genau anschauen, damit Bürgerinnen und Bürger und Journalistinnen und Journalisten weiter hinterfragen können, was die Bundesregierung tut. Ihr hört Radio Hochstift mit Dania Töller am Mikro. Guten Morgen.

0: Guten Morgen bei Radio Hochstift. In manchen Bundesländern laufen die Sommerferien schon. In Berlin, Brandenburg und Hamburg geht's heute los. Bei uns ist es dann am 20. Juli soweit. Bedeutet, da ist noch so viel zu erledigen und fertig zu kriegen, bis es in den Urlaub geht, oder?
1: Vorm Urlaub. Alles ein bisschen fertig packen. Ja, und dann so in Richtung Urlaub starten mit den Kids.
2: Dadurch, dass ich Lehrerin bin, habe ich alles abgehakt, habe die Zeugnisse fertig.
3: Man will immer alles schaffen und ist dann von der Zeit schon kaputt.
4: Die Steuererklärung muss ich auch auf jeden Fall noch final geklärt haben, sodass ich dann meine Rechnungen bezahlen kann.
5: Boah, nicht mehr allzu viel. Ich habe jetzt noch ein großes Projekt. Das ist dann jetzt aber nächste Woche durch und dann geht's auch los.
6: Oh, richtig viel. Ich habe ganz viele Deadlines noch auf der Arbeit. Bis 4.8. bin ich durchgeplant.
7: Gerade muss ich noch meinen Schrank ausmisten.
0: Schrank ausmisten? Wie? Ich dachte, das macht man im Frühjahr. Oder einfach nie. Radio Hochstift hier mit Dania Tölle. Guten Morgen.

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0: unsere Nachrichten nach nur einem Spot.
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4: Mit Marc Weiß. Schönen guten Morgen. Der Bundestag stimmt gleich über die Reform der gesetzlichen Krankenversicherung ab. Später soll auch das Gebäudemodernisierungsgesetz beschlossen werden, das das Heizungsgesetz der Ampelkoalition ersetzen soll. Beide Gesetze sollen heute auch noch durch den Bundesrat. Die Länderkammer hat auf ihrer Tagesordnung allerdings noch einige andere wichtige Themen. Christian Böder aus dem News-Team. Unter anderem geht es um die Reform im Sexualstrafrecht. Das Prinzip nur Ja heißt Ja soll darin jetzt verankert werden.
5: Genau, hinter der Formel steckt eine Art Verschärfung der geltenden Nein-heißt-Nein-Regelung. Bedeutet, zwei Menschen treffen sich, einer will Sex haben, der andere nicht und lehnt das deutlich ab. Dann wird aus weiteren Zudringlichkeiten eine Straftat. Laut Justizministerin Hubig reicht das aber nicht, denn oft verfallen Betroffene bei Übergriffen in einen Zustand, der sie nicht reagieren lässt. Das Nur-Ja-heißt-Ja-Prinzip soll das beheben. Wenn zwei miteinander intim werden wollen, dann müssen das auch beide jeweils dem anderen deutlich klar machen und sich sicher sein, dass der oder die dem auch zustimmt, bevor es losgeht. Der Vorstoß kommt aus Hamburg und soll die sexuelle Selbstbestimmung stärken.
4: Infos von Christian Böder. Vielen Dank. Jetzt die weiteren Themen in der Zusammenfassung. Das Leben in Deutschland ist im Juni minimal günstiger geworden. Im Vergleich zum Mai sanken die Verbraucherpreise um 0,3%. Die Inflationsrate lag bei 2,3. Die Energiepreise stiegen nicht mehr so stark. Grund hierfür dürfte der Tankrabatt gewesen sein. Das meldet das Statistische Bundesamt. Strom war sogar 5% billiger als im Mai. Die Ständige Impfkommission hat ihre Empfehlungen für die jährliche Corona-Impfung für ältere Menschen geändert. Gesunde Ältere ab 75 sollten sich zum Ende des Sommers impfen lassen, heißt es jetzt von der STIKO. Bisher wurde diese Auffrischung ab 60 schon empfohlen. Der Bundesverband der deutschen Industrie warnt vor den Landtagswahlen vor der AfD. Eine Regierungsbeteiligung der Rechtspopulisten wäre fatal, sagte BDI-Chefin Gönner dem RND. Die AfD habe keine Antwort auf die zentralen wirtschaftlichen Herausforderungen. Der Kurs würde Investitionen erschweren und den Standort Deutschland schwächen, so Gönner. Nach Marokkos WM aus im Viertelfinale gegen Frankreich gab es gestern Abend in Düsseldorf Ausschreitungen. Drei Polizisten wurden dabei verletzt. Laut Polizei hatten sich rund 1500 Fans in der Nähe des Hauptbahnhofs versammelt. Anfangs sei die Stimmung gut gewesen, später aber gekippt und aggressiv geworden, sagte eine Polizeisprecherin. Aus einer Gruppe von Menschen heraus seien Böller und Glasflaschen gezielt auf Polizisten geworfen worden. Zwei Männer wurden festgenommen. Frankreich hatte das Viertelfinale gegen Marokko gestern Abend klar mit 2:0 gewonnen.
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6: Mit Christina Hüllweh, guten Morgen. CDU und FBI in Höxter wollen, dass der On-Demand-Shuttle Holibri künftig wieder die Weserbrücke befahren kann. In einem gemeinsamen Antrag für den Rat fordern sie die Stadtverwaltung auf, sich bei den zuständigen Behörden dafür einzusetzen. Es müssten alle rechtlichen Möglichkeiten ausgeschöpft werden. Die Weserbrücke ist für den Holibri seit knapp 2 Jahren tabu, da die Spurbreite verengt wurde. Das führt dazu, dass zum Beispiel der Wohnmobilhafen und der Floßplatz mit dem Holibri nicht erreichbar sind.
7: Ganz viel Sonne ist heute angesagt von Willebadessen bis Delbrück, aber erst ab heute Mittag. Bis dahin ist der Himmel im Radio-Hochstift-Wetter noch bewölkt, regnen soll es aber nicht. Die Temperaturen steigen im Laufe des Tages auf bis zu 27 Grad. Am Wochenende kommen dann noch ein paar Grad obendrauf, dann soll es außerdem total sonnig sein. Der Blick in den Radio-Hochstift-Verkehrsservice ist gerade eine schnelle Nummer. Wir haben keine Meldungen vorliegen. Wenn es anders ist, tragt es doch gern ein über die kostenlose Radio-Hochstift-App.
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7: Guten Morgen zusammen. Letztes Jahr ist ein Mädchen aus dem Kreis Paderborn bundesweit in den Schlagzeilen gewesen, leider aus unrühmlichen Gründen. Sie ist in der Paderborner LWL-Klinik mit einem Messer auf eine Mitarbeiterin losgegangen und hat sie schwer verletzt. Es gibt Neuigkeiten in dem Fall. Mehr dazu hört ihr in ein paar Minuten hier. Ich bin Dania Tölle, freue mich, dass ihr dabei seid.

0: Queen bei Radio Hochstift mit Radio Gaga, 8:45. Ich glaube, selten wurde im Kreis Paderborn so intensiv über eine Teenagerin diskutiert wie über dieses Mädchen. Vor knapp einem Jahr haben wir über eine 13-Jährige berichtet, die in der Paderborner LWL-Klinik eine Mitarbeiterin angegriffen hat. Radio Hochstift-Kollegin Lea Wirz, und da gibt es Neuigkeiten.
1: Ja, davor blicken wir nochmal kurz zurück. Das Mädchen ist schon seit 2024 in verschiedenen Einrichtungen untergebracht gewesen. Der Staatsschutz Niedersachsen hat die 13-Jährige Anfang letzten Jahres als Gefährderin eingestuft. Den beteiligten Ministerien liegen Erkenntnisse zu einer schnellen Online-Radikalisierung vor, hat NRW-Familienministerin Paul in einem Bericht geschrieben.
0: In der Folge hat das zuständige Jugendamt über 50 Einrichtungen angefragt, wo das Mädchen untergebracht werden könnte. Alles erfolglos. Zuletzt war sie auf einem abgesicherten Gelände im Kreis Paderborn.
1: Schon als sie dort untergebracht wurde, war aber klar, das kann nicht für immer so bleiben. Das Jugendamt des Kreises Paderborn hat deshalb unter Hochdruck nach einer langfristigen Lösung gesucht und offenbar auch eine gefunden. Die Teenagerin ist in eine, Zitat, gesicherte und geschützte Einrichtung in Nordrhein-Westfalen umgezogen.
0: Ja, und die ist nach unseren Infos nicht mehr im Kreis Paderborn. Außerdem soll die Einrichtung nicht einfach nur eine Unterkunft sein. Das Mädchen werde da mit einem umfassenden pädagogischen Konzept betreut. 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
5: Wir gehen jetzt gleich in die Nachrichten. 9:30 haben wir es und Christina Hüllweg ist da.
6: Guten Morgen.
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6: Immer wieder wurde über sie berichtet. Jetzt ist eine 14-Jährige aus dem Kreis Paderborn in eine neue Einrichtung verlegt worden. Das hat das Jugendamt des Kreises Paderborn auf Radio Hochstift Anfrage bestätigt. An dem neuen Ort soll sie mit einem umfassenden pädagogischen Konzept betreut werden. Die Einrichtung sei gesichert und geschützt. Hintergrund: Im August vergangenen Jahres hatte die Teenagerin eine Mitarbeiterin in der Paderborner LWL-Klinik mit einem Messer angegriffen und schwer verletzt. Im Prozess gegen vier Helfer von Geldautomatensprengern ist das Urteil gefallen. Das Landgericht Saarbrücken hat sie zu mehrjährigen Haftstrafen verurteilt. Radio Hochstift-Reporter Norbert Janowski, Sie waren auch an der Tat in der Sparkasse in Nordborchen Ende Februar 2022 beteiligt.
8: Der Schuldspruch lautet auf Herbeiführen einer Sprengstoffexplosion und Diebstahl mit Waffen. Drei der Angeklagten müssen auch einen Beuteanteil von insgesamt 12.000 Euro zurückzahlen. Sie haben einer bundesweit aktiven Bande die Fluchtautos für mehrere Automatensprengungen besorgt. In der Regel flüchten die Täter mit ihrer Beute in sehr PS-starken Wagen. In Nordborchen soll es vor 2,5 Jahren ein Audi RS6 gewesen sein, mit etwa 450 PS. Anwohner hörten damals gegen 3:30 Uhr morgens einen lauten Knall. Die Nordborchener Bank wurde durch die Explosion stark beschädigt. Die Filiale war damals eine Zeit lang geschlossen. Die Sparkasse investierte 500.000 Euro in den Wiederaufbau.
6: Mit einem gemeinsamen Antrag im Höchsteraner Rat wollen CDU und FBI erreichen, dass der Holibri die Weserbrücke wieder überqueren darf. Seit knapp 2 Jahren ist das nicht mehr möglich, weil die zulässige Spurbreite verengt wurde. Dadurch sind Ziele wie der Wohnmobilhafen, der Floßplatz, das Freibad und der Campingplatz mit dem On-Demand-Verkehr nicht mehr zu erreichen. In dem Antrag fordern CDU und FBI die Verwaltung auf, bei den zuständigen Behörden alle rechtlichen Möglichkeiten auszuschöpfen.
5: Der Nachmittag heute wird sonnig im Radio Hochstift-Wetter. Ab heute Mittag sollen sich die Wolken auflösen und über Steinheim und Bad Wünnenberg gibt es viel blauen Himmel. Bei strahlendem Sonnenschein kommen wir dann später auf bis zu 27 Grad. Am Wochenende gibt es dann so gut wie keine Wolken mehr. Es soll die ganze Zeit sonnig und heißer sein mit Temperaturen bis 30 Grad.
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5: Ganz entspannt ankommen mit dem Radio Hochstift Verkehrsservice. Das ist ein ruhiger Morgen. Wir haben aktuell keine Blitzer, Staus oder Störungen vorliegen. Gute Fahrt.
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5: Wunderschönen guten Morgen. Daniel Tölle ist mein Name und das hier ist Ascha.

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0: Schon vor 4 Jahren hatten sie es geschafft und jetzt wieder. Frankreich steht erneut im Halbfinale einer Fußball-Weltmeisterschaft.
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0: Frankreich hat sich in der Nacht deutscher Zeit im Viertelfinale mit 2:0 gegen Marokko durchgesetzt. Die Equipe Tricolore hat einmal mehr ihre Klasse bestätigt. Besonders beeindruckt zeigte sich danach auch der designierte Bundestrainer Jürgen Klopp. Er sieht in Frankreich aktuell die kompletteste Mannschaft des Turniers, hat er bei Magenta TV gesagt.
2: Geschwindigkeit und Präzision kombiniert ist im Fußball ein Gift. Und sie hat davor eine Situation gehabt, wo alle wach gemacht hat. Da dreht er sich auch im Feld, aus dem Stand, nur gepasst, ganz ruhig. Dann dreht er sich blitzschnell und die haben eine ganz ähnliche Situation. Also, das ist das Problem mit den Burschen. Dass die schläfern dich ein mit ein paar Pässen, mit ein bisschen, die sehen aus, als wären sie nicht richtig da und dann macht es auf einmal, dann explodieren die.
0: Ja, und dann zack. Drin. Für Marokko ist der Traum vom WM-Titel dagegen geplatzt. Trotzdem verabschiedet sich die Mannschaft mit erhobenem Haupt aus dem Turnier. Auch Jürgen Klopp findet, dass Marokko trotz des Ausscheidens zu den Gewinnern dieser Weltmeisterschaft zählt.
3: Bei dieser WM so weit zu kommen, gegen Frankreich den möglichen Weltmeister auszuscheiden, beim Turnier ohne Losglück, ist auch ein bisschen schwierig. Wenn du den richtigen Pathway hast, dann kannst du auch mal ins Finale kommen, stehst da und denkst, huch, wie sind wir hierher gekommen? Das war Marokko nicht vergönnt.
0: Heute Abend geht es in den USA weiter. Das nächste Viertelfinalspiel steht an. Europameister Spanien trifft auf Belgien. Da werden wir natürlich morgen früh drüber berichten.
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1: Mit Ralf Bosse. Vor dem WM-Viertelfinale am Abend zwischen Spanien und Belgien geht es auch um die Stimmung neben dem Platz. Belgiens Trainer Rudi Garcia erwartet nach dem Sieg gegen die USA keine Probleme mit den amerikanischen Fans. Er sagt, Tore schießen die Spieler, nicht Zuschauer. Spaniens Trainer Luis de la Fuente richtet den Blick dagegen nur auf Belgien. Frankreichs Siege gegen Marokko habe er zwar gesehen, jetzt zählt aber nur das Viertelfinale am Abend und nicht ein mögliches Halbfinale gegen die Franzosen.
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2: Mit Marc Weiß. Schönen guten Morgen. Das Leben in Deutschland ist im Juni minimal günstiger geworden. Im Vergleich zum Mai sanken die Verbraucherpreise um 0,3%. Die Inflationsrate lag bei 2,3. Die Energiepreise stiegen nicht mehr ganz so stark. Grund hierfür dürfte der Tankrabatt gewesen sein. Das meldet das Statistische Bundesamt. Strom war sogar 5% billiger als noch im Mai. Christian Böde aus der Nachrichtenredaktion. Nun ist aber der Tankrabatt Geschichte und im Mittleren Osten wird wieder geschossen.
3: Das stimmt, und Ökonomen warnen auch davor, dass deshalb die Energiepreise schon ab diesem Monat wieder steigen werden. Die sind ja der Preistreiber bei der Inflation. Trotz aller positiven Entwicklungen war schon im Juni die Haushaltsenergie und auch Sprit noch 3,4% teurer als ein Jahr davor. Stichwort teurer. Neben den Tankpreisen sind ja auch die Lebensmittelpreise weiter für viele ein Aufreger. Da sieht die Entwicklung ein kleines bisschen positiv aus. Unterm Strich mussten wir für Lebensmittel im Mai und auch im Juni 0,4% weniger zahlen als noch im vergangenen Jahr. Allerdings sieht es bei den einzelnen Lebensmitteln sehr unterschiedlich aus. Bei Butter etwa fielen die Preise um fast 30% und bei Kartoffeln um fast 10%. Vieles wurde aber teurer. Eier legten um 15% im Vergleich zum letzten Jahr zu. Ebenfalls teurer, aber noch unter der 10%-Marke wurden Zucker, Marmelade, Honig, Süßwaren und alles, was mit Fleisch zu tun hat. Wie sich jetzt die Preise in unserem Alltag weiterentwickeln, das hängt jetzt ganz stark vom Iran-Krieg ab und wie schnell der sich lösen lässt, sagen die Ökonomen.
2: Infos von Christian Böder aus dem News-Team. Vielen Dank. Jetzt weitere Themen in der Zusammenfassung. Kurz vor der Sommerpause gibt es heute doch beim Marathon Sitzungen von Bundestag und Bundesrat. Unter anderem sollen die Krankenkassenreform, das neue Heizungsgesetz und das Recht auf Reparatur beschlossen werden. Nach dem WM-Aus von Marokko hat es gestern Abend Randale gegeben, neben Düsseldorf auch London betroffen. In beiden Städten hatten sich offenbar marokkanische Fans versammelt und waren zunächst friedlich, bis die Stimmung kippte. Polizisten wurden mit Böllern und Flaschen beworfen. In Düsseldorf wurden 3 Beamte verletzt, in London einer. Das Interesse an der sogenannten Abnehmpille ist in Deutschland offenbar groß. Experten rechnen mit einer EU-Zulassung im August. In den USA gibt es die Pille schon seit Anfang des Jahres. Eine YouGov-Umfrage zeigt jetzt, offenbar wollen deutlich mehr Menschen die Pille nehmen als bisher die Abnehmspritze. Unter den Befragten mit einem BMI ab 30 bevorzugten 51% die Tablette, nur 9% die Spritze. Von denen, die aktuell weder Spritze noch Tablette in Betracht ziehen, sagen fast 46%, dass die Tablette das Interesse erhöhen würde, solange klar ist, dass beide Medikamente gleich wirkten und auch gleich teuer seien. Die Adipositas-Plattform GoLighter warnt aber davor, diese Tablette als Lifestyle-Produkt zu verstehen. Auch die Abnehmpille sei ein verschreibungspflichtiges Medikament und müsse entsprechend genauso verantwortungsvoll eingesetzt werden wie die Spritze. Auch die Tablettentherapie erfordere eine sorgfältige medizinische Begleitung.
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4: Mit Christina Hüllweh, guten Morgen. Keine strategische Fahndung, keine Allgemeinverfügung, keine behördliche Anordnung. Trotzdem führt die Paderborner Polizei immer wieder Schwerpunktkontrollen in Teilen der Innenstadt durch, zuletzt am 18. Juni. Die Behörde begründet die Einsätze unter anderem mit der, Zitat, Bekämpfung der Straßenkriminalität. Eine Radio-Hochstift-Recherche zeigt aber, unter Juristen sind die Kontrollen umstritten, weil die rechtliche Grundlage für die Kontrollen in dieser Art nicht vollständig gegeben seien.
5: Es geht so ganz langsam los. Im Radio Hochstift Wetter lockern die Wolken auf und nach scheint die Sonne halt immer besser. Nachmittags werden es auch so 25, 26 Grad im Schatten sein. Und das Wochenende, ja, das besteht dann nur aus Sonne. Und dazu wird es jeden Tag ein bisschen heißer in Bad Wünnenberg oder auch Nieheim. Sonntag sieht es nach knapp 30 Grad aus. Hallo Autofahrer, ihr kommt entspannter an. Hier ist nämlich der Radio Hochstift Verkehrsservice und aktuell habe ich nichts zu melden. Falls ihr was entdeckt, ja dann her damit. Ihr könnt kostenlos anrufen 0800 399 3399. Dankeschön.
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5: Am Mikro für euch Susanne Stock. Schönen Freitag.

0: Das ist euer Freitagvormittag mit Radio Hochstift um 21:15. Und Kritik an den Öffentlich-Rechtlichen, ja, das kennen wir. Letzte Woche musste Dunja Hayali vom Heute-Journal erst wieder viel einstecken, nachdem sie nämlich AfD-Chefin Alice Weidel befragt hatte. Die hat zwar nicht so wirklich Fragen beantwortet, aber die Weidel-Fans haben die Journalistin über die Kommentarspalten auf Social Media massiv angegriffen. Nennt man Shitstorm. Die Fakten, ob Weidel die Aussagen von ihr gestimmt haben, das hat wie immer niemanden interessiert. Ganz andere Geschichte, einen viralen Hit hatte das ZDF dagegen diese Woche. Es geht da um den Auftritt der Rapperin Ikki Mel. Im kurzen Outfit und einem Song, der den einen oder den anderen offenbar schon attackiert hat. Also Aufreger im ZDF-Morgenmagazin. Das kann unser Experte für gute Laune und schlechte Trends natürlich nicht so stehen lassen, ne? Ist ja klar.
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3: Ja, nee, ist klar. Da war mal was los im ZDF-Morgenmagazin. Die haben Nerven. Alle, die die Rapperin Ikki Mel noch nicht kannten, wurden, sagen wir mal, auf sportliche Art mit dem originellen Vortrag dieser sympathischen Berlinerin vertraut gemacht. Ikki Mels Song Fußballmänner, der ist so ein bisschen anders, als wir unsere Hymnen auf unsere Fußballhelden kennen. Achtung, ich singe es. Fußballmänner, alles Penner, Bierbauch, Bratwurst, Leckerschmecker, Lattenkracher, Mertesacker, Tiki-Taka in dem Tanker. Ja, Leute, das ist mal ein Text, hä? Da sitzt man schon mal 2 Minuten, um so eine Komposition auf die Reise zu kriegen. Ich kann mir nicht helfen, aber irgendwie bin ich Ikki Mel Fan. Für mich ruft das alles nach einem stimmungsvollen Auftritt im Fernsehgarten. Ja, wacker, wacker, hey. Nach Ikki Mel kommen dann natürlich wieder die Amigos mit ihrem Smash-Hit. Du bist der helle Wahnsinn.
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3: Ich bin mir sicher, Kollegin Danja Tölle wird sich gleich freuen. Die Backstreet Boys, sie macht schon langen Hals aus dem Studio. Quatsch, aus der Redaktion. Die Backstreet Boys habe ich gleich nicht nur für Sie, sondern auch für euch. Und dazu Tiffany Ayres. Vertigo, aktuelle Single, habe ich gleich auch in der Playlist hier bei Radio Hochstift. Jetzt für euch die Nachrichten, 10.30 Uhr ist das. Hier ist Christina Hüllweg.
4: Guten Tag.
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4: Wie geplant ist eine Teenagerin aus dem Kreis Paderborn in eine neue Einrichtung verlegt worden. Über die heute 14-Jährige wurde im vergangenen Jahr bundesweit berichtet. Im August hatte sie eine Mitarbeiterin der Paderborner LBL-Klinik mit einem Messer schwer verletzt. Sie galt als unberechenbar, deshalb wurde sie in den vergangenen Monaten auf einem abgesicherten Gelände im Kreis Paderborn untergebracht. In der neuen Einrichtung soll sie mit einem umfassenden pädagogischen Konzept betreut werden. Spätestens seit Jahresbeginn führt die Paderborner Polizei immer wieder sogenannte Schwerpunktkontrollen in der Innenstadt und in angrenzenden Gebieten durch. Eine Radio Hochstift-Recherche zeigt jetzt, unter Juristen sind die Einsätze umstritten, weil möglicherweise die rechtliche Grundlage nicht wasserfest ist. Reporter Tobias Fennecker mit den Einzelheiten.
5: Den letzten Schwerpunkteinsatz gab es am 18. Juni. Mehr als 60 Menschen wurden kontrolliert. Die Paderborner Polizei bestätigt auf Anfrage selbst, es handelt sich nicht um eine sogenannte strategische Fahndung, also anlassunabhängige Kontrollen. Auch gäbe es aktuell keine offizielle Anordnung, beispielsweise durch die Behördenleitung. Die Polizisten würden vor Ort aber die rechtlichen Voraussetzungen für die Kontrollen prüfen. Unter anderem Anwalt Thorsten Fuß aus Lichtenau entgegnet, die Einstufung eines Ortes als gefährlicher Ort ist eine behördliche Feststellung. Sie liegt nicht im Ermessen des vor Ort handelnden Beamten.
4: 2,5 Jahre nach einer Geldautomatensprengung in Borchen-Nordborchen müssen 4 Helfer ins Gefängnis. Das Landgericht Saarbrücken hat sie zu Strafen zwischen knapp 2,5 und 4,5 Jahren verurteilt. Die Männer hatten einer bundesweit aktiven Bande hochmotorisierte Fluchtautos für mehrere Taten organisiert. In Nordborchen richtete die Explosion Ende Februar 2022 großen Schaden an. Die Sparkasse steckte etwa 500.000 Euro in die Reparatur. Verletzt wurde damals niemand.
3: Die Sonne, ja, sie macht sich gerade breit. Also die Wolken ziehen ab, auch aus dem Kreis Höxter, wo es entlang der Weser zugegeben noch ein bisschen dauert, bis es aufklart. Aber dann wirklich heute überall Sonne und noch so 26 Grad zum Warmwerden. Morgen nämlich schon mal 28, Sonntag sieht es eher nach 30 aus und die ganze Zeit nur Sonne. Wir kriegen echt kaum eine Wolke. Der Blick auf die Straßen, ihr kommt sicher an. Hier ist nämlich der Radio Hochstift Verkehrsservice und egal wie oft ich ihn aktualisiere, nichts los. Straßen, auf den Straßen alles in Ordnung und auch keine Blitzer. Kommt mir alle gut an.
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3: Minijobs. Die gibt es so bald nicht mehr? Fragezeichen. Ja, die Bundesregierung will da dran und das können viele Wirtschaftsverbände nicht nachvollziehen. Es wäre eine Katastrophe. Und die Chefs der Minijobber, die haben deshalb einen Brandbrief geschrieben. Sprechen wir natürlich gleich drüber. Hier bei Radio Hochstift, ich bin Susanne Storck. Hallo.

0: Also ganz ehrlich, die meiste Zeit bin ich hier im Radio-Hochstift-Studio alleine, aber manchmal seid ihr auch da, gerade telefoniert. Dankeschön fürs Bescheid sagen. Neuer Blitzer, es wird in Paderborn kontrolliert und zwar B64 vor dem Übergang auf die B1. Wenn ihr runterfahren wollt, statt einwärts rein nach Paderborn, 60 sind angesagt. Und Dankeschön Niki, die hat mir eine WhatsApp geschickt und sie schreibt, hallo liebes Radio-Hochstift-Team, mobiler Blitzer auf der Westerbachstraße, Höhe Korweier Hof. 50 gilt da, nehme ich mal an. Danke fürs Bescheid sagen und kommt mir alle gut und günstig an.
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0: Das ist der beste Mix für euren Freitag bei Radio Hochstift. Die Backstreet Boys, 10:45 ist es. Ob als Student, Rentner, weil man nebenher noch Kinder erzieht oder warum auch immer. Minijobs sind für Millionen Menschen wichtig, weil sie bringen Geld. Die Rentenkommission, ihr habt es mitbekommen, sie will sie quasi abschaffen bzw. Steuer- und auch Sozialversicherungsvorteile kippen. Und dagegen laufen jetzt nicht die Minijobber selbst, sondern deren Arbeitgebersturm. Radio Hochstift-Kollege Martin Lausen, es sind ganz verschiedene Branchen, die die Idee wirklich nicht ansatzweise nachvollziehen können.
1: In einem Brief warnen Handels-, Gastronomie- und Arbeitgeberverbände die Bundesregierung vor den Folgen. Sie befürchten, dass Millionen Beschäftigte weniger Geld in der Tasche hätten, wenn die bisherigen Vorteile wegfallen. Viele hätten sich ganz bewusst oder weil es nicht anders geht, für einen Minijob entschieden. Ohne die Sonderregelungen würden sie weniger verdienen und müssen irgendwie mehr arbeiten, um über die Runden zu kommen.
0: Und die Unternehmer sagen, auch wir kriegen dann Probleme. Vor allem im Einzelhandel, in der Gastro oder im Reinigungsgewerbe sind Minijobber wichtig. Sie gehören oft fest zum Team, sie helfen, auch wenn Personal knapp ist und sind da, damit der Laden geöffnet werden kann.
1: Die Rentenkommission ist dagegen der Meinung, so werden echte Jobs verdrängt. Deshalb sollen Minijobber mehr in die Rentenversicherung zahlen und statt 2 bald 5% als Pauschalsteuer an den Staat abgeben. Die Verbände halten das für den komplett falschen Weg. Sie befürchten, dass ihnen Personal wegbricht, das aufzufangen werde schwierig und es würde die schon jetzt kritische Lage der Branchen noch verschlimmern.
0: Ob die Bundesregierung den Minijob-Vorschlägen der Rentenkommission folgt, das ist offen. Die Debatte darüber hat vermutlich aber gerade erst begonnen. Dankeschön, Martin.
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2: Mit Marc Weiß. Schönen guten Tag. Auf uns kommt wieder ein heißes Wochenende zu. Es werden über 30 Grad erwartet, also ganz schön heiß, aber nicht so schlimm wie bei der Hitzewelle noch vor 2 Wochen. Die sorgte landesweit für fast 5000 zusätzliche Rettungswageneinsätze. Das geht aus einem aktuellen Bericht des Gesundheitsministeriums an den Landtag hervor. Mehr zur Hitzewelle in Nordrhein-Westfalen jetzt von Christian Böder aus dem News-Team.
3: In allen 5 Regierungsbezirken von NRW verzeichneten die Rettungsdienste deutlich mehr Einsatzfahrten als sonst. Von einem Plus von fast 25% im Regierungsbezirk Detmold bis hin zu über 100% mehr im Regierungsbezirk Köln. Wegen der Hitze waren auch mehr Notärzte unterwegs, besonders im Regierungsbezirk Düsseldorf mit doppelt so vielen Fahrten als sonst. Nach Schätzungen des Robert-Koch-Instituts waren bis Ende des vergangenen Monats schon 1230 Menschen in NRW in diesem Jahr an zu hohen Temperaturen verstorben. Das sind schon jetzt deutlich mehr als insgesamt noch im vergangenen Jahr. Dort waren es nach RKI-Schätzungen etwa 310. Am Montag will sich auch der Gesundheitsausschuss des Landtags mit den Folgen der Hitzewelle befassen. Die oppositionelle SPD-Fraktion hatte die Sondersitzung beantragt, auch wegen mutmaßlicher Versorgungsengpässe während der Hitzewelle.
2: Infos von Christian Böder aus dem News-Team. Vielen Dank. Jetzt die weiteren Themen in der Zusammenfassung. Im Bundestag läuft die letzte Sitzung vor der Sommerpause und die ist umfangreich. Unter anderem sollen die Krankenkassenreform und das neue Heizungsgesetz beschlossen werden. Die Spannungen zwischen den USA und dem Iran lassen die Spritpreise leider wieder deutlich steigen. Zum ersten Mal seit Mitte Mai kostet Diesel im bundesweiten Tagesdurchschnitt wieder über 2 Euro, meldet der ADAC. Auch Benzin wurde deutlich teurer, ebenfalls über 2 Euro pro Liter im Moment. Im Zusammenhang mit einem groß angelegten Umsatzsteuerbetrug im Autohandel ist den Ermittlern ein weiterer Schlag gelungen. 2 weitere Verdächtige wurden festgenommen, meldet das Zollverhandlungsamt Essen. Das mutmaßliche Betrugsnetzwerk soll einen Steuerschaden von rund 300 Millionen Euro verursacht haben. Frankreich steht im Halbfinale der Fußball-WM und heute Abend entscheidet sich, wer der Gegner sein wird, Spanien oder Belgien. Beide Mannschaften treffen im 2. Viertelfinale aufeinander. Frage an Ralf Bosse aus dem WM-Studio. Ja, wer gewinnt?
4: Einen klaren Favoriten gibt es aus meiner Sicht nicht. Spanien überzeugt bislang mit viel Ballbesitz, hoher Passsicherheit und großer Geduld im Spielaufbau. Belgien bringt dagegen enorme individuelle Qualität und viel Erfahrung mit. Entscheidend dürfte sein, ob Spanien das Spiel kontrollieren kann oder Belgien seine Stärken im Umschalten ausspielt. Kleinigkeiten könnten den Unterschied machen. Die Tagesform, Standardsituationen oder eine Einzelaktion könnten am Ende darüber entscheiden, wer Frankreich ins Halbfinale folgt. Die meisten der rund 70.000 Zuschauer werden wohl der Furia Rocha die Daumen drücken. Auch das kann entscheidend sein.
2: Es klingt auf jeden Fall gefährlich. Furia Rocha, das sind die Spanier. Ralf Bosse aus dem WM-Studio mit Infos. Vielen Dank. Wobei die Belgier Red Devils genannt werden. Das klingt jetzt auch nicht gerade nach Friedensangebot. Wir werden es erleben.
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5: Mit Christina Höwe. Guten Tag. Immer wieder wurde über sie berichtet. Jetzt ist eine 14-Jährige aus dem Kreis Paderborn in eine neue Einrichtung verlegt worden. Das hat das Jugendamt des Kreises Paderborn auf Radio Hochstift-Anfrage bestätigt. An dem neuen Ort soll sie mit einem umfassenden pädagogischen Konzept betreut werden. Die Einrichtung sei gesichert und geschützt. Hintergrund: im August vergangenen Jahres hatte die Teenagerin eine Mitarbeiterin in der Paderborner LWL-Klinik mit einem Messer angegriffen und schwer verletzt.
6: Dankeschön, Christina. 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Klickt immer wieder mal rein auf radiohochstift.de. Und jetzt zum Wetter. Ja, die Temperaturen, die werden jetzt schnell steigen, denn die Wolken haben sich in weiten Teilen zwischen Niam und Delbrück schon verzogen und die Sonne hat einfach Platz. Und das bleibt so, auch am Wochenende. Nur Sonne und es wird heißer. Sonntag eher 30 Grad im Schatten, heute werden es noch an die 26. Natürlich kommt ihr besser an. Hallo Autofahrer, hier ist der Radio Hochstift Verkehrsservice. Keine Staus, keine Störung, aber ein Blitzer. Und zwar B64 in Paderborn vor dem Übergang auf die B1. In der Abfahrt Zentrum wird kontrolliert. Da gilt natürlich auch heute 60. Gute Fahrt.
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6: Okay, es ist schon ein bisschen her. Ich sag mal, damals, da musste man vor dem Fernseher sitzen. Und zwar, wenn diese Serie lief. Das ist doch die Melodie der Serie Unsere kleine Farm. Und ja, die ist jetzt wieder da, bei Netflix. Ob sie was kann und dem Original mit den Geschichten rund um die Familie Ingels gerecht wird, hört ihr natürlich gleich hier bei mir. Ich bin Susanne Stock. Schönen Freitag.

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0: Was ich gleich für euch habe, das dürfte bei vielen Erinnerungen an die Kindheit wecken. Eine gewisse Familie Ingalls gehörte über Jahre zum Sonntagnachmittag wie Kaffee und Kuchen. Die Serie dazu war natürlich Unsere kleine Farm. Und da so ziemlich alles recycelt wird, was mal erfolgreich war, gibt's jetzt auf Netflix eine Neuauflage. Radio Hochstift Kinoexperte Jörg Albrecht hat sie für euch angeschaut. Und ja, er ist so ein bisschen nostalgisch geworden.
1: Vor langer, langer Zeit verließen Pa und Ma und Mary und Laura ihr Haus in den Big Woods von Wisconsin.
2: So hört es sich an, wenn Laura Ingalls von ihrer Familie erzählt, die vor 150 Jahren einen Neuanfang wagt und ihr Glück im mittleren Westen der USA sucht. Und so klang das damals.
3: Hätte ich ein Tagebuch gehabt, hätte ich hineingeschrieben, wie das damals war, als wir von unserem kleinen Haus in den Wäldern fortgingen, um nach Westen zu ziehen, ins Indianergebiet.
2: Sagt man natürlich heute nicht mehr, weshalb wir jetzt solche Sätze hören im Remake von Unsere kleine Farm.
4: Ma, sieh da!
1: Eine indigene Puppe, oder?
2: Mal abgesehen vom sprachlichen Upgrade ist vieles beim Alten. Manche Szenen sind nahezu identisch wie die, wenn der Planwagen der Ingalls beim Überqueren eines Flusses unterzugehen droht. Oder aber der treue Familienhund verschwunden ist. Aller Anfang ist bekanntermaßen schwer. Der von Familie Ingalls auf ihrem kleinen Stück Land, mitten im Nirgendwo, ist es aber ganz besonders. Die Sorgen nehmen überhand. Kein Geld, kein Dach überm Kopf. Eine unerwartete Schwangerschaft, Wölfe in der Nähe und Indianer. Ich meine natürlich Indigene, denen das Land gehört.
5: Es sind schon ganze Familien hier draußen erfroren oder verhungert.
2: Eine Serie wie aus einer anderen Zeit. Das war Unsere kleine Farm schon vor 50 Jahren. Und das ist die Neuauflage erst recht. Das ist so unzeitgemäß angesichts der ganzen Krimi-, Superhelden- und Young-Adult-Serien, dass es schon wieder cool ist. Auf über 200 Episoden kam die alte Serie. Jetzt sind es erst einmal 8 Folgen.
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10: Wie immer an dieser Stelle gucke ich gerne für euch in die nächste halbe Stunde. Und dieser Mann ist mir da aufgefallen. Teddy Swims hört ihr gleich bei Radio Hochstift mit Mr. Know-It-All. Und jetzt hört ihr Christina Hellwig. Es ist nämlich 11.30 Uhr. Hier sind eure Nachrichten.
11: Guten Tag.
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11: Knapp ein Jahr nach dem Angriff auf eine Mitarbeiterin der Paderborner LBL-Klinik ist eine Teenagerin wie geplant in eine andere Einrichtung verlegt worden. Das hat Radio Hochstift exklusiv erfahren. Reporter Tobias Fennecker, der Fall der heute 14-jährigen mutmaßlichen Gefährderin hatte bundesweit für Schlagzeilen gesorgt.
12: Seit Monaten war sie auf einem abgesicherten Gelände im Kreis Paderborn untergebracht. Schon beim Einzug war allerdings klar, dass es sich dabei nur um eine Übergangslösung handeln soll. Jetzt ist laut dem zuständigen Jugendamt des Kreises Paderborn der Umzug in eine, Zitat, gesicherte und geschützte Einrichtung in Nordrhein-Westfalen erfolgt. Nach Radio Hochstift-Infos befindet sich diese außerhalb des Kreises Paderborn. In der neuen Einrichtung soll sie, Zitat, mit einem umfassenden pädagogischen Konzept betreut werden. Im August vergangenen Jahres hatte die Teenagerin eine Mitarbeiterin der LWL-Klinik mit einem Messer schwer verletzt.
11: Ab heute müssen sich zwei Menschen vor dem Paderborner Landgericht verantworten, weil sie laut Anklage Drogen aus Deutschland nach Saudi-Arabien exportieren wollten. Der Angeklagte soll der Mitangeklagten Geld versprochen haben. Dafür sollte bei ihr zu Hause wohl Captagon-Tabletten auf Solarpaneele geklebt werden. Als die Polizei die Wohnung durchsuchte, fand sie in Koffern, Tüten und auf Solarpaneelen insgesamt 325.000 Tabletten der Aufputschdroge. Ende Juli soll ein Urteil fallen. Eine faire Rente muss an den Härtegrad der Arbeit angepasst werden, das sagt die IG Bau und kritisiert die Pläne der Rentenkommission. Wenn die Pläne von der Politik abgesegnet werden, soll das Renteneintrittsalter ja an die Lebenserwartung gekoppelt werden, also weiter steigen. Gerade auf dem Bau sei aber jetzt schon für viele vor dem 60. Lebensjahr aus gesundheitlichen Gründen Schluss. Laut der Gewerkschaft arbeiten im Hochstift aktuell gerade einmal 290 Menschen über 63 auf dem Bau.
10: Ich habe für euch das Radio Hochstift-Wetter und das mit der Sonne, ja, hat geklappt, ne? Und der Rest kommt von ganz alleine. Die Temperaturen steigen nämlich nach und nach auf 26 Grad. Morgen so 2 Grad mehr in Bad Lippspringe oder auch Willeberdessen. Und Sonntag liegen wir eher bei sonnigen 30 Grad. Und ja, das Sommersonnenwetter, das bleibt. Und zwar länger. Der Blick auf die Straßen, damit ihr einfach schneller ankommt. Hier ist der Radio Hochstift Verkehrsservice. Aktuell keine Staus, keine Störung, aber ein Blitzer in Paderborn wird kontrolliert. Und zwar an der B64 vor dem Übergang zur B1, also in der Abfahrt zur Bahnhofstraße. 60 sind erlaubt. Gute Fahrt, kommt mir gut an.
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10: Und ja, er ist einfach der Superstar dieser Fußballweltmeisterschaft. Sein Talent als Rapper wurde ja veredelt. Aus alten Aufnahmen hat Kygo einen Remix gemacht und die Leute feiern ihn. Aber natürlich auch für sein Fußballspiel, Haaland. Die Mannschaft steht ja zum ersten Mal überhaupt im WM-Viertelfinale und morgen wartet England und Harry Kane. Was abseits der Spiele spannend ist, das hört ihr gleich. Und heute geht's um einen mexikanischen Torwart. Er wird auch der mexikanische Jesus genannt. Thema gleich bei mir. Ich bin Susanne Stark. Hallo.

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0: Wir sind euer Fußballradio, Radio Hochstift hier mit Susanne Storck um gleich 11:45. Ja, Mexiko. Ja, sie sind bei der Weltmeisterschaft inzwischen raus. Gegen England war Schluss. Und auch der Mann im Tor hat nach dem Abpfiff wirklich geweint. Das war wohl sein letzter Auftritt bei einer WM. Aber er hat woanders trotzdem nochmal ziemlich stark abgeliefert. Beziehungsweise wurde ihm gleich ein Wettbewerb gewidmet. Er ist sowas wie eine Nationalfigur. Schräge Geschichte. Jetzt von Radio Hochstift-Kollege Leo Arrigi.
1: Memo Ochoa ist eine richtige Erscheinung. Lange, dunkle Locken, oft mit einem Stirnband zurückgehalten. Dazu dieses konzentrierte Torwartgesicht. 2014 gegen Brasilien wurde Ochoa mit seinen Paraden zur Wand. 2022 hielt er einen Elfmeter von Robert Lewandowski. Ihr merkt es schon, der Mann ist länger dabei. Und inzwischen ist er auch immerhin schon 40. Trotzdem sieht er gefühlt noch genauso aus wie zu Beginn seiner Karriere. Und deswegen ist er im Internet zur Kultfigur geworden. Man munkelt online, dieser Mann altert einfach nicht. Eine Pizzeria in Mexiko-Stadt hat diesen Kultstatus jetzt zum Anlass genommen und einen Ochoa-Doppelgänger-Wettbewerb veranstaltet. Zu gewinnen ein Jahr Gratis-Pizza. Also kamen Fans mit Locken, Stirnbändern, Torwart-Trikots und möglichst viel Ich-kratze-gleich-einen-Ball-aus-dem-Winkel-Ausstrahlung. Aber der heimliche Star dieses Wettbewerbs war Rufo. Rufo ist ein englischer Schäferhund und kam ebenfalls im Torwart-Trikot. Ob Rufo wirklich aussieht wie Memo Ochoa? Ja, man muss es sehr großzügig bewerten. Er hat auch nicht gewonnen. Aber ein Hund als Torwart verkleidet ist zumindest mal ein Gewinner der Herzen. Torwart-Legende Ochoa selbst hat das Ganze übrigens auch schon mitbekommen. Beim nächsten Mal will er offenbar persönlich in der Jury sitzen. Dann aber bitte mit Tequila, fordert er.
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1: Mit Marc Weiß. Schönen guten Tag. Der Bundestag hat wie erwartet das umstrittene Sparpaket der schwarz-roten Koalition bei den Gesundheitsausgaben beschlossen. Das Gesetz sieht unter anderem weniger Ausgaben und Leistungen, dafür aber höhere Zuzahlungen von Patienten vor. Beides nicht schön und viel kritisiert. Die Regierung will damit aber neue Beitragserhöhungen bei den gesetzlichen Kassen verhindern. Es wird heute im Bundestag und auch im Bundesrat eine ganze Menge beschlossen. Und auch im Bundesrat gab es schon die erste Abstimmung. Die Länderkammer hat das sogenannte Infrastruktur Zukunftsgesetz abgesegnet. Das soll mehr Tempo bringen beim Planen und Umsetzen von Bauprojekten. Christian Böde aus dem News-Team mit den Einzelheiten.
2: Wichtige Bauprojekte können jetzt als Vorhaben des überragenden öffentlichen Interesses und der öffentlichen Sicherheit eingestuft werden. Bedeutet, bei rechtlichen Prozessen und Entscheidungen werden sie bevorzugt behandelt, so sollen sie auch schneller genehmigt werden. Diese Behandlung soll künftig ein ganzes Spektrum an Bauprojekten bekommen, wie etwa das Beseitigen von Verkehrsengpässen, wichtige Schienentrassen, mehrspuriger Ausbau von Bundesstraßen oder der Ersatz maroder Brücken und Tunnel. Das Gesetz beschränkt sich aber nicht nur auf Landwege, auch Wasserstraßen, Hafenanlagen oder Flughäfen sowie der Hochwasser- und Küstenschutz sind eingeschlossen. Die Bundesregierung verspricht sich nicht nur mehr Tempo, sondern auch Einsparungen, denn doppelte Prüfungen fallen weg. Die baurechtlichen Schritte laufen komplett digital. Wird stark in die Natur eingegriffen, kann jetzt auch durch Ersatzzahlungen ausgeglichen werden, neben direkten Maßnahmen wie zum Beispiel Neupflanzungen.
1: Christian Böder mit Infos. Vielen Dank. Jetzt die weiteren Themen in der Zusammenfassung. Infolge des verheerenden Waldbrandes im Süden Spaniens werden nach Behördenangaben noch mindestens 19 Menschen vermisst. Bestätigt wurden bisher 11 Todesfälle. Ursache des Feuers war wahrscheinlich eine abgerissene Stromleitung, die in die ausgetrocknete Vegetation fiel. Der spanische Katastrophenschutzminister spricht von einer beispiellosen Tragödie. Das Leben in Deutschland ist im Juni minimal günstiger geworden. Im Vergleich zum Mai sanken die Verbraucherpreise um 0,3%. Die Inflationsrate lag bei 2,3. Die Energiepreise stiegen nicht mehr so stark. Grund hierfür dürfte der Tankrabatt gewesen sein, meldet das Statistische Bundesamt. Strom war sogar 5% billiger als noch im Mai. Am 20. September wählt Berlin ein neues Abgeordnetenhaus und wenn es nach der Jungen Union geht, stellt sich der amtierende CDU-Bürgermeister Wegner nicht mehr zur Wahl. Der Chef der Jungen Union in Berlin, Burkhardt, fordert Wegner zum Abgang auf und er bekommt dafür inzwischen jetzt auch CDU-Unterstützung. Grund sind die nach wie vor nicht ganz gelösten Ungereimtheiten während des großen Stromausfalls. Wegner wird vorgeworfen, sich anfangs nicht um die Krise gekümmert zu haben, weil er lieber Tennis spielen wollte. Es sollte jemand kandidieren, der in seiner persönlichen Integrität unangreifbar sei, sagt Burkhardt. Auf Wegner treffe das nicht zu. Gespaltener als Berlin kann eine Stadt wohl kaum sein. Darauf lassen zumindest die Umfragen vor der Wahl schließen. Aktuell liegen die Linken mit 20% vorne. Die Grünen kommen auf 19, die AfD auf 18 und die CDU auf 17%.
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3: Mit Dirk Bentfeld, guten Tag. Bogenbauer, Töpfer, Drachen und Ritter. Sie alle verwandeln Höxter ab heute wieder in eine mittelalterliche Stadt. In unmittelbarer Nähe von Schloss Corvey haben rund 400 Schaustellerinnen und Schausteller ihre Zelte und Stände aufgebaut. Anno 1250 hat bereits zweimal in der Vergangenheit Station am Wall in Höxter gemacht. Jetzt folgt die Premiere im Archäologiepark. Dort steht unter anderem mehr Platz zur Verfügung. Erwachsene zahlen 16 Euro, Kinder bis 14 Jahre sind mit 9 Euro dabei.
4: Also ohne Wolken geht's auch. Das ist quasi das Motto im Radio Hochstiftwetter. Heute nämlich nur noch Sonne und das bei noch an die 26 Grad. Das Wochenende besteht Stand jetzt auch nur aus Sonne und es wird jeden Tag heißer. Sonntag sieht's nämlich nach 30 Grad aus zwischen Höxter und Lichtenau. Natürlich kommt ihr besser an. Hallo Autofahrer, hier ist doch der Radio Hochstift Verkehrsservice. A44, da staute sich nämlich Richtung Kassel. Zwischen Geseke und Kreuzbad Wünnenberg-Haaren im Moment 2 Kilometer Stau, knapp 10 Minuten obendrauf. Aber die Tendenz ist steigend. Das wird also offenbar länger. Ansonsten wird geblitzt. Danke fürs Bescheid sagen. In Paderborn Schloss Neuhaus, Hatzfelder Straße, ortseinwärts, da gilt 50. Und Paderborn B64 vor dem Übergang auf die B1 in der Abfahrt zur Bahnhofstraße, da gilt 60 und auch das wird kontrolliert. Gute Fahrt.
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4: Ich glaube, ihr erinnert euch noch. Letztes Jahr ist ein Mädchen aus dem Kreis Paderborn bundesweit in den Schlagzeilen gewesen. Der Grund ist heftig gewesen. Sie ist nämlich in der Paderborner LWL-Klinik mit einem Messer auf eine Mitarbeiterin losgegangen und die Frau wurde schwer verletzt. In dem Fall gibt's Neuigkeiten, hört ihr natürlich gleich hier bei mir. Ich bin Susanne Storck. Hallo.

0: Ich glaube, selten wurde so intensiv über eine Teenagerin diskutiert wie über dieses Mädchen. Gut informiert durch diesen Freitag mit Radio Hochstift um gleich 11:45. Ja, vor knapp einem Jahr haben wir und bundesweit viele Medien über eine damals 13-Jährige berichtet, die in der Paderborner LWL-Klinik eine Mitarbeiterin angegriffen hat. Radio Hochstift-Kollegin Lea Wirz, und zu dem Fall gibt's was Neues.
1: Ja, davor blicken wir noch mal kurz zurück. Das Mädchen ist schon seit 2024 in verschiedenen Einrichtungen untergebracht gewesen. Der Staatsschutz Niedersachsen hat die heute 14-Jährige Anfang letzten Jahres als Gefährderin eingestuft. Den beteiligten Ministerien liegen Erkenntnisse zu einer schnellen Online-Radikalisierung vor, hat NRW-Familienministerin Paul in einem Bericht geschrieben.
0: Die Unterbringung ist deshalb schwierig gewesen. Das zuständige Jugendamt hat bei über 50 Einrichtungen gefragt, wo das Mädchen wohnen und betreut werden sollte. Alle haben abgelehnt. Zuletzt lebte sie auf einem abgesicherten Gelände im Kreis Paderborn.
1: Und schon als sie dort untergebracht wurde, war klar, das kann nicht für immer so bleiben. Das Jugendamt des Kreises Paderborn hat deshalb unter Hochdruck nach einer langfristigen Lösung gesucht und offenbar auch eine gefunden. Die Teenagerin ist in eine, Zitat, gesicherte und geschützte Einrichtung in Nordrhein-Westfalen umgezogen.
0: Und die ist nach unseren Infos nicht mehr im Kreis Paderborn. Außerdem soll die Einrichtung nicht einfach nur eine Unterkunft sein. Das Mädchen werde da, Zitat, mit einem umfassenden pädagogischen Konzept betreut. Radio Hochstift hier.

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7: Das ist euer Freitagmittag mit Radio Hochstift und gleich auch mit Alex Warren. Ordinary habe ich gleich hier in der Playlist und einen großartigen, wie ich finde, einen großartigen Klassiker. Ja, Died in Your Arms, Cutting Crew, hört ihr auch gleich. Jetzt geht's aber ab in den Nachrichten, 12.30 Uhr ist es. Hier ist Dirk Bentfeld.
8: Guten Tag.
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8: In Höxter weht ab heute um 16 Uhr wieder ein Hauch von Mittelalter durch die Stadt. Im Archäologiepark haben bei Anno 1250 Schwertkämpfer, Gaukler und Händler für 3 Tage ihre Stände aufgebaut. Radiochef-Reporter Holger Winkelmann, in den vergangenen Jahren fand die Veranstaltung immer auf dem Höxteraner Wall statt.
9: Im Archäologiepark auf dem Gelände der ehemaligen Landesgartenschau ist aber unter anderem mehr Platz für die rund 400 Schaustellerinnen und Schausteller. So kann neben einer Feuershow an 2 Tagen auch ein 10 Meter langer Drache das Mittelalterdorf besuchen. Wie schon bei den Veranstaltungen davor wird es auch ein Ritterturnier geben. Zum ersten Mal wurde extra für die Veranstaltung auch eine mittelalterliche Höxterhymne komponiert. Außerdem wird das Programm vom 10. bis zum 12. Juli durch Auftritte von Mittelalterbands abgerundet. Infos zu den Tickets stehen auf Radiohochstift.de.
8: Immer wieder wurde über sie berichtet. Jetzt ist eine 14-jährige mutmaßliche Gefährderin aus dem Kreis Paderborn in eine neue Einrichtung verlegt worden. Das hat das Jugendamt des Kreises Paderborn auf Radiohochstift-Anfrage bestätigt. An dem neuen Ort soll sie mit einem umfassenden pädagogischen Konzept betreut werden. Die Einrichtung sei gesichert und geschützt. Hintergrund: im August vergangenen Jahres hatte die Teenagerin eine Mitarbeiterin in der Paderborner LWL-Klinik mit einem Messer angegriffen und schwer verletzt. Heute Nachmittag soll in Paderborn mit einer besonderen Aktion protestiert werden. Sie gehört zur Klimademo von Parents for Future. Die Gruppe beteiligt sich an einer bundesweiten Protestwoche. Die Demonstrierenden legen sich auf ein Kommando wie tot auf den Boden. Sie wollen damit nach der letzten Hitzewelle die Gefahren des Klimawandels sichtbar machen. Nach der Kundgebung um 15 Uhr auf dem Marktplatz geht es quer durch die Stadt zum Rathausplatz.
7: Die Sonne hat wie angekündigt jetzt keine wolkige Konkurrenz mehr. Sonne pur im Radio Hochstift-Wetter und noch so 26 Grad heute Nachmittag. Quasi zum Warmwerden. Morgen nämlich schon 28, Sonntag sieht es nach 30 aus und die ganze Zeit bleibt so sonnig. Wir kriegen auch am Wochenende echt kaum eine Wolke. Ihr kommt besser an. Hallo Autofahrer, hier ist der Radio Hochstift Verkehrsservice. Bitte Vorsicht, A44 Richtung Dortmund. Zwischen Lichtenau und Kreuz-Wittenberg-Haaren, da liegen Reifenteile auf der Fahrbahn. Und da staut es sich sowieso, da fängt es schon ab Geseke an. Da gibt es im Moment 4 Kilometer Stau und etwa eine Viertelstunde obendrauf. Ansonsten wird geblitzt, einmal Paderborn Schloss Neuhaus, Hatzfelder Straße, ortseinwärts und Paderborn in der Abfahrt zum Zentrum. Das ist auf der B64, da wird auch kontrolliert. Es gilt 60. Gute Fahrt, kommen wir gut an.
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7: Mit Susanne Stock, schönen Freitagmittag.

0: Hallo Autofahrer, ihr kommt günstiger an. Hier ist nämlich der Radio Hochstift Verkehrsservice. Neuer Blitzer B252, sprich die Ostwestfalenstraße. Da wird Höhe nie im Holzhausen kontrolliert. Und zwar, wenn ihr weiter Richtung Brakel wollt, 100 sind erlaubt. Gute Fahrt. Kommt mir gut an.
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0: Also die Fußballspiele der Deutschen bei der WM sind natürlich vorbei. Bei uns wird aber weiter gekickt.
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0: Ja, und da hören wir nochmal gern in die letzte Partie rein. Auch wenn das letzte Kicker-Duell im Fußballmuseum in Dortmund quasi ein Durchmarsch gewesen ist. Die 90 Sekunden waren schon spannend.
2: Mit Altours in die Sonne heißt es jetzt gleich. Für Jenny oder für Jessica. Beide haben sich schon warm gespielt. Unser Kommentator Henning Barth ist bereit. Unser Schiedsrichter Udo Kreuer auch. Und ich übergebe an Henning und der pfeift die Partie jetzt an.
3: Und damit los in diese Partie.
4: Und da ist direkt der Abstauber 1-0 für Jessica. Und da ist das 2-0. Das ist eben genau dieser Kicker-Kullerball, von dem ich gerade geredet habe. Das sind die gefährlichsten hier. Es ist jetzt eine Herkulesaufgabe. Und das 3-0. Der linke Außenstürmer trifft. 3-0 für Jessica. Das ist der Weg in Richtung Feta, in Richtung Olive und in Richtung Uso. 90 Sekunden vorbei. Der Kreta-Urlaub geht an Jessica.
2: Sind das Freudentränen?
5: Ja. Super, ich freue mich echt. Ich kann gar nichts mehr sagen gerade.
2: Jessica ist überwältigter als Messi.
0: Ach man, da ist man auch platt, ne? Genau wie die WM-Spieler, die nach dem Sieg auch mal weinen. Ich mag's ja. Vielleicht passiert euch das auch. Wir haben auf jeden Fall noch ein Kicker-Duell und eine Reise. 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

Hallo Autofahrer, kurzes Update aus dem Radio Hochstift Verkehrsservice und Dankeschön Volkan, er hat nämlich Bescheid gesagt. Aus einem LKW A44, der Stau Richtung Kassel zwischen Geseke und Kreuz-Wittenberg-Haaren, mindestens 20 Minuten obendrauf, da ist halt in der Baustelle ein Auto liegen geblieben. Danke Volkan fürs Bescheid sagen und auch danke Alex, sie hat nämlich einen Blitzer gesehen, es wird jetzt auch kontrolliert, B252 Warburg Richtung Volkmarsen, kurz vor den Autobahnauffahrten. Kommt mir alle gut an.

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4: Mit Malte Albrecht. Guten Tag. Monatelang wurde über sie gestritten. Bis zuletzt hat die Opposition versucht, sie noch zu verhindern. Jetzt ist sie aber durch. Die Gesundheitsreform der schwarz-roten Koalition. Der Bundestag hat am Vormittag grünes Licht gegeben. Im Laufe des Tages soll noch der Bundesrat darüber abstimmen. Danny Hoppe aus dem News-Team. Das Paket sieht Milliarden Ausgabenbremsen bei Praxen, Kliniken, Apotheken und der Pharmabranche vor.
5: Genau, dazu kommen dann noch höhere Zuzahlungen, zum Beispiel für Medikamente. Die steigen auf 7,50 Euro bis 15 Euro und Versicherte müssen sich auf weitere Einschnitte einstellen. Unter anderem wird die kostenlose Mitversicherung von Ehepartnern eingeschränkt. Das soll die Krankenkassen im nächsten Jahr um Milliarden entlasten und verhindern, dass die Zusatzbeiträge steigen. Bundesgesundheitsministerin Wagner hat das Sparpaket vor der Abstimmung noch einmal verteidigt. Jeder im Gesundheitswesen leiste einen Beitrag. Am Ende profitierten aber alle von einer langfristigen Finanzierung. Die Lage der Kassen sei nun mal dramatisch und deshalb könne man sich auch keinen Aufschub mehr leisten.
4: Die Opposition hat das alles aber nicht überzeugt. Es ging hoch her im Bundestag.
5: Ja, die AfD sagte, das Gesetz sei ein Rückzug aus der Versorgung mit dramatischen Folgen für Patienten. Die Grünen sprachen von zusätzlichen Belastungen für 75 Millionen gesetzlich versicherte Menschen. Dazu sei das Gesetz mit heißer Nadel gestrickt worden. Und die Linke sagte, das Gesetz sei eine absolute Katastrophe. Auch der SPD merkte man an, dass sie bei der Reform einige Kröten schlucken musste. Die SPD-Politikerin Dagmar Schmidt räumte ein, es sei kein Gesetz, wo nach der Verabschiedung die Sektkorken knallten. Man habe wegen der hohen Defizite der Kassen aber handeln müssen.
4: Danke, Danny. Und jetzt weitere Nachrichten im Überblick. Verbraucher in Deutschland haben künftig ein Recht auf Reparatur von Geräten. Nach dem Bundestag hat auch der Bundesrat das entsprechende Gesetz gebilligt. Hersteller von zum Beispiel Waschmaschinen oder Smartphones müssen ihre Geräte künftig während der üblichen Lebensdauer zu einem angemessenen Preis reparieren. Außerdem müssen die Geräte künftig so konstruiert sein, dass sie repariert werden können. Instagram und Facebook bergen zu große Suchtgefahren für Kinder und Jugendliche. Zu diesem vorläufigen Ergebnis kommt eine Untersuchung der EU-Kommission. Sie sieht Risiken unter anderem durch stark personalisierte Empfehlungen und automatisch abgespielte Videos. Die Brüsseler Behörde treibt deshalb ein Verfahren gegen den Mutterkonzern Meta voran. Es gibt weiter schlechte Zahlen von VW. Der Autobauer hat auch im zweiten Quartal deutlich weniger Autos verkauft. Im Vergleich zum Vorjahreszeitraum sank der Absatz weltweit um knapp 9% auf 2,1 Millionen Fahrzeuge, teilte der Konzern mit. Besonders stark brachen die Verkäufe im wichtigsten Absatzmarkt China ein. Schreckmomente über den Wolken. Eine Ryanair-Maschine auf dem Weg nach Memmingen musste kurz nach dem Start in Thessaloniki umkehren. Passagiere berichten von einem lauten Knall. Danach zerbrach eine Fensterscheibe. Ein Mann saß direkt daneben. Sein Kopf und seine Schultern wurden wohl nach draußen gezogen. Mitreisende konnten den Mann aber festhalten und zurückziehen. Der Pilot brach den Flug ab. Der betroffene Passagier kam ins Krankenhaus. Ryanair hat den Vorfall bestätigt. Wie das Fenster zerbrechen konnte, ist aber noch unklar.
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6: Mit Dirk Bentfeld, guten Tag. Die Muttergesellschaft des Bevronger Internetanbieters Sevicom stand bis vor kurzem vor der Insolvenz und konnte sich nur durch einen Verkauf in letzter Minute retten. Aus einer Pressemitteilung der Northern Fiber Holding geht hervor, dass die Strategic Fiber Networks GmbH sämtliche Anteile übernommen hat. Dieses Unternehmen gehört wiederum zum britischen Infrastrukturinvestor Icon Infrastructure. Das Wirtschaftsmagazin Investment Week schreibt von einem dramatischen Rettungsdeal und einem monatelangen Nervenkrieg. Die deutsche Telekommunikationsbranche starre fast fassungslos auf ein logistisches und finanzielles Trümmerfeld.
7: Dankeschön, Dirk. Alles dazu und weitere aktuelle Nachrichten haben wir online für euch. Klickt immer mal rein auf radiohochstift.de in die Nachrichten. Und jetzt zum Wetter. Ja, die Temperaturen werden noch steigen, denn die Sonne hat jetzt freie Bahn zwischen Steinheim und Büren. Und das bleibt auch so. Auch am Wochenende nur Sonne und es wird heißer. Sonntag so 30 Grad im Schatten. Heute werden es noch etwa 26. Natürlich kommt ihr besser an. Hallo Autofahrer, hier ist der Radio Hochstift Verkehrsservice. Um kurz nach eins mit der A33 Richtung Brilon. Ab Borchen-Etteln staut es sich, stockender Verkehr, maximal 5 Minuten. Und A44 Richtung Kassel zwischen Geseke und Kreuz-Wünnenberg-Haaren. Der Stau löst sich gerade auf. Im Moment keine 5 Minuten mehr. Ansonsten wird geblitzt. B252 gleich zweimal. Einmal vor der A44 Anschlussstelle Warburg, wenn ihr weiter Richtung Volkmarsen wollt. Und nochmal B252 Höhen hier im Holzhausen Richtung Brakel. 100 sind erlaubt. Außerdem noch eine Kontrolle in Paderborn Schloss Neuhaus, Hatzfelder Straße, ortseinwärts, da gilt 50. Gute Fahrt.
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7: Heute in einer Woche, ja, da ist der letzte Schultag und dann verkrümeln sich ja ganz viele wieder in die Ferien. Aber ja, was man vorher noch eben schnell erledigen muss. Es ist nie wenig, ne? Wie man den Stress irgendwie managt, dazu haben wir so ein paar Ideen für euch gesammelt. Hört ihr gleich hier bei mir. Ich bin Susanne Storck. Schönen Freitag.

0: schönen Freitag wünsche ich euch, Radio Hochstift hier mit Susanne Storck um 1:15. Ja, auf den Straßen wird's dann in einer Woche sicher voller, an den Flughäfen, denn ja, dann sind die Sommerferien gestartet und viele fahren ja immer noch sofort weg. Also unterm Strich eine Woche noch Zeit, alles zu Hause im Job zu erledigen, zu organisieren, und das ist ja auch schon Stress, ne? Aber muss nicht sein. Ideen für einen stressfreien Start in die Ferien jetzt bei Radio Hochstift vom Psychologin Laura Fenz.
1: Der optimale Start in den Urlaub gelingt nur, wenn wir ein bisschen Vorbereitung und Planung auch an Zeit investieren. Das klingt jetzt vielleicht erstmal paradox, weil man will ja genau eigentlich nichts tun. Aber wir können eben durch die Vorbereitung dafür Sorge tragen, dass dann auch alles fertig ist und wir uns wirklich relativ schnell fallen lassen können. Also beispielsweise nicht die notwendigen Einkäufe vorm Urlaub auch noch auf den allerletzten Tag schieben. Und auch die Planung, wenn man in der Familie zum Beispiel unterwegs sein wird, auch auf alle Schultern gleichmäßig verteilen. Jeder kann was beitragen dazu, dass der gemeinsame Urlaub dann auch gelingt. Also beispielsweise, wer kann eigentlich dafür sorgen, dass der eigene Koffer gepackt wird? Kurz vor dem Urlaub ist ein ganz typischer Fehler, dass man sich erst recht noch so richtig in die Notwendigkeit des Urlaubs reinarbeitet. Unrealistisch geplant, es kommt noch irgendwas dazwischen und plötzlich sind die Tage vor dem Urlaub nicht nur voll von der regelmäßigen Arbeit, sondern von all diesen Kleinigkeiten, die noch oben drauf kommen. Und dann bin ich so richtig, richtig, richtig erschöpft. Und je erschöpfter wir sind, umso schwerer fällt es uns, abzuschalten oder uns zu erholen. Das nennen wir das Erholungsparadox.
0: Ja, und jeder von uns, also ich auf jeden Fall, kann das nachvollziehen. Wenn ich mich wirklich in den Urlaubsmodus bringen möchte, dann sollte ich möglichst viel Abstand gewinnen, sagt Laura Fenz. Und zwar dann körperlich und auch gedanklich zu den Herausforderungen des Alltags. Also wenn ihr wegfahrt, lasst euch verwöhnen und lasst den ganzen Mist zu Hause.

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6: Mit uns verpasst ihr nichts, gerade jetzt um 13:30. Hier ist für euch das Neueste aus euren Nachrichten. Hier ist Dirk Benfeld.
7: Guten Tag.
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7: Um den Beveronger Internetanbieter Sevicom hat sich offenbar in den letzten Monaten ein Nervenkrieg ereignet. Wie das Wirtschaftsmagazin Investment Week schreibt, stand der Mutterkonzern Northern Fiber Holding bis vor kurzem vor der Insolvenz. Er konnte nur durch eine Last-Minute-Übernahme gerettet werden. Radiochef-Reporter Norbert Janowski.
9: Die Northern Fiber Holding gehört ab jetzt der Strategic Fiber Networks, die wiederum zum britischen Infrastrukturinvestor Icon gehört. Die Northern Fiber Holding bestätigt die Übernahme in einer Pressemitteilung. Investment Week schreibt von einem, Zitat, beispiellosen Landraub im ländlichen Raum, der zum finanziellen Desaster mutiert sei. Der Sevicom-Mutterkonzern habe mit Millionen im Rücken zur großen Attacke im ländlichen Raum geblasen. Im Zuge der Bauinflation seien die kalkulierten Kosten dann aber völlig aus dem Ruder gelaufen. Die Northern Fiber Holding hatte die Sevicom GmbH 2023 übernommen. Ende 2024 war es wegen der angespannten Finanzlage zu Kündigungen gekommen.
7: Heute um 16 Uhr beginnt in Höxter das dreitägige Mittelalterspektakel Anno 1250. Im Archäologiepark präsentieren sich dabei Schwertkämpfer, Gaukler und Händler. Geplant ist auch eine Feuershow und ein 10 Meter langer Drache besucht das Veranstaltungsgelände. Das Programm wird außerdem durch die Auftritte von Mittelalterbands abgerundet. Tickets kosten zum Normalpreis 16 Euro, Kinder bis 14 Jahre zahlen 9 Euro. Der SC Paderborn kommt ins Kino. Am 5. August um 20 Uhr läuft im Open-Air-Kino in Paderborn Schloss Neuhaus eine Doku über den Aufstieg in die erste Liga. Sie heißt Zusammen Bundesliga. Der SCP verspricht 95 Minuten voller Freude, Rückschlägen und historischen Serien. Krönung ist der ultimative Showdown mit der erfolgreichen Relegation gegen den VfL Wolfsburg. Zum Teil sind noch nie gezeigte Aufnahmen aus der vergangenen Saison zu sehen. Das Material kommt zum großen Teil von SCP-Mitarbeitern.
6: Das Radio Hochstift Wetter, das kommt jetzt von mir. Ab jetzt nämlich Sonne für uns alle. Von Salzkotten bis Warburg ist quasi nichts außer der Sonne am Himmel unterwegs. Die Temperaturen peilen noch 26 Grad an. Morgen sind es eher 28. Sonntag sieht es nach sonnigen 30 Grad aus. Und auch die kommende Woche startet heiß und sonnig, aber sehr schön. Die Nächte, die bleiben kühl mit um die 12 bis 14 Grad. Natürlich kommt ihr besser an. Hier ist doch der Radio Hochstift Verkehrsservice. Hallo Autofahrer. A33 Richtung Brilon, fast 20 Minuten obendrauf zwischen den Abfahrten Borchen-Etteln und Kreuz-Windenberg-Haaren. Und A44 Richtung Dortmund, da dauert es genauso lange zwischen Lichtenau und Kreuz-Windenberg-Haaren. Da gibt es nämlich 4 Kilometer Stau. Ansonsten in der Gegenrichtung A44 Richtung Kassel zwischen Büren und Lichtenau. Stau, stockender Verkehr, da plant aber nur 5 Minuten ein. Geblitzt wird auch. Einmal vor den A44 Anstoßstellen Warburg, das ist die B252 Richtung Volkmarsen. Und nochmal die B252 Nieheim Richtung Brakelhöhe Holzhausen bei 100 wird kontrolliert. Und in Paderborn Schloss Neuhaus, Harzfelder Straße, ortseinwärts, da gilt 50 und auch das wird kontrolliert. Sprich ein Blitzer. Gute Fahrt, kommen wir gut an.
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6: Die Bundesregierung hat einen neuen Brandbrief bekommen, und zwar aus der Gastroszene, auch von Hoteliers und dem Einzelhandel. Es geht um Minijobs. Reden wir natürlich gleich drüber. Hier bei mir. Ich bin Susanne Stock. Hallo.

0: Es sind echt viele Menschen, Studenten, Rentner, weil man nebenher noch Kinder erzieht oder warum auch immer. Minijobber. Millionen Menschen machen Minijobs, weil sie einfach Geld bringen. Gut informiert mit Radio Hochstift und Susanne Storck um 14:45. Ja, die Rentenkommission, die will Minijobs quasi abschaffen bzw. Steuer- und Sozialversicherungsvorteile kippen. Und dagegen laufen nicht die Minijobber, sondern deren Arbeitgeber sturm. Radio Hochstift-Kollege Martin Lausen, es sind wirklich verschiedene Branchen, die diese Idee nicht nachvollziehen können.
1: In einem Brief warnen Handels-, Gastronomie- und Arbeitgeberverbände die Bundesregierung vor den Folgen. Sie befürchten, dass Millionen Beschäftigte weniger Geld in der Tasche hätten, wenn die bisherigen Vorteile wegfallen. Viele hätten sich ganz bewusst oder weil es nicht anders geht, für einen Minijob entschieden. Ohne die Sonderregelungen würden sie weniger verdienen und müssen irgendwie mehr arbeiten, um über die Runden zu kommen.
0: Ja, und die Unternehmen sagen, auch wir kriegen dann Probleme. Vor allem im Einzelhandel, in der Gastro oder im Reinigungsgewerbe sind Minijobber wichtig. Sie gehören oft fest zum Team, sie helfen, auch wenn Personal knapp ist und sie sind da, damit der Laden geöffnet wird.
1: Die Rentenkommission ist dagegen der Meinung, so werden echte Jobs verdrängt. Deshalb sollen Minijobber mehr in die Rentenversicherung zahlen und statt 2 bald 5% als Pauschalsteuer an den Staat abgeben. Die Verbände halten das für den komplett falschen Weg. Sie befürchten, dass ihnen Personal wegbricht, das aufzufangen werde schwierig und es würde die schon jetzt kritische Lage der Branchen noch verschlimmern.
0: Ob die Bundesregierung den Minijob-Vorschlägen der Rentenkommission folgt, das ist offen. Die Debatte darüber hat vermutlich gerade erst begonnen. Dankeschön, Martin. Radio Hochstift hier.

E-Scooter, ja, diese E-Roller, die man mieten kann. Tolle Sache, wenn sie nicht im Weg stehen, persönliche Anmerkung. Aber bei den E-Scootern, ganz andere Sache, da soll sich was ändern. Alles dazu erfahrt ihr nach zwei hier bei Radio Hochstift. Dann mit Julia Kleine-Kemper für euch am Mikro. Ich bin Susanne Storck und tschüss.

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1: Mit Malte Albrecht. Schönen guten Tag. Im Iran-Krieg stehen die Zeichen momentan eher wieder auf Eskalation. Und das merken wir sofort wieder, wenn wir tanken wollen. Die Spritpreise sind wieder deutlich raufgegangen. Gestern lagen Benzin und Diesel wieder über der Marke von 2 Euro pro Liter. Das hat der ADAC mitgeteilt. Zum letzten Mal lagen beide Sorten Anfang Mai gleichzeitig über dieser Marke. Danny Hopper aus den Nachrichten. Das Thema Spritpreise wird uns also noch länger begleiten. Und es ist gleich auch Thema im Bundesrat.
2: Genau, da geht es um einen Preisdeckel für Kraftstoffe, also um flexible Höchstpreise für Benzin, Diesel und Heizöl, die der Staat festlegt. Das Saarland und Mecklenburg-Vorpommern lassen hier nicht locker. Sie wollen so einen Preisdeckel heute im Bundesrat vorschlagen. Vorbild ist hier Luxemburg. Da legt das zuständige Ministerium mehrmals pro Woche einheitliche Höchstpreise für die Kraftstoffarten und Tankstellen fest. Und Unternehmen, die gegen diese Vorgaben verstoßen, müssen mit Sanktionen rechnen. Das klappe da sehr gut, sagte die saarländische Ministerpräsidentin Rehlinger heute bei Welt TV, und deshalb könne das auch bei uns ein gutes Modell sein. Denn du hast es ja gerade schon gesagt, seitdem der Tankrabatt bei uns Ende Juni ausgelaufen ist, sind die Preise an den Tankstellen wieder deutlich raufgegangen. Und die neue Entwicklung im Iran hat diese Entwicklung nochmal beschleunigt. Der Schiffsverkehr durch die Straße von Hormus ist in den letzten Tagen deutlich zurückgegangen und die Ölpreise sind weiter gestiegen. Trotzdem bleiben Experten erstmal noch gelassen. Der Markt sehe die neuen Spannungen offenbar eher als Belastung für den Waffenstillstandsprozess und noch nicht als völligen Zusammenbruch.
1: Danny, danke für die Infos. Und jetzt unser Überblick mit weiteren wichtigen Meldungen. Der Bundestag hat das umstrittene Milliardensparpaket für die Krankenkassen beschlossen. Das Gesetz sieht massive Einschnitte bei den Kassenleistungen und zusätzliche Kosten für Versicherte vor. Die schwarz-rote Koalition will damit neue Beitragserhöhungen verhindern. Das Sparpaket von VW-Chef Blume ist im Aufsichtsrat offenbar durchgefallen. Das berichtet die Süddeutsche Zeitung unter Berufung auf Konzernkreise. Demnach stimmten die Arbeitnehmervertreter und das Land Niedersachsen gegen die Pläne. VW selbst äußerte sich nicht zum Bericht und betonte nur, die Neuausrichtung des Konzerns werde weiter vorangetrieben. Spitzenvertreter des DFB sind gerade auf dem Weg nach New York. Das berichten mehrere Medien. Dort erwartet sie Jürgen Klopp zu den angekündigten Gesprächen über den Bundestrainerjob. Der 59-Jährige soll Nachfolger von Julian Nagelsmann werden. Im Frühjahr hatte das Schicksal von Buckelwal Timi wochenlang die Menschen bewegt. Jetzt sorgt wieder ein Buckelwal für Aufsehen. Das Tier wurde wieder vor der dänischen Ostseeküste gesichtet. Vermutlich ist es derselbe Wal, der schon in den vergangenen Wochen in dänischen Gewässern unterwegs war. Sein Aussehen und Verhalten deuten darauf hin, dass der Wal krank sein könnte. Deshalb rief die Umweltbehörde die Menschen dazu auf, Abstand zu halten und das Tier nicht zu stören. Aktiv eingreifen wollen die dänischen Experten nicht. Sie beobachten die Situation aber zusammen mit Rettungskräften ganz genau.
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4: Mit Dirk Bentfeld, guten Tag. Bogenbauer, Töpfer, Drachen und Ritter. Sie alle verwandeln Höxter ab heute wieder in eine mittelalterliche Stadt. In unmittelbarer Nähe von Schloss Corvey haben rund 400 Schaustellerinnen und Schausteller ihre Zelte und Stände aufgebaut. Anno 1250 hat bereits zweimal in der Vergangenheit Station am Wall in Höxter gemacht. Jetzt folgt die Premiere im Archäologiepark. Dort steht unter anderem mehr Platz zur Verfügung. Erwachsene zahlen 16 Euro, Kinder bis 14 Jahre sind mit 9 Euro dabei.
5: Im Radio Hochstift Wetter könnt ihr euch heute auf warme 26 Grad maximal einstellen. Dazu scheint den ganzen Tag lang die Sonne zwischen Delbrück und Brakel. Das Wochenende schließt da sauber an. Nur Sonne, keine Wolke am Himmel. Dazu Werte um die 28, 29 Grad. Die Nächte werden aber kühler. Da kühlt es sich immerhin so auf etwa 14 Grad ab. Besser ankommen mit dem Radio Hochstift Verkehrsservice. Da wird ganz schön viel geblitzt. B252 Richtung Volkmarsen vor den A44 Anschlussstellen Warburg wird bei 100 euer Tempo kontrolliert. Außerdem B64 Richtung Holzminden auf Höhe der Abfahrt Rehwiese, wenn ihr aus Richtung Höxter kommt, unterwegs seid, bei 100. Dann haben wir noch die B252 Richtung Brakel auf Höhe Nieheim-Holzhausen bei 100. Und am Ortseingang von Paderborn Schloss Neuhaus auf der Hatzfelder Straße wird bei 50 geblitzt. Da wurde uns eben noch geschrieben, das sei wohl der Blitzeranhänger, der da positioniert worden ist. Kontrolliert also in beide Richtungen. Mehr Staustörungen oder Tempokontrollen könnt ihr uns gerne melden. Zum Beispiel über die 0800 399 3399. Gute und sichere Fahrt wünsche ich.
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5: Leute, ich weiß ja, es gibt Themen, die spalten die Gesellschaft. Zum Beispiel E-Scooter. Da gibt es Menschen, die hassen die Teile. Ne? Dabei müsste man ja eigentlich wütend auf die Menschen sein, die die überall hinstellen und keine Aggression gegen den Roller an sich entwickeln. Aber nun gut, naja. Andere finden sie super praktisch und haben sogar eigene E-Scooter und nutzen gar nicht diese öffentlich nutzbaren. Was bislang aber in vielen Fällen tatsächlich nicht so ganz gut geregelt war, die Schuldfrage, wenn jemand durch einen E-Scooter verletzt wurde. Aber jetzt. Und darüber sprechen wir gleich bei Radio Hochstift. Ich bin Julia Kleinekemper. Schönen guten Tag zusammen.

0: Julia Kleine Kemper. Sie gehören inzwischen zum Alltag in vielen Städten. E-Roller oder E-Scooter, die schnell gemietet werden können und für viele praktisch sind. Aber sie sorgen auch immer mal wieder für Ärger und für Unfälle, die teilweise auch schwer sind. Bisher mussten Betroffene nach einem Unfall mit einem E-Scooter allerdings auch oft auf ihren Kosten sitzen bleiben, wenn der Fahrer nicht mehr auffindbar war. Das soll sich ändern. Der Bundestag hat gestern spät in der Nacht die neuen Haftungsregeln beschlossen. Radio-Shift-Kollege José Nasiandi hat sich für uns damit genauer beschäftigt. Was bedeutet die neue Regelung konkret für Menschen, die durch einen E-Scooter verletzt werden oder einen Schaden erleiden?
1: Na, bisher mussten alle, die in einen Unfall mit einem E-Scooter verwickelt waren, aber nicht schuld waren, ja, die mussten herausfinden, wer hat das Ding eigentlich gefahren. War der nicht zu finden, gab es oft keine Chance auf Schadenersatz. Jetzt können alle ihre Ansprüche auch gegen den Anbieter geltend machen, also gegen das Unternehmen, das diese E-Roller vermietet. Die Idee dahinter ist, wer mit den Fahrzeugen Geld verdient, der soll auch Verantwortung übernehmen für die Schäden, die damit angestellt werden können.
0: Es geht aber nicht nur um Unfälle während der Fahrt, sondern auch um abgestellte Roller.
1: Ja, denn auch beim Abstellen gibt es eine neue Regel. Wenn ein E-Roller zum Beispiel einen Gehweg blockiert und jemand dadurch zu Schaden kommt, weil er oder sie drüber gestolpert ist, müssen Betroffene künftig nicht mehr nachweisen, wer genau den E-Roller falsch abgestellt hat. Auch hier kann man die Ansprüche künftig leichter auch gegen den Anbieter geltend machen. Der Hintergrund dieser ganzen Änderungen ist die Zahl der Unfälle mit E-Scootern. Die ist in den vergangenen Jahren deutlich gestiegen. Innerhalb von 4 Jahren hat sich die Zahl auf über 12.000 verdoppelt.
0: Mit der neuen Haftungsregel hat der Bundestag eben dafür gesorgt, dass nicht mehr die Unfallopfer das Nachsehen haben, sondern auch die E-Scooter-Anbieter stärker in die Verantwortung genommen werden. Gleich 18 Minuten nach 2, ihr hört Radio Hochstift. Kommt gut in Richtung Wochenende mit uns.

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4: Sag ich euch ganz ehrlich, ich finde den Song super, aber ich habe nicht damit gerechnet, dass er es in den besten Mix schafft.

0: und Leak It ist ganz neu im besten Mix bei uns. Kommt vor 15 Uhr auf jeden Fall für euch um 14.30 Uhr. Kommen wir erstmal die Nachrichten und die hat Dirk Benfeld.
1: Guten Tag.
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1: In Höxter weht ab heute um 16 Uhr wieder ein Hauch von Mittelalter durch die Stadt. Im Archäologiepark haben bei Anno 1250 Schwertkämpfer, Gaukler und Händler für 3 Tage ihre Stände aufgebaut. Radiochef-Reporter Holger Winkelmann, in den vergangenen Jahren fand die Veranstaltung ja immer auf dem Höxteraner Wall statt.
3: Im Archäologiepark auf dem Gelände der ehemaligen Landesgartenschau ist aber unter anderem mehr Platz für die rund 400 Schaustellerinnen und Schausteller. So kann neben meiner Feuershow an 2 Tagen auch ein 10 Meter langer Drache das Mittelalterdorf besuchen. Wie schon bei den Veranstaltungen davor wird es auch ein Ritterturnier geben. Zum ersten Mal wurde extra für die Veranstaltung auch eine mittelalterliche Höxterhymne komponiert. Außerdem wird das Programm vom 10. bis zum 12. Juli durch Auftritte von Mittelalterbands abgerundet. Infos zu den Tickets stehen auf radiohochstift.de.
1: Nach Informationen des Magazins Investment Week hat sich ein Nervenkrieg rund um die Muttergesellschaft des Bevrunger Internetanbieters Sevicom abgespielt. Die Northern Fiber Holding habe kurz vor der Insolvenz gestanden und sei in letzter Minute verkauft worden. Neuer Besitzer ist die Strategic Fiber Networks, die wiederum zum britischen Infrastrukturinvestoren Icon gehört. In einer Pressemitteilung bestätigt die Northern Fiber Holding den Verkauf. Es entstehe eine Glasfaserplattform, die mehr als 300.000 Haushalte umfasse. In der Paderborner Innenstadt ist in einer halben Stunde eine besondere Protestaktion geplant, bei der sich Menschen auf die Straße legen. Die Aktion gehört zur Demo von Parents for Future. Um 15 Uhr startet die Gruppe eine Kundgebung auf dem Marktplatz. Danach geht es durch die Stadt. Dabei werden sich die Demonstrierenden auf Kommando wie tot auf die Straße legen. Die sogenannten Die-Ins sollen auf die Gefahren des Klimawandels aufmerksam machen. Der Protest richtet sich außerdem gegen die Politik, an fossilen Brennstoffen festzuhalten.
0: Die Sonne scheint den ganzen Tag über im Radio Hochstift Wetter und daran wird sich übers Wochenende auch nichts ändern. Es bleibt bei viel Sonne zwischen Hövelhof und Beverungen. Heute liegen die Werte noch so bei 26, 27 Grad. Samstag und Sonntag kratzen wir dann an der 30 Grad Marke. Besser ankommen mit dem Radio Hochstift Verkehrsservice. In Paderborn-Sande wird auf der Sennelagerstraße geblitzt Richtung Sennelager bzw. Schloss Neuhaus bei 50. Außerdem haben wir den Blitzeranhänger auf der Hatzfelder Straße am Ortseingang von Paderborn-Schloss Neuhaus kontrolliert, da in beide Richtungen bei 50. B64 Richtung Holzminden wird auf Höhe der Abfahrt Rehwiese geblitzt. Außerdem auf der B252 Richtung Brakel auf Höhe Nieheim-Holzhausen bei 100 und auf der B252 bei Richtung Volkmarsen vor den A44 Anschlussstellen Warburg. Da wird ebenfalls bei 100 geblitzt. Mehr Staus, Störungen oder Tempokontrollen nehmen wir gerne weiterhin, zum Beispiel per WhatsApp über die 05251 1737 und die 0.
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0: Also da musste ich mich selbst erstmal reinlesen, weil ich es wirklich nicht glauben konnte. In einer Passagiermaschine von Ryanair ist ein Fenster gerissen. Ein Mann hing mit Kopf und Schultern aus dem kaputten Fenster des fliegenden Passagierflugzeugs. Er konnte gerettet werden. Was wir bislang wissen, das ist gleich Thema bei uns. Ich bin Julia Kleine-Kemper.

jetzt neu bei uns. Flow, Leak It. 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

0: Es hört sich an wie in einem schlimmen Film. Auf dem Flug einer Passagiermaschine von Thessaloniki nach Süddeutschland gab es heute Morgen einen lauten Knall. Die Scheibe neben einem Passagier ist gerissen. Radio Hochschiff-Kollege Norbert Janowski, Passagiere haben der deutschen Presseagentur erzählt, wie es dann weiterging.
1: Ja, eine Frau erklärte zum Beispiel, dass der Kopf und die Schultern des Mannes, der unmittelbar an dem zerbrochenen Fenster saß, aus dem Flugzeug heraushingen. Das klingt sehr dramatisch. Laut griechischen Medienberichten haben andere Passagiere den Mann gepackt und wieder ganz in das Flugzeug zurückziehen können. Auf Fotos und Videos sieht man in sozialen Medien, wie Sauerstoffmasken heruntergefallen sind.
0: Der Pilot soll danach den Flug abgebrochen und zum Startflughafen zurückgekehrt sein. Nach dem Zwischenfall soll es noch etwa 20 Minuten gedauert haben, bis die Maschine wieder in Thessaloniki landen konnte.
1: Laut dem griechischen Rundfunk wurde der Passagier, der am Fenster saß, in ein Krankenhaus gebracht. Es sollen auch Ermittlungen aufgenommen worden sein, um den Vorfall zu klären. Das betroffene Flugunternehmen Ryanair hat der dpa bestätigt, dass sich während eines Fluges nach Memmingen am Morgen kurz nach dem Start ein Passagierfenster gelöst habe. Ryanair bestätigte auch, dass ein Passagier um medizinische Hilfe gebeten habe und diese auch erhalten habe.
0: Das Unternehmen hat auch betont, dass ein Ersatzflugzeug organisiert worden sei, um die Passagiere schnellstmöglichst nach Memmingen zu bringen. Wie das Fenster in der Passagiermaschine reißen konnte, dazu hat Ryanair noch keine Angaben gemacht. Zum Glück ist niemandem etwas Schlimmes passiert. Die Passagiere dieser Maschine werden aber wohl in Zukunft bei jedem Flug an diese Situation denken. Radio Hochschiff hier um 3:15.

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3: Mit Malte Heilbricht, guten Tag. Die EU hat die Internetriesen aus den USA schon länger im Visier. Mehrere Verfahren laufen schon. Und jetzt ist gegen Meta, den Mutterkonzern von Instagram und Facebook, das nächste Verfahren dazugekommen. Die EU-Kommission sieht bei beiden Plattformen zu große Suchtgefahren für Kinder und Jugendliche. Danny Hoppe aus dem News-Team, was sind die genauen Vorwürfe?
4: Da werden sehr viele Punkte angeführt. Zum einen geht es um das endlose Scrollen, also dass ständig neue Inhalte ohne Pausen geladen werden. Dazu kommt das automatische Abspielen immer neuer Videos und auch personalisierte Algorithmen werden kritisiert, also Inhalte, die genau auf dich zugeschnitten sind und dich bei der Stange halten sollen. Das alles fördert aus Sicht der EU eine Suchtgefahr. Brüssel will, dass Meta hier nachjustiert, denn Zeitmanagement-Tools für Kinder, wie zum Beispiel Tageslimits oder Pausenzeiten, ließen sich viel zu leicht ausschalten, heißt es. Und auch andere Funktionen der Kindersicherung von Instagram und Facebook reichen der EU nicht. Sie sagt, die seien nämlich nur wirksam, wenn auch die Eltern verstünden, wie sie die aktivieren könnten, und das sei oft eben nicht der Fall.
3: Die EU-Kommission hat ja auch Beispiele genannt, was sich aus ihrer Sicht ändern muss.
4: Ja, das endlose Scrollen und das automatische Abspielen von Videos soll standardmäßig deaktiviert sein. Außerdem werden wirksame Bildschirmpausen gefordert. Sollte Meta nicht reagieren, könnte es richtig teuer werden, denn die EU-Kommission könnte eine Strafe in Höhe von bis zu 6% des Jahresumsatzes verhängen. Bei Meta könnten das mehr als 12 Milliarden Euro sein.
3: Dankeschön, Danny. Und das sind jetzt weitere Nachrichten, kurz und kompakt. Der Bundestag hat das neue Heizungsgesetz beschlossen. Damit werden die Regelungen der früheren Ampelregierung in weiten Teilen wieder abgeschafft. Neue Öl- und Gasheizungen können auch weiterhin eingebaut werden. Sie müssen aber ab 2029 schrittweise mit einem steigenden Anteil von zum Beispiel Biomethan betrieben werden. Das Leben in Deutschland ist im Juni minimal günstiger geworden. Im Vergleich zum Mai sanken die Verbraucherpreise um 0,3%. Die Inflationsrate lag bei 2,3. Das meldet das Statistische Bundesamt. Die Energiepreise stiegen nicht mehr so stark. Grund hierfür dürfte der Tankrabatt gewesen sein. Strom war sogar 5% billiger als im Mai. Ein Auto fährt in eine Gruppe von Grundschulkindern. Eine 10-jährige Schülerin und ein 25 Jahre alter Schulbegleiter sterben Tage später an den Folgen. Mehr als ein Jahr nach diesem tödlichen Unfall in Hürth gab es am Mittag das Urteil gegen den Fahrer. Das Landgericht Köln verurteilte den 21-Jährigen unter anderem wegen fahrlässiger Tötung zu einer Jugendstrafe von 4,5 Jahren. Aus Köln Frank Weitel.
5: Das Gericht ist sich sicher, dass der Verurteilte bei Rot über die Kreuzung gefahren ist und dass der 21-Jährige die Gruppe Kinder in Warnwesten hätte sehen müssen. Der Richter hat in Richtung des Verurteilten auch klare Worte gefunden. Sie sind wirklich nur um Haaresbreite an einer Verurteilung wegen Mordes vorbeigekommen. Es sei der emotionalste und schwierigste Prozess gewesen, den das Gericht je zu bewältigen hatte, so der Richter. Der vorbestrafte Unfallfahrer hatte das Urteil regungslos zur Kenntnis genommen. Das Urteil ist noch nicht rechtskräftig.
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6: Mit Dirk Bentfeld, guten Tag. Nicht nur im Hochstift, auch in Osnabrück hat es kürzlich einen Übergriff auf ein Pferd gegeben. Am Montag vergangener Woche wurde dort ein Fohlen auf einer Weide mit einem Messer an der Hinterhand verletzt. Die Fälle erinnern an die bisher gemeldeten Vorfälle in Marienmünster und Delbrück-Hagen. Auf Radio Hochstift Anfrage sagte die Osnabrücker Polizei, sie habe die Fälle aus dem Hochstift auch im Blick. Zurzeit gäbe es aber noch keine Hinweise auf einen Zusammenhang.
7: Für heute standen nur 10 Stunden Sonne an. Übers Wochenende erhöhen wir sogar nochmal auf bis zu 16 Stunden Sonnenscheindauer im Radio-Hochstift-Wetter. Auch die Temperaturen ziehen noch etwas an zwischen Borchen und Steinheim. Heute so höchstens 27 Grad. Übers Wochenende sind schon 30 Grad drin. Ihr kommt besser an mit dem Radio-Hochstift Verkehrsservice. A44 Richtung Kassel zwischen Geseke und dem Kreuz Wittenberg-Haaren staut es sich. Ihr braucht so 30 Minuten plus. Außerdem wird geblitzt auf der B64 Richtung Holzminden bei Höxter auf Höhe der Abfahrt Rehwiese bei 100. Dann auf der Hatzfelder Straße am Ortseingang von Paderborn Schloss Neuhaus wird in beide Richtungen vom Blitzeranhänger bei 50 kontrolliert. Und auf der Sennelager Straße in Paderborn Sande wird geblitzt in Richtung Sennelager bzw. Schloss Neuhaus 50. Dürft ihr da fahren. Kommt gut und sicher an.
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7: Mit Julia Kleine-Kemper. Schönen Freitag euch. 27. Februar, 24. März, 12. Mai und zuletzt am 18. Juni. An all diesen Tagen gab es in Paderborn sogenannte Schwerpunktkontrollen der Polizei. In der Innenstadt und in angrenzenden Bereichen. Insgesamt wurden an diesen 4 Tagen fast 200 Menschen kontrolliert. Die Frage ist allerdings, auf welcher rechtlichen Grundlage werden diese Kontrollen durchgeführt? Über diese Frage sprechen wir gleich bei Radio Hochstift.

0: Ihr kommt besser an mit dem Radio-Hochstift Verkehrsservice. Da wird geblitzt in Paderborn auf der B64 im Übergang auf die B1. 60 dürft ihr an der Stelle fahren. Kommt gut und sicher an. Etwa 3 Wochen ist es her, da gab es den letzten offiziellen Schwerpunkteinsatz der Polizei in der Paderborner Innenstadt. Die Behörde selbst berichtet immer wieder über diese Schwerpunktkontrollen. Radio-Hochstift-Kollege Tobias Fennecker, es gibt aber durchaus Juristen im Hochstift, die laut fragen, wo ist eigentlich die rechtliche Grundlage für diese Einsätze?
1: Ja, und dabei geht es ja nicht um die Frage, ob die Kontrollen sinnvoll sind oder nicht. Also, Grundlage dieser Einsätze ist definitiv nicht eine sogenannte strategische Fahndung. Das gab es in Paderborn in der Vergangenheit ja mehrfach, aktuell aber eben nicht mehr. Diese Maßnahme kann nämlich immer nur für einen bestimmten Zeitraum angeordnet werden.
0: Und die Paderborner Polizei bestätigt auf unsere Anfrage auch, eine sogenannte Allgemeinverfügung oder eine offizielle Anordnung gibt es aktuell nicht. Die Behörde verweist aber auf § 12 des Polizeigesetzes. Das ist eine, Zitat, anlassbezogene Identitätsfeststellung.
1: Die Paderborner Polizei sieht also im Fokusbereich Innenstadt einen Ort, an dem Straftaten von, Zitat, erheblicher Bedeutung verabredet, vorbereitet oder verübt werden. Laut Anwalt Thorsten Fuß aus Lichtenau ist das aber viel zu pauschal. Es braucht für die Kontrollorte konkrete, dokumentierte Tatsachen über einen längeren Zeitraum. Einzelbeobachtungen reichen nicht aus.
0: Außerdem hinterfragt der Anwalt die Erklärung der Paderborner Polizei, dass die Polizisten vor Ort die rechtlichen Voraussetzungen für eine Personenkontrolle im Einzelfall prüfen.
1: Ja, konkret sagt Thorsten Fuß dazu:
2: Halte ich für zweifelhaft, und wenn ich da Betroffener wäre, würde ich mir überlegen, ob ich da gegebenenfalls eine Akteneinsicht nehme und gegebenenfalls auch dann eine Datenlöschung veranlassen kann.
1: Akteneinsicht kann übrigens über einen Anwalt beantragt werden. Den Antrag auf Datenlöschung, den könnt ihr selbst stellen.
0: Und noch einmal, den Juristen, die die Polizeikontrollen hinterfragen, geht es nicht um die Sinnhaftigkeit der Kontrollen. Es muss nur eben verhältnismäßig und rechtlich wasserdicht sein. 15.16 Uhr haben wir es gleich. Ihr hört Radio Hochstift. Ich bin Julia Kleinekemper. Hi.

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17: Purple Disco Machine hört ihr gleich im besten Mix.

0: Minuten. Kungs und Purple Disco Machine sind das bei Radio Hochstift. Um 15.30 Uhr gibt es aber erstmal die Nachrichten und die hat Dirk Bentfeld.
1: Guten Tag.
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1: Um den Beveronger Internetanbieter Sevicom hat sich offenbar in den letzten Monaten ein Nervenkrieg abgespielt. Wie das Wirtschaftsmagazin Investment Week schreibt, stand der Mutterkonzern Northern Fiber Holding bis vor kurzem vor der Insolvenz. Radioschiff-Reporter Norbert Janowski, er konnte nur durch eine Last-Minute-Übernahme gerettet werden.
3: Die Northern Fiber Holding gehört ab jetzt der Strategic Fiber Networks, die wiederum zum britischen Infrastrukturinvestor Icon gehört. Die Northern Fiber Holding bestätigt die Übernahme in einer Pressemitteilung. Investment Week schreibt von einem, Zitat, beispiellosen Landraub im ländlichen Raum, der zum finanziellen Desaster mutiert sei. Der Sevicom-Mutterkonzern habe mit Millionen im Rücken zur großen Attacke im ländlichen Raum geblasen. Im Zuge der Bauinflation seien die kalkulierten Kosten dann aber völlig aus dem Ruder gelaufen. Die Northern Fiber Holding hatte die Sevicom GmbH 2023 übernommen. Ende 2024 war es wegen der angespannten Finanzlage zu Kündigungen gekommen.
1: Gibt es einen Zusammenhang zwischen den Übergriffen auf Pferde im Hochstift und einem ähnlichen Fall in Berge bei Osnabrück? Die dortige Polizei sieht das zwar zurzeit noch nicht, wie sie auf Anfrage mitteilt, dennoch habe sie die Fälle aus dem Hochstift auch im Blick. Zwischen Anfang Juni und Anfang Juli hat es in den Marienmünsteraner Ortsteilen Altenbergen und Papenhöfen sowie in Delbrückhagen insgesamt 4 Übergriffe auf Pferde gegeben. In Berge bei Osnabrück wurde letzte Woche Montag ein verletztes Fohlen auf einer Weide gefunden. Eine Saison in 95 Minuten. Fans des SC Paderborn können die Mitte Mai mit dem Aufstieg gekrönte Spielzeit noch einmal im Kino erleben. Das Paderborner Pollux zeigt die Doku Zusammen Bundesliga am 5. August unter freiem Himmel in Schloss Neuhaus. Die Bilder haben größtenteils Mitarbeiter des Vereins gefilmt. Der SCP verspricht eine Doku voller Emotionen, großer Erfolge und auch verzweifelter Momente. Der Film zeige eine unvergessliche Reise mit bisher noch nicht gezeigten Aufnahmen, Gänsehaut garantiert.
0: Im Radio Hochstift Wetter könnt ihr euch heute auf bis zu 26 Grad einstellen. Dazu scheint den ganzen Tag lang die Sonne zwischen Delbrück und Brakel. Das Wochenende schließt da ziemlich sauber an. Nur Sonne, keine Wolke am Himmel. Dazu Werte um die 28, 29 Grad. Nur die Nächte werden kühler. Da kühlt es sich immer so auf etwa 14 Grad ab. Besser ankommen mit dem Radio Hochstift Verkehrsservice. Achtung auf der A44 Richtung Dortmund. Zwischen Zierenberg und Bräuna gab es einen Unfall auf dem linken Fahrstreifen. Da sind jetzt auch Personen auf der Fahrbahn. Ich sag's nochmal, A44 Richtung Dortmund. Zwischen Zierenberg und Bräuna gab es auf dem linken Fahrstreifen einen Unfall. Da sind wohl aktuell auch Personen auf der Fahrbahn. Es staut sich auf der A44 Richtung Kassel zwischen Erwitte-Anröchte und dem Kreuz Wünnenberg-Haaren. Da braucht ihr etwa eine halbe Stunde länger. Außerdem wird geblitzt auf der Hatzfelder Straße am Ortseingang von Paderborn Schloss Neuhaus. Da wird in beide Richtungen kontrolliert. Das ist nämlich der Blitzeranhänger, der da steht. Dann wurde auch gerade frisch nochmal gemeldet, Sennelager Straße in Paderborn Sande Richtung Sennelager bzw. Schloss Neuhaus wird bei 50 geblitzt. Und auf der B64 in Paderborn, wenn ihr im Übergang auf die B1 unterwegs seid, 60 dürft ihr da fahren. Mehr Staus, Störungen oder Tempokontrollen könnt ihr gerne direkt in die Radio Hochstift App eintragen.
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0: Die Menschenrechtsorganisation Fair Square hatte ja schon eine Beschwerde über FIFA-Chef Infantino an die Ethikkommission der FIFA geschickt. Jetzt will sie auch bei der Ethikkommission des Olympischen Komitees eine Beschwerde einreichen. Als FIFA-Präsident sei Infantino auch Mitglied im IOC und damit an dessen Regeln in Sachen Ethik gebunden. Und zu denen gehöre politische Neutralität. Was dabei am Ende rauskommt, das wird sich noch zeigen. Das nächste Ergebnis der Fußball-WM, das steht dagegen schon an in greifbarer Nähe. Heute Abend trifft Belgien auf Spanien. Sprechen wir gleich drüber. Ich bin Julia Kleinekemper. Hallo.

0: Let's go. Hier kommt besser an mit dem Radio Hochstift. Verkehrsservice A2 Richtung Hannover. Zwischen Gütersloh und dem Kreuz Bielefeld ist ein Fahrzeug auf dem mittleren Fahrstreifen liegen geblieben. Außerdem hatten wir ja eben schon den Unfall A44 Richtung Dortmund. Zwischen Zierenberg und Bräuna auf dem linken Fahrstreifen ist da ein Unfall gewesen. Und aktuell staut sich da auch schon etwa 10 Minuten zurück. Kommt gut und sicher an.
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0: Um 21 Uhr deutscher Zeit geht's heute um SoFi Stadium in Los Angeles ins zweite Viertelfinale der Fußball-WM. Spanien muss gegen Belgien ran. Der Sieger des Matches heute Abend spielt das Halbfinale gegen Frankreich. Radio Hochstift-Kollege Martin Lausen, Spanien kann grundsätzlich mit breiter Brust auftreten.
2: Auf jeden Fall, denn das Team von Luis de la Fuente hat sich offensiv gefährlich gezeigt. Die Mannschaft konnte aber auch defensiv beeindrucken. Bis jetzt sind die Spanier ohne Gegentor in dieser WM. In der Gruppenphase gab es noch ein 0:0 gegen Kap Verde. Die Spanier konnten sich aber deutlich steigern. 4:0 gegen die Saudis, 1:0 gegen Uruguay und in der Runde der letzten 32 gab es ein souveränes 3:0 gegen Österreich.
0: Das Achtelfinale gegen Portugal war nochmal eine andere Nummer, aber auch da blieben die Spanier geduldig und gewannen 1:0. Trainer de la Fuente hat aber vor Belgien gewarnt. Und das ist gar nicht so weit hergeholt. Belgien hat viele Zutaten für eine gefährliche Mannschaft. Erfahrung, Tempo und Abschlussqualität.
2: Die belgische Nationalmannschaft hat Spieler, die in einzelnen Szenen ein ganzes Spiel drehen oder verändern können. Für Spanien bedeutet das also, dass Ballbesitz allein diesmal nicht ausreichen wird. Spanien muss im Viertelfinale heute Abend mutig bleiben, darf aber nicht naiv werden.
0: Heute Abend entscheidet sich im Viertelfinale zwischen Belgien und Spanien, wer ins Halbfinale einzieht und sich gegen Frankreich bei der Fußball-WM behaupten muss. Um 21 Uhr unserer Zeit geht's los. Das Spiel könnt ihr zum Beispiel im ZDF sehen.
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4: Mit Malte Albrecht. Guten Tag. Es ist heute einiges los gewesen im politischen Berlin. Im Bundestag und Bundesrat wurden viele Themen beschlossen. Da wäre zum Beispiel die umstrittene Gesundheitsreform, für die gab es am Vormittag grünes Licht. Am späten Mittag wurde dann auch das Heizungsgesetz der Koalition durchgewunken. Danny Hoppe aus dem News-Team. Die Koalition wollte beides ja noch unbedingt vor der Sommerpause durchbringen.
5: Ja, beides sind ja Prestigeprojekte für die Koalition. Bundeskanzler Merz hatte ja schon gestern gesagt, die politische Mitte liefere. Da dürfte jetzt Erleichterung herrschen, dass man beides im Bundestag durchgebracht hat. Nach der Verabschiedung des Heizgesetzes sagte Unionsfraktionsvize Müller, die Menschen hätten jetzt wieder Freiheit im Heizungskeller. Umweltverbände warnen dagegen vor Rückschritten beim Klimaschutz. Und auch von den Grünen hieß es im Bundestag, dass man jetzt wieder auf klimaschädliche Öl- und Gasheizungen setze, sei ein Brandbeschleuniger für die Klimakrise. Auch vor der Verabschiedung des Sparpakets für das Gesundheitssystem gab es scharfe Kritik. Die Opposition sprach hier von zusätzlichen Belastungen für Millionen gesetzlich Versicherte.
4: Vorhin hat auch der Bundesrat diese beiden Gesetze gebilligt und er hat noch mehr beschlossen. Unter anderem soll das Sexualstrafrecht verschärft werden.
5: Ja, die Länderkammer will, dass in Zukunft die Regel nur Ja heißt Ja gilt. Sie gilt schon in einigen anderen europäischen Ländern, zum Beispiel in Spanien. Es sei wichtig klarzustellen, dass jede nicht einvernehmlich vorgenommene sexuelle Handlung strafbar sei, heißt es. Jetzt soll sich die Bundesregierung damit beschäftigen. Beschlossen wurde im Bundesrat außerdem ein Recht auf Reparatur bei Geräten wie Smartphones, Waschmaschinen und Kühlschränken. Die Hersteller sollen verpflichtet werden, bestimmte Produkte mehrere Jahre lang zu einem angemessenen Preis zu reparieren. Und es wurde noch der Weg für die digitale Flugabfertigung freigemacht. Das heißt, Flughäfen können eine komplett digitale Abfertigung anbieten, damit Passagiere schneller zum Gate kommen. Das ist für Fluggäste aber freiwillig.
4: Dankeschön, Danny. Und jetzt weitere Themen und da bleiben wir ja erst noch in der Hauptstadt. Im September wählt Berlin ein neues Abgeordnetenhaus, aber ohne den amtierenden Bürgermeister Wegner. Der CDU-Politiker verzichtet auf die Spitzenkandidatur. Das hat er eben auf einer Pressekonferenz bestätigt. Wegner zieht damit Konsequenzen aus einer monatelangen Debatte rund um sein Krisenmanagement nach dem großen Stromausfall Anfang des Jahres. Bauen in Deutschland wird immer teurer. Die Preise für neue Wohnhäuser sind im Mai im Vergleich zum Vorjahr um 5% gestiegen, meldet das Statistische Bundesamt. Grund sind hohe Energie- und Materialkosten durch den Krieg im Iran. Die sogenannte Abnehmpille stößt in Deutschland offenbar auf großes Interesse. Experten rechnen damit, dass die Tablette im August von der EU zugelassen wird. Eine YouGov-Umfrage zeigt jetzt, deutlich mehr Menschen wollen lieber die Pille nehmen, anstatt die Abnehmspritze. Unter den Befragten mit einem BMI von 30 oder mehr bevorzugen 51% die Tablette, nur gut 9% die Spritze. Die Adipositas-Plattform GoLighter warnt aber, auch die Abnehmpille sei kein Lifestyle-Produkt, sondern ein verschreibungspflichtiges Medikament. Die Einnahme müsse deshalb genauso sorgfältig medizinisch begleitet werden.
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6: Mit Dirk Bentfeld. Guten Tag. Ein Mann aus Steinheim muss für 7 Jahre ins Gefängnis. Das hat das Landgericht Detmold entschieden. Der Mann wurde wegen Brandstiftung, schwerer Brandstiftung und zweifacher versuchter schwerer Brandstiftung verurteilt. Er hat aus Rache an einem Mann im lippischen Bahntrupp, dessen Autos, Carports und einen Schuppen mit Holz angezündet. Laut Gericht entstand ein Schaden in Höhe von 500.000 Euro. Den Vorwurf versuchter Mord konnten die Richter nicht nachvollziehen.
7: Die Sonne scheint den ganzen Tag über im Radio Hochstift Wetter und auch in den nächsten Tagen wird sich daran nichts ändern. Das Wochenende bleibt so sonnig zwischen Hövelhof und Beverung. Heute liegen die Werte noch bei 26, 27 Grad rum. Samstag und Sonntag kratzen wir dann an der 30 Grad Marke. Ihr kommt besser an mit dem Radio Hochstift Verkehrsservice. A44 Richtung Kassel. Zwischen Erwitte-Anröchte und dem Kreuz Wünnenberg-Haaren staut es sich über 8 Kilometer. Ihr braucht eine Dreiviertelstunde länger. A44 Richtung Dortmund. Zwischen Zierenberg und Bräuna gab es einen Unfall auf dem linken Fahrstreifen. Aktuell staut es sich da, und zwar zwischen Kassel-Bad Wilhelmshöhe und Bräuna. Etwa so 30 bis 35 Minuten steht bei uns im System aktuell. Dann haben wir die A2 Richtung Hannover. Zwischen Gütersloh und im Kreuz Bielefeld ist ein Fahrzeug liegen geblieben auf dem mittleren Fahrstreifen. Seid da bitte auch auf jeden Fall vorsichtig unterwegs. Und es wird geblitzt auf der Hatzfelder Straße am Ortseingang von Paderborn Schloss Neuhaus in beide Richtungen. Da steht nämlich der Blitzeranhänger. Dann haben wir die Sennelager Straße in Paderborn Sande Richtung Sennelager bzw. Schloss Neuhaus bei 50 wird geblitzt. Und auf der B64 in Paderborn im Übergang auf die B1, da dürft ihr 60 fahren. Gute und sichere Fahrt wünsche ich.
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7: Ich bin Julia Kleine-Kemper. Schönen Freitagnachmittag wünsche ich.

0: Na, ihr wisst ja, bekanntermaßen gibt's mehr als Grünkohl, was aufgewärmt viel besser schmeckt. Und deshalb hat sich Netflix an einen echten Klassiker gewagt, um das da mal so ein bisschen zu recyceln. Ich habe es gerade mal nachgeschaut. Unsere kleine Farm ist aus den 70ern und ich wunderte mich, warum ich das eigentlich nie geguckt habe als Kind. Naja, nun gut. Ich habe ja jetzt nochmal die Möglichkeiten. Ob sich das lohnt, das hören wir jetzt von Jörg Albrecht im Seriencheck.
1: Vor langer, langer Zeit verließen Pa und Ma und Mary und Laura ihr Haus in den Big Woods von Wisconsin.
2: So hört es sich an, wenn Laura Ingalls von ihrer Familie erzählt, die vor 150 Jahren einen Neuanfang wagt und ihr Glück im mittleren Westen der USA sucht. Und so klang das damals.
3: Hätte ich ein Tagebuch gehabt, hätte ich hineingeschrieben, wie das damals war, als wir von unserem kleinen Haus in den Wäldern fortgingen, um nach Westen zu ziehen, ins Indianergebiet.
2: Sagt man natürlich heute nicht mehr, weshalb wir jetzt solche Sätze hören im Remake von Unsere kleine Farm.
4: Ma, sieh da! Eine indigene Puppe, oder?
2: Mal abgesehen vom sprachlichen Upgrade ist vieles beim Alten. Manche Szenen sind nahezu identisch wie die, wenn der Planwagen der Ingalls beim Überqueren eines Flusses unterzugehen droht. Oder aber der treue Familienhund verschwunden ist. Aller Anfang ist bekanntermaßen schwer. Der von Familie Ingalls auf ihrem kleinen Stück Land mitten im Nirgendwo ist es aber ganz besonders. Die Sorgen nehmen Überhand. Kein Geld, kein Dach überm Kopf, eine unerwartete Schwangerschaft, Wölfe in der Nähe und Indianer. Ich meine natürlich Indigene, denen das Land gehört.
5: Es sind schon ganze Familien hier draußen erfroren oder verhungert.
2: Eine Serie wie aus einer anderen Zeit. Das war Unsere kleine Farm schon vor 50 Jahren. Und das ist die Neuauflage erst recht. Das ist so unzeitgemäß angesichts der ganzen Krimi-, Superhelden- und Young-Adult-Serien, dass es schon wieder cool ist. Auf über 200 Episoden kam die alte Serie. Jetzt sind es erst einmal 8 Folgen.
6: Solange wir zusammen sind, wird alles gut sein.
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8: Ihr hört gleich Kenya Grace im besten Mix.

0: Strangers startet ihr in Richtung Wochenende und damit ihr auch gut informiert in Richtung Wochenende kommt, gibt's erstmal die Nachrichten um 16:30 von und mit Dirk Benfeld.
1: Guten Tag.
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1: Für einen Mann aus Steinheim geht es für 7 Jahre hinter Gitter. Der Mann ist vor dem Detmolder Landgericht verurteilt worden. Radioschiff-Reporter Norbert Janowski. Sein Verteidiger hatte Freispruch gefordert, die Staatsanwaltschaft 9 Jahre Haft.
3: Im Endeffekt entschieden sich die Richter für eine 7-jährige Gefängnisstrafe wegen Brandstiftung, schwerer Brandstiftung und zweifacher versuchter schwerer Brandstiftung. Der Steinheimer hat zwischen Herbst 2023 und Winter 2025 Autos, Carports und einen Schuppen mit Holz angezündet, und zwar immer auf dem Grundstück eines Mannes im lippischen Bahntrupp. Laut Gericht hat sich der Steinheimer an ihm rächen wollen. Anders als die Staatsanwaltschaft gefordert hat, verurteilten die Richter den 41-Jährigen nicht wegen versuchten Mordes. Die Bewohnenden des Hauses hätten bei dem Feuer noch genug Zeit gehabt, ihre Wohnungen zu verlassen.
1: Die Muttergesellschaft des Beveringer Internetanbieters Sevicom stand bis vor kurzem vor der Insolvenz und konnte sich nur durch einen Verkauf in letzter Minute retten. Aus einer Pressemitteilung der Northern Fiber Holding geht hervor, dass die Strategic Fiber Networks GmbH sämtliche Anteile übernommen hat. Das Wirtschaftsmagazin Investment Week schreibt von einem dramatischen Rettungsdeal und einem monatelangen Nervenkrieg. Die deutsche Telekommunikationsbranche starre fassungslos auf ein logistisches und finanzielles Trümmerfeld. Der Flughafen Paderborn-Lippstadt hat im vergangenen Geschäftsjahr ein Plus von gut 600.000 Euro erwirtschaftet. Im Vergleich zum Jahr davor ist das etwa 500.000 weniger Überschuss. Dennoch sind die Verantwortlichen zufrieden. Der Aufsichtsratsvorsitzende und Paderborner Landrat Christoph Rüther spricht sogar von einem herausragenden Ergebnis. Insgesamt nutzten über 711.000 Passagiere den Flughafen in Büren-Aden.
0: Für heute waren nur 10 Stunden Sonne angekündigt. Übers Wochenende erhöhen wir die sogar nochmal. Also wenn euch das noch nicht sonnig genug war, keine Sorge, Sonne incoming. Bis zu 16 Stunden Sonnenscheindauer sind im Radio Hochstift Wetter für morgen und übermorgen angesagt. Auch die Temperaturen ziehen noch ein bisschen an zwischen Borchen und Steinheim. Heute so bis zu 26, 27 Grad. Übers Wochenende kriegen wir auch mal die 30. Besser ankommen mit dem Radio Hochstift Verkehrsservice. A44 Richtung Dortmund zwischen Kassel, Bad Wilhelmshöhe und Bräuner staut es sich. Da braucht ihr aktuell 35 Minuten länger. Grund dafür ist ein Unfall auf dem linken Fahrstreifen, und zwar zwischen Zierenberg und Bräuner. Deshalb ist da aktuell nur eine Fahrbahn frei auf dem Fahrstreifen in Richtung Dortmund. Außerdem haben wir die A44 Richtung Kassel. Zwischen Erwitte-Anröchte und dem Kreuz Würdenberg-Haaren staut es sich. Da braucht ihr 40 Minuten plus. Und wir haben die A2 Richtung Hannover zwischen Bielefeld Süd und Ostwestfalen-Lippe braucht ihr etwa 50 Minuten länger. Geblitzt wird auf der Sennelagerstraße in Paderborn-Sande, wenn ihr in Richtung Sennelager unterwegs seid, bei 50. Außerdem auf der B64 in Paderborn im Übergang auf die B1 bei 60. Kommt gut und sicher an.
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0: Julia Kleinekämper für euch am Mikro. Also ich musste mich selbst erstmal einlesen, ehrlich gesagt, weil ich es nicht so wirklich glauben konnte, als ich das gesehen habe. In einer Passagiermaschine von Ryanair ist ein Fenster gerissen. Ein Mann hing während des Fluges mit Kopf und Schultern aus diesem kaputten Fenster. Er konnte gerettet werden. Was wir bislang über das Ganze wissen, das ist gleich Thema bei Radio Hochstift.

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0: hört sich an wie in einem schlimmen Film. Auf dem Flug einer Passagiermaschine von Thessaloniki nach Süddeutschland gab es heute Morgen einen lauten Knall. Die Scheibe neben einem Passagier ist gerissen. Radiohochschiff-Kollege Norbert Janowski, Passagiere haben der deutschen Presseagentur erzählt, wie es dann weiterging.
1: Ja, eine Frau erklärte zum Beispiel, dass der Kopf und die Schultern des Mannes, der unmittelbar an dem zerbrochenen Fenster saß, aus dem Flugzeug heraushingen. Das klingt sehr dramatisch. Laut griechischen Medienberichten haben andere Passagiere den Mann gepackt und wieder ganz in das Flugzeug zurückziehen können. Auf Fotos und Videos sieht man in sozialen Medien, wie Sauerstoffmasken heruntergefallen sind.
0: Laut Medienberichten hat es auch mehrere Minuten gedauert, bis der 61-jährige Serbe, der aus dem Fenster hing, wirklich gesichert werden konnte. Ihn hielt seine Frau mehrere Minuten an den Füßen fest, bis weitere Passagiere helfen konnten, ihn zu retten. Der Pilot soll mehrfach laut Emergency über den Lautsprecher gesagt haben. Dann hat er den Flug abgebrochen und zum Startflughafen ist er dann zurückgeflogen. Nach dem Zwischenfall soll es noch etwa 20 Minuten gedauert haben, bis die Maschine wieder in Thessaloniki landen konnte.
1: Laut dem griechischen Rundfunk wurde der Passagier, der am Fenster saß, in ein Krankenhaus gebracht. Es sollen auch Ermittlungen aufgenommen worden sein, um den Vorfall zu klären. Das betroffene Flugunternehmen Ryanair hat der dpa bestätigt, dass sich während eines Fluges nach Memmingen am Morgen kurz nach dem Start ein Passagierfenster gelöst habe. Ryanair bestätigte auch, dass ein Passagier um medizinische Hilfe gebeten habe und diese auch erhalten habe.
0: Das Unternehmen hat betont, dass ein Ersatzflugzeug organisiert worden sei, um die Passagiere schnellstmöglichst nach Memmingen zu bringen. Wie das Fenster in der Passagiermaschine reißen konnte, dazu hat Ryanair noch keine Angaben gemacht. Zum Glück ist niemandem etwas wirklich Schlimmes passiert. Die Passagiere dieser Maschine werden aber wohl in Zukunft bei jedem Flug an diese Situation denken. 16:43 Uhr ist es, Radio Hochstift hier. Ich bin Julia Kleine-Kemper. Hey.

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4: Mit Malte Albrecht, guten Tag. Das Wochenende steht vor der Tür und passend dazu dreht der Sommer wieder auf. Vor allem auf den Südwesten Deutschlands rollt die nächste Hitzewelle zu. Der Deutsche Wetterdienst rechnet dort wieder mit bis zu 38 Grad am Montag, aber mit keinen neuen Rekordwerten. Danny Hopper aus dem News-Team, zu einem Problem könnte aber immer mehr die Trockenheit werden.
5: Ja, denn die Böden sind sowieso schon trocken und könnten weiter austrocknen. Dazu gehen die Wasserstände vieler Flüsse weiter zurück und auch die Waldbrandgefahr steigt dadurch. In Teilen Baden-Württembergs und in Rheinland-Pfalz gilt zum Teil schon die höchste Warnstufe 5 und auch bei uns in NRW gilt in einzelnen Gebieten im Westen die zweithöchste Warnstufe 4. Einen Böschungsbrand hat es heute ja auf der wichtigen Bahnstrecke zwischen Düsseldorf und Köln gegeben. Das Feuer wurde inzwischen zwar gelöscht, die Schienen wurden aber beschädigt, sodass die Strecke bis morgen Nachmittag gesperrt bleibt. Das hat die Bahn mitgeteilt. Der Grund für das Feuer ist noch unklar. Auf dem Portal zuginfo.nrw heißt es aber, die Brände seien durch Vandalismus verursacht worden. Das werde noch untersucht, sagt die Bahn.
4: In anderen Ländern in Westeuropa ist die Waldbrandlage noch viel dramatischer, zum Beispiel in Spanien.
5: Ja, in Andalusien im Süden des Landes hat ein verheerender Waldbrand schon mindestens 12 Todesopfer gefordert und die Zahl könnte noch deutlich raufgehen, denn es werden noch immer 23 Menschen vermisst. Spanische Medien sprechen schon vom tödlichsten Waldbrand des 21. Jahrhunderts im Land. Auch in anderen Ländern wie Frankreich, Portugal oder Italien toben Waldbrände. Wegen der neuen heftigen Hitzewelle hat die französische Regierung außerdem einen bisher einmaligen Notfallplan für Hitze in Gang gesetzt. Es sollen unter anderem Abkühlungszentren für gefährdete Menschen eingerichtet werden. Dazu gehören vor allem Ältere, aber auch Obdachlose.
4: Dankeschön, Danny. Und das sind jetzt weitere wichtige Schlagzeilen an diesem Nachmittag. Die erneuten Spannungen zwischen den USA und dem Iran lassen die Spritpreise weiter steigen. Gestern haben Benzin und Diesel im bundesweiten Tagesdurchschnitt wieder mehr als 2 Euro pro Liter gekostet. Das hat der ADAC mitgeteilt. Zuletzt lagen beide Sorten Anfang Mai gleichzeitig über dieser Marke. Die EU-Kommission hat ein Verfahren gegen Meta eingeleitet. Sie wirft dem Digitalkonzern vor, seine Plattformen Instagram und Facebook hätten zu große Suchtrisiken für Kinder und Jugendliche. Meta soll nun Funktionen wie das automatische Abspielen von Videos ändern, sonst drohen Milliardenstrafen. In Heinsberg ist ein 2-jähriges Mädchen in einem Weiher ertrunken. Das Kind hatte gestern Abend auf einem Spielplatz gespielt und war dann aus dem Blickfeld anderer Kinder verschwunden. Ein Spaziergänger entdeckte die 2-jährige rund eine halbe Stunde später leblos im Wasser. Schreckmomente über den Wolken. Es gab einen ernsten Zwischenfall während eines Ryanair-Fluges von Thessaloniki nach Memmingen. Passagiere berichten von einem lauten Knall kurz nach dem Start, dann zerbrach eine Fensterscheibe. Ein Mann saß direkt daneben, sein Kopf und seine Schultern wurden nach draußen gezogen. Mitreisende konnten ihn aber festhalten und in die Kabine zurückziehen. Die Maschine kehrte sofort um und der Passagier kam ins Krankenhaus. Ryanair bestätigte den Vorfall, sagte aber noch nichts zur Ursache.
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6: Mit Dirk Benfeld, guten Tag. Nicht nur im Hochstift, auch in Berge bei Osnabrück hat es kürzlich einen Übergriff auf ein Pferd gegeben. Am Montag vergangener Woche wurde dort ein Fohlen auf einer Weide mit einem Messer an der Hinterhand verletzt. Die Fälle erinnern an die bisher gemeldeten Vorfälle in Marienmünster und Delbrück-Hagen. Auf Radio Hochstift Anfrage sagte die Osnabrücker Polizei, sie habe die Fälle aus dem Hochstift auch im Blick. Zurzeit gäbe es aber noch keine Hinweise auf einen Zusammenhang.
7: Im Radio Hochstift Wetter liegen die Temperaturen aktuell bei 26 Grad in etwa. Dazu scheint ja schon den ganzen Tag lang die Sonne. Daran ändert sich auch jetzt nichts mehr in Delbrück und Brakel. Das Wochenende macht genau so weiter. Da gibt es auch den ganzen Tag über Sonne, überhaupt keine Wolke am Himmel. Die Temperaturen legen noch mal ein bisschen was drauf. So um die 29 Grad kann es schon werden. Aber in den Nächten kühlt es sich wiederum ab. Da haben wir so um die 14 Grad. Besser ankommen mit dem Radio-Hochstift Verkehrsservice. A44 Richtung Kassel. Zwischen Erwitte-Anreuchte und dem Kreuz Wünnenberg-Haaren staut es sich massiv. Könnte man sagen, zwischen 50 und 60 Minuten braucht ihr da aktuell länger für 6 Kilometer Stau. Dann haben wir die A44 Richtung Dortmund. Zwischen Kassel-Bad Wilhelmshöhe und Bräuner staut es sich. Da braucht ihr aktuell noch 30 Minuten plus. Grund dafür ist ein Unfall. Zwischen Zierenberg und Bräuner ist deshalb die Fahrbahn auf einen Fahrstreifen verengt. Geblitzt wird auf der Sennelager Straße in Paderborn-Sande Richtung Sennelager bei 50. Auf der Hatzfelder Straße am Ortseingang von Paderborn-Schloss Neuhaus in beide Richtungen bei 50. Und auf der B64 in Paderborn im Übergang auf die B1 bei 60. Wenn ihr noch Staustörungen oder Tempokontrollen seht, ruft gerne an über die 0800 399 3399.
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7: Julia Kleine-Kemper ist mein Name. Schönen guten Tag zusammen.

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0: Ja, andere, die gehen vielleicht zum Seniorentreff. Die Rolling Stones, die bringen noch ein neues Album raus.
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0: Ja, Entschuldi, ne? Sag's nicht meine Eltern, dass ich es gesagt habe, aber die sind schon echt ein paar Tage alt. Das muss man jetzt mal dazu sagen. Foreign Tongues ist seit heute aber draußen. Das Cover solltet ihr euch unbedingt anschauen. Darauf sind die drei Bandmitglieder als zusammengesetzte Karikatur zu sehen. Ursprünglich bestanden die Rolling Stones ja aus 4 Mitgliedern. Leider ist Schlagzeuger Charlie Watts 2021 mitten in den Aufnahmen zum letzten Album gestorben. Einen Song gibt's aber auf dem neuen Album. Da können wir Charlie Watts noch mal trommeln hören. Hit me in the head. Ja, tatsächlich sind auf dem neuen Album einige Songs gelandet, die ursprünglich noch für das vorherige Album vorgesehen waren. Wie viele genau, hat selbst Mick Jagger inzwischen vergessen. Aber es war schon damals klar, es muss noch ein weiteres Album geben.
2: When we made Hackney Diamonds, we had a lot of material. We said, look, we can only put X amount of tracks on and we're going to save this. We are going to make another album.

0: So we had already planned to make the sort of follow-up album to Hackney Dance.
1: Na und jetzt ist es eben soweit, das neue Album Foreign Tongues und das hat's in sich. Die Rolling Stones haben sich nämlich reichlich Unterstützung aus der Musikbranche geholt. Mit dabei sind unter anderem Paul McCartney, Robert Smith von The Cure und auch Bruno Mars. Die Gitarrenriffs und die Rockstar-Attitüde bleiben natürlich erhalten, genau wie in der Lead-Single In the Stars, die bei uns gerade im besten Mix läuft.
0: It's like a very recognizable Stones sound, but it has a kind of hooky chorus, so it's not just a rock sort of only record, but it's very obviously the Rolling Stones, and I think that's, you know, good enough.
1: Ein ganz bescheidenes Statement von Mick Jagger. In the Stars klingt typisch nach den Stones, sagt er, und er findet, es reicht völlig aus. Also ich finde, das Album ist auch völlig ausreichend, um es mal in so ein Wort zu sagen. Ne? Foreign Tongues von den Rolling Stones. Und jetzt hören wir natürlich die aktuelle Single im besten Mix bei Radio Hochstift, In the Stars.

0: Die Polizei warnt seit Jahren vor dem Enkeltrick. 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
0: Michael Schulte und 5am hört ihr gleich. Und zwar direkt nach den Nachrichten. Die haben aber den Vortritt um 17.30 Uhr. Hier ist Dirk Benfeld.
13: Guten Abend.
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1: Einfache, schwere und mehrfache versuchte schwere Brandstiftung, das hat ein Mann aus Steinheim auf dem Kerbholz und muss deshalb für 7 Jahre ins Gefängnis. Die Richter am Detmolder Landgericht entschieden so. Zwischen Herbst 2023 und Winter 2025 hat der 41-Jährige Autos, Carports und einen Schuppen mit Holz auf dem Grundstück eines Mannes im lippischen Bahntrupp angezündet. Obwohl er in Kauf nahm, dass Menschen in einem Wohnhaus zu Schaden kommen würden, sahen die Richter keinen Grund, den Steinheimer für versuchten Mord zu verurteilen. Gibt es einen Zusammenhang zwischen den Übergriffen auf Pferde im Hochstift und einem ähnlichen Fall in Berge bei Osnabrück? Die dortige Polizei sieht das zwar zurzeit noch nicht, wie sie auf Anfrage mitteilt, dennoch habe sie die Fälle aus dem Hochstift auch im Blick. Zwischen Anfang Juni und Anfang Juli hat es in den Marienmünsteraner Ortsteilen Altenbergen und Papenhöfen sowie in Delbrück-Hagen insgesamt 4 Übergriffe auf Pferde gegeben. In Osnabrück wurde letzte Woche Montag ein verletztes Fohlen auf einer Weide gefunden. Der Beveronger Internetanbieter Sevicom beschreibt den Verkauf seines Mutterkonzerns Northern Fiber Holding als gute Nachricht für die Kundinnen und Kunden. Dadurch seien die zugesagten und geplanten Projekte zum Glasfaserausbau im Kreis Höxter langfristig finanziell abgesichert. Der Kundenservice werde in Zukunft eher erweitert. Im operativen Geschäft ändere sich nichts. Die Northern Fiber Holding stand laut Medienberichten kurz vor der Pleite und wurde in letzter Minute vom Konzern Strategic Fiber Networks übernommen.
0: Im Radio Hochstift Wetter bleibt es einfach den ganzen Tag gleich. Da war die ganze Zeit Sonne, jetzt ist da weiterhin die ganze Zeit Sonne und ich kann euch sagen, in den nächsten Tagen ist da noch mehr Sonne. Nämlich bis zu 16 Stunden Sonnenscheindauer sind vorhergesagt fürs Wochenende im Radio Hochstift Wetter. Auch die Temperaturen, die ziehen noch ein bisschen an. Also aktuell haben wir so um die 26 Grad. In der Nacht zu morgen kühlt es sich ab auf 14 Grad. Dann starten wir aber Samstag mit so 28 und Sonntag mit 29 bis 30 Grad. Ihr kommt besser an mit dem Radio Hochstift Verkehrsservice A33 Richtung Brilon. Zwischen Etteln und dem Kreuz Wünnenberg-Haaren staut es sich, da braucht ihr aktuell 20 Minuten plus. A44 Richtung Dortmund zwischen Kassel-Bad Wilhelmshöhe und Zierenberg ist es eine halbe Stunde, die ihr länger braucht. A44 Richtung Kassel zwischen Erwitte-Anröchte und Büren, da staut es sich über 20 Minuten. Geblitzt wird auf der Hatzfelder Straße am Ortseingang von Paderborn-Schloss Neuhaus in beide Richtungen, da steht der Blitzeranhänger 50. Außerdem in Paderborn Sande, Sennelager Straße Richtung Sennelager bei 50 und in Paderborn auf der B64 im Übergang auf die B1. Da dürft ihr 60 fahren. Gute und sichere Fahrt wünsche ich.
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0: Ich bin Julia Kleinekemper. Die Menschenrechtsorganisation Fair Square hatte ja schon eine Beschwerde über FIFA-Chef Infantino an die Ethikkommission der FIFA geschickt. Jetzt will sie auch bei der Ethikkommission des Olympischen Komitees eine Beschwerde einreichen. Als FIFA-Präsident sei Infantino auch Mitglied im IOC und damit an dessen Regeln in Sachen Ethik gebunden und zu denen gehöre politische Neutralität. Was dabei dann am Ende rauskommt, das wird sich noch zeigen. Das nächste Ergebnis der Fußball-WM der Männer, das steht allerdings schon mehr oder weniger an. Heute Abend trifft Belgien auf Spanien. Darüber sprechen wir gleich.

0: Um 21 Uhr deutscher Zeit geht's heute im SoFi Stadium in Los Angeles ins zweite Viertelfinale der Fußball-WM. Spanien muss gegen Belgien ran.
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0: Der Sieger des Matches heute Abend spielt dann das Halbfinale gegen Frankreich. Radio Hochstift-Kollege Martin Lausen, Spanien kann grundsätzlich mit breiter Brust auftreten.
2: Auf jeden Fall, denn das Team von Luis de la Fuente hat sich offensiv gefährlich gezeigt. Die Mannschaft konnte aber auch defensiv beeindrucken. Bis jetzt sind die Spanier ohne Gegentor in dieser WM. In der Gruppenphase gab es noch ein 0:0 gegen Kap Verde. Die Spanier konnten sich aber deutlich steigern. 4:0 gegen die Saudis, 1:0 gegen Uruguay und in der Runde der letzten 32 gab es ein souveränes 3:0 gegen Österreich.
0: Das Achtelfinale gegen Portugal war nochmal eine andere Nummer, aber auch da blieben die Spanier geduldig und gewannen 1:0. Trainer de la Fuente hat aber vor Belgien gewarnt und das ist gar nicht so weit hergeholt. Belgien hat viele Zutaten für eine gefährliche Mannschaft. Erfahrung, Tempo und Abschlussqualität.
2: Die belgische Nationalmannschaft hat Spieler, die in einzelnen Szenen ein ganzes Spiel drehen oder verändern können. Für Spanien bedeutet das also, dass Ballbesitz allein diesmal nicht ausreichen wird. Spanien muss im Viertelfinale heute Abend mutig bleiben, darf aber nicht naiv werden.
0: Heute Abend entscheidet sich im Viertelfinale zwischen Belgien und Spanien, wer ins erste Halbfinale einzieht und sich gegen Frankreich behaupten muss. Um 21 Uhr unserer Zeit geht's los. Das Spiel könnt ihr zum Beispiel im ZDF sehen. Es ist 17:40 Uhr. 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Hey?

0: Jeden Freitag dürfen Frühkollegin Dania Tölle und ich uns ja einen Song unserer Woche aussuchen, unsere Nummer 1. Diese Woche, also ich meine, ich sitze jetzt hier, dementsprechend ungern, ich mache das hier alles gerne für euch Leute, ne? Aber eine Frühschicht und eine Spätschicht mache ich nicht, heißt im Umkehrschluss, das war eine Dania-Woche, das werdet ihr sicher mitgekriegt haben auf dem Weg zur Arbeit vielleicht oder heute Morgen beim Frühstück. Deshalb gibt es jetzt Danias Nummer 1. Ich verabschiede mich in dem Zuge auch schon mal. Mein Name ist Julia Kleine-Kemper. Wir hören uns ab Montagmorgen wieder bei Radio Hochstift gegen 6 und tschüss.
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2: Sommersong-Alarm nämlich, und zwar volle Kanne. Also der Song ist direkt in meine Sommerplaylist reingeschlichen. Almost Monday, No More Regrets ist genau so ein funkiger, tanzbarer Sound, den ich eh mag. Also es ist so ein bisschen Jamiroquai-mäßig und das holt mich ja eh ab, wie ihr wisst, ne? Einfach wunderbar entspannt der Song, wenn man sich vorstellt, warmes, heißes Wetter gibt's ja in den nächsten Tagen wieder bei uns. Dann mit dem Auto unterwegs, Scheiben runter, ganz laut drehen und ja, das ist der Song der US-amerikanischen Indie-Band für mich. Und passend dazu wird es ja, wie gesagt, heute und am Wochenende wieder sommerlicher. Mein Lieblingssong diese Woche kommt also von Almost Monday, No More Regrets. Ich bin Dania Tölle.

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1: Mit Ralf Bosse. Heute Abend wird ein weiterer Halbfinalist dieser Fußball-WM ermittelt. Spanien trifft auf Belgien und einen klaren Favoriten gibt es nicht. Spanien hat im bisherigen Turnierverlauf noch kein einziges Gegentor kassiert. Belgien ist mit Stars wie Kevin De Bruyne und einer gefährlichen Flügelzange offensiv unberechenbar. Beide Trainer betonen, dass sie ausschließlich dieses Viertelfinale im Blick haben. Das folgende Halbfinale wird wieder alles abverlangen, denn der Sieger bekommt es im Halbfinale mit Frankreich zu tun.
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2: Mit Malta Albrecht, guten Abend. Die EU hat die Internetriesen aus den USA schon länger im Visier. Mehrere Verfahren laufen schon. Und jetzt ist gegen Meta, den Mutterkonzern von Instagram und Facebook, das nächste Verfahren dazugekommen. Die EU-Kommission sieht bei beiden Plattformen zu große Suchtgefahren für Kinder und Jugendliche. Danny Hopper aus dem News-Team, was sind denn die genauen Vorwürfe?
3: Da werden sehr viele Punkte angeführt. Zum einen geht es um das endlose Scrollen, also dass ständig neue Inhalte ohne Pausen geladen werden. Dazu kommt das automatische Abspielen immer neuer Videos und auch personalisierte Algorithmen werden kritisiert, also Inhalte, die genau auf dich zugeschnitten sind und dich bei der Stange halten sollen. Das alles fördert aus Sicht der EU eine Suchtgefahr. Brüssel will, dass Meta hier nachjustiert, denn Zeitmanagement-Tools für Kinder, wie zum Beispiel Tageslimits oder Pausenzeiten, ließen sich viel zu leicht ausschalten, heißt es. Und auch andere Funktionen der Kindersicherung von Instagram und Facebook reichen der EU nicht. Sie sagt, die seien nämlich nur wirksam, wenn auch die Eltern verstünden, wie sie die aktivieren könnten, und das sei oft eben nicht der Fall.
2: Die EU-Kommission hat auch Beispiele genannt, was sich aus ihrer Sicht ändern muss.
3: Ja, das endlose Scrollen und das automatische Abspielen von Videos soll standardmäßig deaktiviert sein. Außerdem werden wirksame Bildschirmpausen gefordert. Sollte Meta nicht reagieren, könnte es richtig teuer werden, denn die EU-Kommission könnte eine Strafe in Höhe von bis zu 6% des Jahresumsatzes verhängen. Bei Meta könnten das mehr als 12 Milliarden Euro sein.
2: Dankeschön, Danny. Und das sind weitere Nachrichten, kurz und kompakt. Das umstrittene Milliardensparpaket für die Krankenkassen ist besiegelt. Bundestag und Bundesrat haben heute endgültig grünes Licht gegeben. Die Krankenkassenbeiträge sollen dadurch stabil bleiben. Im Gegenzug steigen unter anderem für Patienten die Zuzahlungen für Medikamente. Außerdem beschlossen Bundestag und Bundesrat das neue Heizungsgesetz. Laut US-Präsident Trump sollen die Verhandlungen mit dem Iran trotz der jüngsten gegenseitigen Angriffe fortgesetzt werden. Auf seiner Online-Plattform schrieb er, die USA hätten einer Bitte des Irans um neue Gespräche zugestimmt. Die Waffenruhe sei aber beendet. Nach einem Böschungsbrand bleibt die wichtige Bahnstrecke zwischen Düsseldorf und Köln bis mindestens morgen Nachmittag gesperrt. Die Feuerwehr hat den Brand zwar gelöscht, die Schienen wurden aber so stark beschädigt, dass dort keine Züge fahren können. Der Staatsschutz der Kölner Polizei hat Ermittlungen zur Ursache aufgenommen. Die Krise bei VW verschärft sich. Konzernchef Blume ist offenbar mit seinem Sparkonzept gestern im Aufsichtsrat durchgefallen. Das berichtet die Süddeutsche Zeitung unter Berufung auf Konzernkreise. Gleichzeitig setzen neue Verkaufszahlen den Konzern noch mehr unter Druck, denn die sehen bei fast allen Marken schlecht aus im zweiten Quartal. Bei der Kernmarke VW minus 14%, bei der VW-Tochter Audi minus 8, bei Porsche minus 18. Nur Skoda verzeichnet ein Plus von 5%. Vor allem der wichtigste Absatzmarkt hier. China brach deutlich ein. VW-Chef Blume sagt weiter nichts Konkretes zu seinem Sparprogramm, nur, dass die Neuausrichtung des Konzerns weiter vorangetrieben werden soll. Und das waren die Nachrichten mit Malte Albrecht.
4: Zum Wochenendwetter brauche ich gar nicht viel zu sagen, außer es wird sehr sonnig und auch warm. Temperaturen an die 30 Grad, dazu ganz viel blauer Himmel und das morgen, übermorgen und auch zum Start in die neue Woche.
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4: Besser ankommen mit dem Radio Hochstift Verkehrsservice. Seit heute gibt es einen Blitzanhänger am Ortseingang Paderborn Schloss Neuhaus, da an der Harzfelder Straße, der Blitz da in beide Richtungen. Kommt gut durch diesen Freitagabend.
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4: Und ihr seid auch wieder dabei. Darüber freue ich mich sehr. Dann kann dieser Freitagabend doch mal gut werden. Los geht's.

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0: Neue Musik von Chris de Serandi. Good Old Days hier für euch gespielt am Freitagabend um 17:45 zum Start in dieses Wochenende, das sehr sommerlich werden wird. An die 30 Grad, ganz viel blauer Himmel. Habt ihr schon Pläne? Was geht bei euch?
1: Ich gehe heute Abend mit meinen Freunden feiern. Am Samstagmorgen gehe ich mit meiner besten Freundin frühstücken.
2: Leider arbeiten und noch vielleicht ein bisschen Gartenarbeit.
3: Am Wochenende, da schlafe ich erstmal lang. Frühstücke ganz gemütlich.
4: Freue mich aufs Wochenende, auf ein bisschen Sonne, Wärme. Möchte ein bisschen grillen, vielleicht spazieren gehen. Und mal schauen, was sich noch so ergibt.
0: Guter Plan. Gucken, was sich so ergibt. Und falls ihr da noch ein bisschen Inspiration braucht, was sich da so ergeben könnte, dann wisst ihr ja, unsere Veranstaltungstipps findet ihr wie immer auf Radio.

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1: Mit Dirk Bentfeld. Guten Abend. Um den Bevrunger Internetanbieter Sevicom hat sich offenbar in den letzten Monaten ein Nervenkrieg abgespielt. Wie das Wirtschaftsmagazin Investment Week schreibt, stand der Mutterkonzern Northern Fiber Holding bis vor kurzem vor der Insolvenz. Er konnte nur durch eine Last-Minute-Übernahme gerettet werden und gehört jetzt zur Strategic Fiber Networks. Laut der Sevicom schafft die Entscheidung die Grundlage dafür, den Glasfaserausbau in den Kreisen Höxter und Lippe zu beschleunigen. Gibt es einen Zusammenhang zwischen den Übergriffen auf Pferde im Hochstift und einem ähnlichen Fall in Berge bei Osnabrück? Die dortige Polizei sieht das zwar zurzeit noch nicht, wie sie auf Anfrage mitteilt, dennoch habe sie die Fälle aus dem Hochstift auch im Blick. Zwischen Anfang Juni und Anfang Juli hat es in den Marienmünsteraner Ortsteilen Altenbergen und Papenhöfen sowie in Delbrückhagen insgesamt 4 Übergriffe auf Pferde gegeben. Immer wieder wurde über sie berichtet. Jetzt ist eine 14-jährige mutmaßliche Gefährderin aus dem Kreis Paderborn in eine neue Einrichtung verlegt worden. An dem neuen Ort soll sie mit einem umfassenden pädagogischen Konzept betreut werden. Die Einrichtung sei gesichert und geschützt. Im August vergangenen Jahres hatte die Teenagerin eine Mitarbeiterin in der Paderborner LWL-Klinik mit einem Messer schwer verletzt. Im Radio Hochstift Wetter scheint morgen von Beginn an die Sonne, genau wie am Sonntag. Dabei steigen die Höchstwerte auf bis zu 30 Grad.
2: Besser ankommen mit dem Radio Hochstift Verkehrsservice. Seit heute gibt es einen Blitzanhänger am Ortseingang Paderborn Schloss Neuhaus, da an der Harzfelder Straße, der Blitz da in beide Richtungen. Kommt gut durch diesen Freitagabend.
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2: Und jetzt mit Olivia Dean für euch im besten Mix, die scheinbar einige Schmetterlinge im Bauch hat. So easy to fall in love spiele ich uns.

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1: Ich finde das ja ganz verrückt, ne? Schönen Freitagabend zusammen, Radio Hochstift läuft bei euch. Jetzt haben wir die ganzen letzten Wochen Fußball um uns rum gehabt und uns komplett daran gewöhnt. Jedes Mal bei einer EM oder WM ist das ja irgendwie so. Und zack, werden die Spiele weniger und auf einmal ist es dann auch schon wieder vorbei. Jetzt haben wir nur noch einfach 7 Spiele vor uns. Und das nächste steht schon heute Abend an. 21 Uhr spielen Spanien gegen Belgien im zweiten Viertelfinale. Es wird das gegnerische Team für Frankreich gesucht, die sich ja gestern gegen Marokko 2:0 qualifiziert haben fürs Halbfinale. Es ist einfach insgesamt schon das 98. Spiel bei dieser Fußball-Weltmeisterschaft. Wahnsinn! Und wird übertragen später um 21 Uhr im ZDF. Wenn das guckt, ganz viel Spaß. Aber jetzt können wir ja noch ein bisschen Zeit zusammen verbringen. Bis dahin haben wir ja noch ein paar Stündchen Zeit hier in der Spätschicht. Das ist eure Show am Abend heute zum Start ins Wochenende. Kommt gut rein, schön, dass ihr dabei seid.
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1: Mit Malte Albrecht. Schönen guten Abend. Es ist eine der wichtigsten Zugstrecken in NRW, die Verbindung von Düsseldorf nach Köln. Bis morgen Nachmittag werden dort allerdings keine Züge mehr fahren. Das hat die Bahn am Nachmittag mitgeteilt. Es gab einen Böschungsbrand. Dadurch wurden die Schienen so stark beschädigt, dass dort kein Zugverkehr möglich ist. Danny Hopper aus dem News-Team. Die Polizei schließt nicht aus, dass das Feuer absichtlich gelegt wurde.
2: Nein, gebrannt hat es am Vormittag an zwei Stellen zwischen Langenfeld und Leverkusen. Auf dem Portal Zuginfo.nrw hieß es schon relativ schnell, dass die Brände durch Vandalismus verursacht worden seien. Da wollte sich die Bahn erst noch nicht so richtig zu äußern. Inzwischen hat aber der Staatsschutz der Kölner Polizei die Ermittlungen übernommen. Am Düsseldorfer Hauptbahnhof gab es am Nachmittag zwar volle Bahnsteige und wartende Züge, ein Chaos ist aber nicht ausgebrochen. Laut Bahn müssen Reisende im Fernverkehr momentan mit Verspätungen von etwa einer halben Stunde rechnen. Und auch im Nahverkehr sind mehrere Regionalbahnen und S-Bahnen betroffen. Bahnreisende sollten sich deshalb in der DB-App oder auf den Internetseiten über ihre Verbindung informieren. Und wie gesagt, die Bahn hofft, dass die Strecke dann morgen Nachmittag wieder frei ist.
1: Danny Hoppe, vielen Dank. Und jetzt unser Überblick mit weiteren wichtigen Meldungen. Der Bundestag hat ein neues Bundespolizeigesetz beschlossen. Die Beamten bekommen demnach unter anderem mehr Befugnisse. An Orten wie Bahnhöfen dürfen sie künftig in gefährlichen Situationen eine automatische Gesichtserkennung in Echtzeit nutzen. Außerdem soll eine bessere Überwachung von verschlüsselter Kommunikation vor allem gegen Schleuserbanden helfen. Nach monatelanger Kritik zieht Berlins regierender Bürgermeister Wegner die Reißleine. Er tritt nicht zur nächsten Wahl im September an, will bis dahin aber im Amt bleiben. Das hat der CDU-Politiker am Nachmittag bestätigt. Zuletzt war Wegner wegen seines Krisenmanagements beim tagelangen Stromausfall im Januar immer stärker in die Kritik geraten. Bauen in Deutschland wird immer teurer. Die Preise für neue Wohnhäuser sind im Mai im Vergleich zum Vorjahresmonat um 5% gestiegen, meldet das Statistische Bundesamt. Grund sind hohe Energie- und Materialkosten durch den Iran-Krieg. Bauministerin Huberts will Bauen durch einfachere Standards billiger machen. Frankreich steht schon im Halbfinale der WM und heute Abend entscheidet sich, wer der Gegner wird. Spanien oder Belgien? Beide Mannschaften treffen ab 21 Uhr im zweiten Viertelfinale aufeinander. Und wer gewinnt, Ralf Bosse aus dem WM-Studio?
3: Einen klaren Favoriten gibt es aus meiner Sicht nicht. Spanien überzeugt bislang mit viel Ballbesitz, hoher Passsicherheit und großer Geduld im Spielaufbau. Belgien bringt dagegen enorme individuelle Qualität und viel Erfahrung mit. Entscheidend dürfte sein, ob Spanien das Spiel kontrollieren kann oder Belgien seine Stärken im Umschalten ausspielt. Kleinigkeiten könnten den Unterschied machen. Die Tagesform, Standardsituationen oder eine Einzelaktion könnten am Ende darüber entscheiden, wer Frankreich ins Halbfinale folgt. Die meisten der rund 70.000 Zuschauer werden wohl der Furia Rocha die Daumen drücken. Auch das kann entscheidend sein.
1: Ralf, danke dir. Und das waren die Nachrichten mit Malte Albrecht.
4: Ganz viel Sonne und Temperaturen an die 30 Grad bringt uns das Wetter die nächsten Tage am Wochenende. Regen ist, wie es aussieht, nicht dabei. Ganz im Gegenteil, keine Wolken, viel blauer Himmel und sommerlich starten wir dann auch am Montag in die neue Woche.
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4: Besser ankommen mit dem Radio Hochstift Verkehrsservice. Seit heute gibt es einen Blitzanhänger am Ortseingang Paderborn Schloss Neuhaus, da an der Harzfelder Straße, der Blitz da in beide Richtungen. Kommt gut durch diesen Freitagabend.
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4: Dass man sich hier und da mal selbst was vormacht, das kennen wir, glaube ich, alle irgendwie. Man ist nicht immer die Person, die man eigentlich ist. Wenn man vielleicht irgendwie besser gefallen will oder denkt, dass es gerade irgendwie gut ankommt. Und es ist auch nicht immer leicht, die Maske fallen zu lassen. Oder, wie man es eben auch sagen könnte, sich selbst anzulügen ist manchmal einfacher. Lie to me, so heißt auch die neue Nummer von Miley Cyrus. Habe ich euch gleich mitgebracht. Wir hören rein in den nächsten paar Minuten. Geht aber erstmal los hier mit Dua Lipa. Ich spiele sie uns mit Houdini. Schönen Freitagabend.

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0: Gerade gehört neue Musik von Malik Harris. Lie to Me heißt die Nummer für euch gespielt. Zum Start in dieses sommerliche Wochenende um 7:15.
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0: Ist euch mal aufgefallen, dass wir spanische Musik irgendwie automatisch immer so ein bisschen mit Sommer und Urlaub verbinden? Und das komplett egal, worum es in den Hits eigentlich geht. Ich habe es letztens gemerkt, als wir am See lagen, geiles Wetter, und da macht eine Freundin von Juanes La Camisa Negra an. Ja, hört sich auch wirklich erstmal noch Sommer anders teil. Aber es geht halt in der Nummer um Liebeskummer, Verlust, ein gebrochenes Herz. Also gar nicht mal so sommerlich. Und trotzdem hören wir das irgendwie am See. Ja, gut, Spanisch verstehen die meisten hier halt auch nicht. Schön wär's. Ich würde ultra gerne Spanisch sprechen. Aber für die Nummer, die ich uns jetzt hier spiele im besten Mix, da habe ich mich mal schlau gemacht. Und da kann ich euch sagen, geht's tatsächlich um dieses Gefühl, was wir im Sommer haben. Irgendwie zusammen mit ein paar Leuten eine gute Zeit verbringen, während die Sonne vom Himmel knallt. Genauso wie auch in den nächsten Tagen am Wochenende. Hier für euch in der Spätschicht eurer Show am Abend. Marquez mit Vayamos. Genauso wie auch in den nächsten Tagen am Wochenende.

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1: Mit Dirk Bentfeld. Guten Abend. Um den Bewrunger Internetanbieter Sevicom hat sich offenbar in den letzten Monaten ein Nervenkrieg abgespielt. Wie das Wirtschaftsmagazin Investment Week schreibt, stand der Mutterkonzern Northern Fiber Holding bis vor kurzem vor der Insolvenz. Er konnte nur durch eine Last-Minute-Übernahme gerettet werden und gehört jetzt zur Strategic Fiber Networks. Laut der Sevicom schafft die Entscheidung die Grundlage dafür, den Glasfaserausbau in den Kreisen Höxter und Lippe zu beschleunigen. Gibt es einen Zusammenhang zwischen den Übergriffen auf Pferde im Hochstift und einem ähnlichen Fall in Berge bei Osnabrück? Die dortige Polizei sieht das zwar zurzeit noch nicht, wie sie auf Anfrage mitteilt, dennoch habe sie die Fälle aus dem Hochstift auch im Blick. Zwischen Anfang Juni und Anfang Juli hat es in den Marienmünsteraner Ortsteilen Altenbergen und Papenhöfen sowie in Delbrückhagen insgesamt 4 Übergriffe auf Pferde gegeben. Immer wieder wurde über sie berichtet. Jetzt ist eine 14-jährige mutmaßliche Gefährderin aus dem Kreis Paderborn in eine neue Einrichtung verlegt worden. An dem neuen Ort soll sie mit einem umfassenden pädagogischen Konzept betreut werden. Die Einrichtung sei gesichert und geschützt. Im August vergangenen Jahres hatte die Teenagerin eine Mitarbeiterin in der Paderborner LWL-Klinik mit einem Messer schwer verletzt. Im Radio Hochstift Wetter scheint morgen von Beginn an die Sonne, genau wie am Sonntag. Dabei steigen die Höchstwerte auf bis zu 30 Grad.
2: Besser ankommen mit dem Radio Hochstift Verkehrsservice. Seit heute gibt es einen Blitzanhänger am Ortseingang Paderborn Schloss Neuhaus. Da an der Harzfelder Straße, der Blitz da in beide Richtungen. Kommt gut durch diesen Freitagabend.
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2: Schönen Freitagabend zusammen und damit er auf jeden Fall auch schön bleibt, spiele ich uns hier den passenden Sound. Gleich ganz aktuelle Musik für euch im besten Mix. Na klar, da geht kein aktueller Hit an euch vorbei. Von Harry Styles, American Girls, spiele ich uns direkt nach einem kleinen Ausflug in die 80er zu Kim Wilde. You Keep Me Hanging On für euch hier in der Spätschicht, eure Show am Abend. Herzlich willkommen.

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0: Herzlich willkommen zur Spätschicht, eure Show am Abend hier bei Radio Hochstift zum Start in dieses sommerliche Wochenende. Und falls ihr sagt, ey, ich hätte Lust, was zu unternehmen, aber weiß noch nicht so richtig was, ihr wisst ja, wie immer findet ihr Veranstaltungstipps auf unserer Homepage radiohochstift.de. So ein paar Ideen stehen da für euch, was bei uns in der Region so abgeht. Vielleicht ist da ja was für euch dabei. In jedem Fall euch ein hervorragendes Wochenende.
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1: Ich bin Dirk Zeitler. Das Gesundheitssparpaket der Bundesregierung kann in Kraft treten. Nach dem Bundestag hat es auch den Bundesrat passiert. Ein Antrag, den Vermittlungsausschuss anzurufen, fand in der Länderkammer keine Mehrheit.
2: Es kam zwar viel Kritik aus den Ländern, die etwa befürchten, dass viele Krankenhäuser pleite gehen. Trotzdem gab es am Ende grünes Licht für das Sparpaket. Mit Schmerzen, sagt Bayerns Ministerpräsident Söder, aber es bremse die Kostenentwicklung und sorge für stabile Beiträge. Geplant ist, dass Praxen, Kliniken, Apotheken und auch die Pharmabranche weniger Geld ausgeben. Gleichzeitig müssen aber auch die gesetzlich Versicherten mit mehr Zuzahlungen und weniger Leistungen rechnen. Das Paket sorgt seit Wochen für Proteste. Hausärzte etwa sprechen von wahllosen Kürzungen und warnen vor längeren Wartezeiten. Thomas Brock, Nachrichtenredaktion.
1: Nach dem Verzicht von Berlins Regierungschef Kai Wegner auf die CDU-Spitzenkandidatur für die Abgeordnetenhauswahl im September beraten die Kreischefs der Partei über eine neue Lösung. Zu erwarten ist, dass sie bei dem Treffen Finanzsenator Stefan Evers als neuen Spitzenkandidaten vorschlagen. Endgültig darüber entscheiden muss der CDU-Landesvorstand. Alexander Zverev ist nur noch einen Sieg vom Wimbledon-Titel entfernt. Der Hamburger hat zum ersten Mal das Endspiel auf dem heiligen Rasen erreicht. Zverev gewann sein Halbfinale gegen den britischen Außenseiter Arthur Ferry.
3: Nach einem umkämpften ersten Satz hatte Zverev die Partie komplett im Griff und ließ seinem Gegner kaum noch eine Chance. Im Finale am Sonntag kann der Hamburger als erster deutscher Wimbledon-Sieger seit Michael Stich im Jahr 1991 Tennisgeschichte schreiben. Auf ihn wartet dann allerdings ein echter Brocken. Entweder Titelverteidiger Jannik Sinner oder Rekord-Grand-Slam-Sieger Novak Djokovic. Zverev selbst sagt, egal gegen wen, er glaubt an seine Chance. Zoe Tassovali, Sportredaktion.
1: Sie galt laut Tierpark Neumünster als älteste Eisbärin der Welt. Eisbärendame Larissa ist mit 36 Jahren gestorben. Altersbedingt habe sich der gesundheitliche Zustand des Tieres in den vergangenen Wochen verschlechtert. Da die Aussichten nicht gut gewesen seien, sei die Entscheidung getroffen worden, Larissa friedlich gehen zu lassen, teilte der Tierpark mit. Geboren wurde die Eisbärin 1990 im Zoo von Rotterdam. 2017 kam sie nach Neumünster. Das waren die Nachrichten mit Dirk Zeitler.
4: Das Wetter wird die nächsten Tage am Wochenende genauso schön sommerlich wie heute auch schon. Wir legen sogar noch ein paar Grad drauf auf dem Thermometer, dass wir knapp an die 30 Grad kommen. Vielleicht knacken wir sie auch knapp. Dazu ganz viel blauer Himmel. Regen ist nicht dabei und gut geht's dann auch in die neue Woche.
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4: Besser ankommen mit dem Radio-Hochstift Verkehrsservice. Seit heute gibt es einen Blitzanhänger am Ortseingang Paderborn-Schloss Neuhaus. Da an der Harzfelder Straße, der Blitz da in beide Richtungen. Kommt gut durch diesen Freitagabend.
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4: Und mit Kato. Das ist Turn the Lights Off für euch hier im besten Mix. Schön, dass ihr da seid. Happy Freitagabend.

0: Hitzewallungen und Herzrasen haben nicht immer was mit einem Infekt zu tun, wissen wir alle. Nee, da hilft kein Gang in die Apotheke. Oder Sarah Connor?
1: Es ist nur Liebe und da ist keine Medizin.
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0: Ach ja, die Liebe. Ein sehr weiser Mensch meinte vor kurzem zu mir: Jonas, es gibt viele Dinge, die sich im Laufe des Lebens verändern. Eine Sache auf jeden Fall nicht. Das Gefühl, verknallt zu sein, bleibt immer gleich. Ja, und das fühlt sich auf der einen Seite wunderschön an, aber irgendwie auch ein bisschen komisch, ne? Wissen wir alle, da geht's gerne mal mit dem Körper durch, wenn die Gefühlswelt auf dem Kopf steht. Liebeskrank könnte man es bezeichnen, übersetzt auf Englisch lovesick. Ja? Genau so heißt auch die neue Nummer von Michael Schulte, in der es genau um dieses Gefühl geht, diese Euphorie, dieser, es ist ein Rausch, es ist doch eine Art Sucht auch, wenn man verliebt ist. Und wenn wir jetzt schon drüber sprechen, müssen wir natürlich auch reinhören. Ich habe euch die Nummer mitgebracht, ganz neu, hier in der Spätschicht eurer Show am Abend.
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1: Mit Dirk Bentfeld. Guten Abend. Um den Bewrunger Internetanbieter Sevicom hat sich offenbar in den letzten Monaten ein Nervenkrieg abgespielt. Wie das Wirtschaftsmagazin Investment Week schreibt, stand der Mutterkonzern Northern Fiber Holding bis vor kurzem vor der Insolvenz. Er konnte nur durch eine Last-Minute-Übernahme gerettet werden und gehört jetzt zur Strategic Fiber Networks. Laut der Sevicom schafft die Entscheidung die Grundlage dafür, den Glasfaserausbau in den Kreisen Höxter und Lippe zu beschleunigen. Gibt es einen Zusammenhang zwischen den Übergriffen auf Pferde im Hochstift und einem ähnlichen Fall in Berge bei Osnabrück? Die dortige Polizei sieht das zwar zurzeit noch nicht, wie sie auf Anfrage mitteilt, dennoch habe sie die Fälle aus dem Hochstift auch im Blick. Zwischen Anfang Juni und Anfang Juli hat es in den Marienmünsteraner Ortsteilen Altenbergen und Papenhöfen sowie in Delbrückhagen insgesamt 4 Übergriffe auf Pferde gegeben. Immer wieder wurde über sie berichtet, jetzt ist eine 14-jährige mutmaßliche Gefährderin aus dem Kreis Paderborn in eine neue Einrichtung verlegt worden. An dem neuen Ort soll sie mit einem umfassenden pädagogischen Konzept betreut werden. Die Einrichtung sei gesichert und geschützt. Im August vergangenen Jahres hatte die Teenagerin eine Mitarbeiterin in der Paderborner LWL-Klinik mit einem Messer schwer verletzt. Im Radio Hochstift-Wetter scheint morgen von Beginn an die Sonne, genau wie am Sonntag. Dabei steigen die Höchstwerte auf bis zu 30 Grad.
2: Besser ankommen mit dem Radio Hochstift Verkehrsservice. Seit heute gibt es einen Blitzanhänger am Ortseingang Paderborn Schloss Neuhaus, da an der Harzfelder Straße, der Blitz da in beide Richtungen. Kommt gut durch diesen Freitagabend.
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2: Falls ihr später noch unterwegs seid, bisschen das Tanzbein schwingen, dann machen wir uns gleich schon mal ein bisschen zusammen warm dafür. Justin Timberlake, Sexy Back spiele ich uns direkt nach L King, X's and O's. Schönen Freitagabend zusammen.

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2: Der sich jetzt ins Wochenende verabschiedet. Wenn ihr Fußballfan seid, dann gleich ganz viel Spaß beim zweiten Viertelfinale Spanien gegen Belgien. 21 Uhr geht's los, läuft im ZDF. Und falls ihr sagt, nee, Fußball, das juckt mich überhaupt nicht, dann macht ihr euch einen ganz entspannten Abend gleich ab 9 mit Vera Körber. Wir hören uns dann übernächste Woche hier in der Spätschicht wieder. Bis dahin, euch eine gute Zeit. Ich bin Jonas Rieck. Und jetzt raus, genießt das Wetter, macht euch ein schönes Wochenende. Haut rein.

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1: Ich bin Dirk Zeitler. Das Gesundheitssparpaket der Bundesregierung kann in Kraft treten. Nach dem Bundestag hat es auch den Bundesrat passiert. Ein Antrag, den Vermittlungsausschuss anzurufen, fand in der Länderkammer keine Mehrheit.
2: Es kam zwar viel Kritik aus den Ländern, die etwa befürchten, dass viele Krankenhäuser pleite gehen. Trotzdem gab es am Ende grünes Licht für das Sparpaket. Mit Schmerzen, sagt Bayerns Ministerpräsident Söder, aber es bremse die Kostenentwicklung und sorge für stabile Beiträge. Geplant ist, dass Praxen, Kliniken, Apotheken und auch die Pharmabranche weniger Geld ausgeben. Gleichzeitig müssen aber auch die gesetzlich Versicherten mit mehr Zuzahlungen und weniger Leistungen rechnen. Das Paket sorgt seit Wochen für Proteste. Hausärzte etwa sprechen von wahllosen Kürzungen und warnen vor längeren Wartezeiten. Thomas Brock, Nachrichtenredaktion.
1: US-Präsident Trump hat das Ende der Waffenruhe im Irankrieg bekräftigt. Die Vereinigten Staaten hätten dem Iran unmissverständlich klargemacht, dass die Waffenruhe vorbei sei, schrieb er auf der Plattform Truth Social. Zugleich ließ er die Tür für Gespräche weiter offen. Trump schrieb dazu konkret, Teheran habe um die Fortführung von Gesprächen gebeten. Man habe dem zugestimmt. Gut zwei Monate vor der Wahl zum Abgeordnetenhaus tauscht die Berliner CDU ihren Spitzenkandidaten aus. Nach dem Rückzug von Kai Wegner soll Finanzsenator Stefan Evers übernehmen. Darauf haben sich die CDU-Kreisvorsitzenden der Hauptstadt geeinigt. Endgültig darüber entscheiden muss der CDU-Landesvorstand. Evers soll noch dem Willen der Kreisvorsitzenden kommissarisch auch CDU-Landeschef werden. Zum Sport. Alexander Zverev ist nur noch einen Sieg vom Wimbledon-Titel entfernt. Der Hamburger hat zum ersten Mal das Endspiel auf dem heiligen Rasen erreicht. Zverev gewann sein Halbfinale gegen den britischen Außenseiter Arthur Ferry.
3: Nach einem umkämpften ersten Satz hatte Zverev die Partie komplett im Griff und ließ seinem Gegner kaum noch eine Chance. Im Finale am Sonntag kann der Hamburger als erster deutscher Wimbledon-Sieger seit Michael Stich im Jahr 1991 Tennisgeschichte schreiben. Zverev selbst sagt, er glaubt an seine Chance. Zoe Tassovali, Sportredaktion.
1: Im Endspiel am Sonntag trifft Zverev dann auf den Titelverteidiger Jannik Sinner.
0: Das waren die Nachrichten mit Dirk Zeitler. Das Wetter.
4: Da kommt ein sehr, sehr sommerliches und warmes Wochenende auf uns zu. Aber gucken wir erst noch mal auf die Nacht. Da gehen die Temperaturen natürlich ein bisschen runter. 18 bis 13 Grad, aber es bleibt meist trocken. Apropos trocken, so sieht auch das Wochenende aus mit wirklich heißen Temperaturen. 29 bis 33 Grad. Keine Wolken in Sicht. Regen also natürlich schon mal gar nicht. Also ein Wochenende zum Relaxen.
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4: Noch drei Meldungen. A2 Dortmund Richtung Hannover zwischen Feldheim und Rehren 7 Kilometer, eine Stunde plus. A40 Essen Richtung Duisburg zwischen Mülheim, Heimat, Erde und Winkhausen 1 Kilometer, 10 Minuten plus. Und zum Schluss noch die A43 Münster Richtung Recklinghausen zwischen Nordholen und Dülmen Nord 2 Kilometer. Da braucht ihr 20 Minuten länger. Allen unterwegs eine gute Fahrt.
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4: Schönen guten Abend, ich bin Vera Körber. Kommt gut Richtung Wochenende.

0: traut mich ja gar nicht zu sagen, ne? Aber seien wir ehrlich, Männer sind doch schon längst nicht mehr so männlich wie früher. Das kommt nicht von mir, im Übrigen. Es ist aber wirklich so. Es ist eine steile These, aber es stimmt, Männer haben nämlich immer weniger Testosteron. Kollege Robert Janz, wir reden jetzt nicht von irgendwelchen unangenehmen Rumgehampel von Männern, sondern es ist wirklich ein medizinisches Problem.
1: Genau, das ist kein ideologisches Blabla, so nach dem Motto, Männer sind unmännlich, wenn sie nicht oberkörperfrei durch den Discounter laufen, sondern es geht um ein hormonelles Problem. Für eine Studie wurde bei über 118.000 Männern über Jahre hinweg der Testosteronwert gemessen. Ergebnis, die Werte sind in den letzten 50 Jahren etwa um die Hälfte gesunken.
0: Das klingt jetzt erstmal fehl. Was sind die Ursachen?
1: Naja, die Gründe sind komplex, aber mehrere Faktoren werden immer wieder genannt. Das sind einmal Chemikalien, denen wir im Alltag immer wieder begegnen, wie zum Beispiel Weichmacher. Dann ein Riesenproblem sind auch Übergewicht, Stoffwechselkrankheiten wie Diabetes und ganz einfach der Lebensstil von vielen Menschen. Also zu wenig Bewegung, Stress, zu wenig Schlaf und zu viel Alkohol.
0: Und das hat alles Auswirkungen.
1: Genau, weniger sexuelle Lust, weniger Fruchtbarkeit, erhöhte Gefahr für Herz-Kreislauf-Erkrankungen, aber auch ein höheres Risiko für Osteoporose zum Beispiel. Also alles uncoole Sachen. Bei Testosteronmangel hilft übrigens auch ein Arztbesuch, um das mal abzuklären. Von irgendwelchen künstlichen Präparaten in Eigenregie sollte man aber besser die Finger lassen. Was besser ist, hat Arzt Dr. Christoph Specht bei NTV gesagt.
2: Bewegung ist ganz entscheidend. Muskelaufbau, also tatsächlich Krafttraining, auch das Verlieren von Gewicht, was ja meistens damit einhergeht, mit einer besseren Lebensführung, mit einer ausgewogenen Ernährung.
1: Und dann wird es auch wieder besser mit dem Testosteron.
0: Gut, ich finde, alles, was dieser Arzt da gesagt hat, ist vielleicht wichtig für alle Menschen, so grundsätzlich. Danke, Robert Janz, für die Infos.
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0: Nico Santos und Ray of Light. Ach, da denkst du dir, schön, ich habe Urlaub gebucht und dann geht das bald los. Und dann auf einmal... Ja, merkst du, was er alles noch so machen muss, ne? Ja, in manchen Bundesländern laufen ja schon die Sommerferien. In Berlin, Brandenburg und Hamburg geht's los. Bei uns ist es dann am 20. Juli soweit. Das heißt, ihr habt bestimmt auch noch viel zu erledigen und fertig zu kriegen, bis es in Urlaub geht, oder? Oder nicht?
1: Vom Urlaub. Alles ein bisschen fertig packen. Ja, und dann so in Richtung Urlaub starten mit den Kids.
2: Dadurch, dass ich Lehrerin bin, habe ich alles abgehakt, habe die Zeugnisse fertig.
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1: Ich bin David Riemer. Die Gesundheitsreform der schwarz-roten Koalition ist beschlossen. Bundestag und Bundesrat haben grünes Licht für das Sparpaket gegeben. Damit sollen die Krankenkassenbeiträge möglichst stabil bleiben. Für gesetzlich Versicherte bedeutet das höhere Zuzahlungen und Einschnitte bei einzelnen Leistungen.
2: Die Reaktionen fallen entsprechend heftig aus. Ärzteverbände sprechen von wahllosen Kürzungen und warnen vor längeren Wartezeiten in den Praxen. Die Opposition befürchtet unter anderem finanzielle Probleme für Krankenhäuser. Die Bundesregierung hält dagegen. Ohne die Reform würden die Krankenkassenbeiträge im kommenden Jahr deutlich steigen. Künftig sollen unter anderem die kostenlose Mitversicherung von Ehepartnern eingeschränkt und homöopathische Leistungen auf Kassenkosten gestrichen werden. Zoe Tassovali, Nachrichtenredaktion.
1: Die erneuten Spannungen zwischen den USA und dem Iran lassen die Spritpreise weiter steigen. Wie der ADAC mitteilte, kostete Diesel zum ersten Mal seit Mitte Mai im bundesweiten Tagesdurchschnitt wieder mehr als 2 Euro pro Liter.
3: Auch wenn die Spritpreise weiter unter denen vor dem Tankrabatt liegen, dass erneut die 2-Euro-Schwelle überschritten wurde, hat auch psychologische Effekte. Um mehr als 6 Cent stieg der Dieselpreis im Schnitt seit Anfang der Woche. Bei Super E10 waren es 4 Cent je Liter. Der wieder aufgeflammte Streit zwischen den USA und dem Iran um die wichtige Straße von Hormuz könnte die Lage weiter verschärfen. Auch der Ölpreis hat seit Wochenbeginn ein gutes Stück angezogen. Diana Kramer, Nachrichtenredaktion.
1: Nach einem Böschungsbrand bleibt die wichtige Bahnstrecke zwischen Düsseldorf und Köln bis auf Weiteres gesperrt. Das sagt ein Bahnsprecher. Im Nah- und Fernverkehr kommt es deshalb zu Umleitungen und Verspätungen. Nach Konzernangaben hat am Vormittag an 2 Stellen die Böschung gebrannt. Die Feuerwehr habe die Brände zwar gelöscht, allerdings habe das Feuer Schäden an den Schienen angerichtet, sodass auf dem Streckenabschnitt keine Züge fahren könnten. Zum Tennis. Titelverteidiger Jannik Sinner ist der Gegner von Alexander Zverev im Endspiel von Wimbledon. Der italienische Tennis-Weltranglisten-Erste setzte sich im 2. Halbfinale des Rasenklassikers in London gegen den serbischen Rekord-Grand-Slam-Sieger Novak Djokovic durch. Am Sonntag spielen Zverev und Sinner um den Titel. Für einen Triumph und seinen 2. Grand-Slam-Titel muss Zverev damit nach 9 Niederlagen in Serie erstmals wieder gegen Sinner gewinnen. Das waren die Nachrichten mit David Riemer.
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4: Hallo, wir gehen ab in die 80er jetzt mit Ray Parker Jr. und den Ghostbusters. Ich bin Vera Körber, schönen Freitagabend wünsche ich euch und natürlich auch einen schönen Start in ein richtig sommerliches Wochenende.

0: Der offizielle WM-Song Shakira und Burner Boy mit Die Die. Was für eine Horrorvorstellung. Es geht ums Thema Fliegen. Ich fliege eh nicht so gerne, ne? Also ich habe keine Flugangst, aber ach, so richtig doll finde ich es auch nicht. Und wenn ich mir dann vorstelle, dass neben mir so eine Fensterscheibe während des Fluges zerplatzt, ja, mich könntest du einweisen. Ne? Also auf jeden Fall wäre ich ohnmächtig geworden. Das ist tatsächlich passiert auf dem Weg von Thessaloniki nach Deutschland. Die Passagiere haben gesagt, ja, man hätte da so einen Knall gehört. Und dann ist eben das Fenster kaputt gegangen. So, jetzt saß ja jemand an dem Fenster. Und der wurde fast aus der Maschine gerissen. Also Kopf und Schultern hätten schon aus dem Fenster geragt. Und andere Passagiere haben den dann tatsächlich zurückgezogen. Dann fielen natürlich die Sauerstoffmasken runter und. Dann hat der Pilot den Flug abgebrochen. Der betroffene Passagier ist jetzt in einem Krankenhaus mittlerweile. Nochmal, was für ein Horror, ne? Bitte auch immer während des Fluges angeschnallt bleiben. Ja? Wäre mir ein wichtiges Anliegen jetzt.
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0: Kein Balkon, kein Garten, kein Pool. Ja, es gibt solche Menschen. Ich bin zum Beispiel eine davon. Ne? So, und bei diesem heißen Wetter muss ich natürlich auch überlegen, wohin? Ja, an See am besten. Aber an welchen? Das hört ihr natürlich immer bei uns.
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1: Wo treffen wir uns?
3: Wir sind heute am Ternscher See in Selm.
1: Muss ich was bezahlen?
4: Also tatsächlich ist es so, dass wir fürs Parken 3 Euro nehmen, egal wie lange jemand bei uns ist. Erwachsene ab 15 zahlen 6 Euro und Kinder von 5 bis 15 zahlen 3 Euro.
1: Was können wir da machen?
5: Also man kann Aquaclimben gehen auf dem Klettergerüst oder Stand-Up-Paddeln auf dem See.
6: Schwimmen und sich erholen.
7: Ein Angelverein ist schräg gegenüber. Ja, und ansonsten kann man super joggen gehen und im Wald was machen.
1: Kann ich meine Kids mitbringen?
6: Also ich denke schon, ich habe Kinder. Meine Kinder sind jetzt groß, aber wenn ich das sehe, die haben hier einen Wasserpark, ne, einen Spielplatz.
5: Der See ist schon groß, aber trotzdem relativ übersichtlich. Also man hat einen relativ guten Blick auf Kinder. Und unten am See ist auch so ein Sprungbrett und das ist relativ nah am Rand. Also ich glaube, das ist schon gut für Kinder.
7: Und es gibt auch extra so einen kleinen Nichtschwimmerbereich, wo es halt nicht ganz so tief ist, wo Kinder halt auch gut schwimmen können. Das ist so mit Bojen so abgezäunt.
1: Treffen wir uns zum Essen oder nur für Drinks?
5: Wir treffen uns zu Essen und Drinks und Küchenchef Daniel weiß, was am besten geht.
8: Also Pommes natürlich, Currywurst-Pommes, gar keine Frage. Fritten NRW geht bei uns auch gut. Das ist die mit Sour Cream, mit Tomatenwürfel und mit Guacamole. Frische Cocktails, Limoncello-Spritz, Wildberry-Lele, Aperol und so weiter. Ein frisch gezapftes Weizen, helles, ein Radler direkt vom Fass oder auch ein Pilz natürlich. Ja, und dabei ein Blick auf den See. Ich würde sagen, besser geht's nicht, oder?
1: Können wir da chillen?
3: Kann man, wenn es nicht zu voll ist, perfekt. Ist es zu voll, ist es etwas lauter, aber ansonsten ist das echt toll hier.
6: Ja, ich denke mal, das ist eine Oase im Ruhrgebiet und das hat man selten. Und hier der Ternscher See, wenn man sich das anguckt, das ist eine kleine, eingeschworene Gemeinschaft.
1: Ist es ein Match?
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1: Ich bin David Riemer. Das Gesundheitssparpaket der Bundesregierung kann in Kraft treten. Nach dem Bundestag hat es auch den Bundesrat passiert. Ein Antrag, den Vermittlungsausschuss anzurufen, fand in der Länderkammer keine Mehrheit.
2: Es kam zwar viel Kritik aus den Ländern, die etwa befürchten, dass viele Krankenhäuser pleite gehen. Trotzdem gab es am Ende grünes Licht für das Sparpaket. Mit Schmerzen, sagt Bayerns Ministerpräsident Söder, aber es bremse die Kostenentwicklung und sorge für stabile Beiträge. Geplant ist, dass Praxen, Kliniken, Apotheken und auch die Pharmabranche weniger Geld ausgeben. Gleichzeitig müssen aber auch die gesetzlich Versicherten mit mehr Zuzahlungen und weniger Leistungen rechnen. Das Paket sorgt seit Wochen für Proteste. Hausärzte etwa sprechen von wahllosen Kürzungen und warnen vor längeren Wartezeiten. Aus Berlin Thomas Brockt.
1: US-Präsident Donald Trump hat das Ende der Waffenruhe im Irankrieg bekräftigt. Die Vereinigten Staaten hätten dem Iran unmissverständlich klargemacht, dass die Waffenruhe vorbei sei, schrieb er auf der Plattform True Social. Gleichzeitig ließ er die Tür für Gespräche weiter offen. Trump schrieb dazu konkret, Teheran habe um eine Fortführung von Gesprächen gebeten. Gut zwei Monate vor der Wahl zum Abgeordnetenhaus tauscht die Berliner CDU ihren Spitzenkandidaten aus. Nach dem Rückzug von Kai Wegner soll Finanzsenator Stefan Evers übernehmen. Darauf haben sich die CDU-Kreisvorsitzenden der Hauptstadt geeinigt, teilte die Fraktion am Rande eines Treffens am Abend mit. Am Nachmittag hatte Berlins regierender Bürgermeister Wegner seinen Rückzug von der Spitzenkandidatur für die Wahl am 20. September angekündigt. Zum Fußball. Jetzt wird verhandelt. Die DFB-Spitze ist auf dem Weg nach New York. Dort erwartet sie Jürgen Klopp zu den angekündigten Gesprächen über den Bundestrainerjob.
3: Grundsätzlich wissen Jürgen Klopp und der DFB, ja, wir wollen. Jetzt geht's zum einen sicherlich um Kompetenzen, auch um das Team um den neuen Bundestrainer herum. Wobei ja schon klar ist, dass Sportdirektor Rudi Völler weitermachen soll und will. Und dann geht's natürlich auch ums Geld, um Klopps Gehalt, klar, und um eine mögliche Ablöse für Red Bull, wo der DFB-Wunschkandidat ja noch bis 2029 unter Vertrag steht. Thomas Thonfeld, Sportredaktion.
1: Allerdings scheinen mit Red Bull eventuell anstelle einer Ablösesumme auch andere Modelle denkbar. Das waren die Nachrichten mit David Riemer.
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4: Schönen Freitagabend wünsche ich euch. Ich bin Vera Körber. Kommt gut in Richtung Wochenende jetzt mit der aktuellen von Kygo. Save my love.

0: Jennifer Lopez, If You Had My Love. Einen schönen Abend wünsche ich euch. Jetzt müssen wir aber ganz, ganz weit zurück und mal ein bisschen in unserem Gedächtnis kramen.
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0: So, spätestens jetzt mit der Melodie dürfte das bei vielen Erinnerungen wecken. Erinnerungen an die Kindheit. Diese Familie gehörte ja über Jahre zum Sonntagnachmittag wie Kaffee und Kuchen, ist klar. Die Serie dazu war natürlich Unsere kleine Farm. Und da so ziemlich alles recycelt wird, was mal erfolgreich war, gibt es natürlich jetzt eine Neuauflage von Unsere kleine Farm. Und zwar bei Netflix. Und natürlich hat Jörg Albrecht die Serie gecheckt.
3: Vor langer, langer Zeit verließen Pa und Ma und Mary und Laura ihr Haus in den Big Woods von Wisconsin.
4: So hört es sich an, wenn Laura Ingalls von ihrer Familie erzählt, die vor 150 Jahren einen Neuanfang wagt und ihr Glück im mittleren Westen der USA sucht. Und so klang das damals.
5: Hätte ich ein Tagebuch gehabt, hätte ich hineingeschrieben, wie das damals war, als wir von unserem kleinen Haus in den Wäldern fortgingen, um nach Westen zu ziehen, ins Indianergebiet.
4: Sagt man natürlich heute nicht mehr, weshalb wir jetzt solche Sätze hören im Remake von Unsere kleine Farm.
6: Ma, sieh da!
3: Eine indigene Puppe, oder?
4: Mal abgesehen vom sprachlichen Upgrade ist vieles beim Alten. Manche Szenen sind nahezu identisch wie die, wenn der Planwagen der Ingalls beim Überqueren eines Flusses unterzugehen droht. Oder aber der treue Familienhund verschwunden ist. Aller Anfang ist bekanntermaßen schwer. Der von Familie Ingalls auf ihrem kleinen Stück Land mitten im Nirgendwo ist es aber ganz besonders. Die Sorgen nehmen überhand. Kein Geld, kein Dach überm Kopf, eine unerwartete Schwangerschaft, Wölfe in der Nähe und Indianer. Ich meine natürlich Indigene, denen das Land gehört.
7: Es sind schon ganze Familien hier draußen erfroren oder verhungert.
4: Eine Serie wie aus einer anderen Zeit. Das war Unsere kleine Farm schon vor 50 Jahren. Und das ist die Neuauflage erst recht. Das ist so unzeitgemäß angesichts der ganzen Krimi-, Superhelden- und Young-Adult-Serien, dass es schon wieder cool ist. Auf über 200 Episoden kam die alte Serie. Jetzt sind es erst einmal 8 Folgen.
8: Solange wir zusammen sind, wird alles gut sein.
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0: schwer was los kürzlich in Viersen. Ein sehr kurioser Fall, den die Polizei da aufklären muss. Es geht um zwei Männer, die vielleicht einen Roller geklaut haben. Vielleicht aber auch nicht. Es ist eine sehr schwierige Frage. Ich glaube, die kann nur einer lösen.
1: Kommissar 00 Schneider.
0: Absolut. Kommen wir erstmal zum eigentlichen Problem. Am Mittwochabend hat die Polizei zwei Leute auf einem Roller angehalten, weil der Beifahrer keinen Helm auf hatte. Schon nicht so schlau. Der Fahrer des Rollers hatte keinen Führerschein, aber dafür Cannabis in der Birne. Ja, und dann kam raus, der Roller ist wahrscheinlich auch noch geklaut.
1: Geheimnisvoll, geheimnisvoll.
0: Ein anderer Mann aus Krefeld hatte diesen Roller nämlich verkaufen wollen und bei der Probefahrt ist einfach jemand damit abgehauen.
1: Kombiniere.
0: Es ist doch eigentlich eine klare Sache, oder? Die beiden haben aber gesagt, nee, gar nicht, das waren wir nicht. Und jetzt muss die Polizei herausfinden, ob das wirklich stimmt. Also ich würde ja jetzt einfach mal mit dem Bengel da bei diesem Verkäufer vorstellig werden.
1: Einlass, Befragung, Polizei.
0: Also ihr merkt schon, liebe Polizei, ihr braucht auf jeden Fall Kommissar Schneider.
2: Ich habe noch nie solch einen willensstarken und unerbittlichen Kriminalist erlebt wie ihn.
0: Eben, sagen alle. Und dann heißt es am Ende doch auch...
1: Da sieht man mal wieder. Verbrechen lohnt sich nicht.

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1: Ich bin David Riemer. Die Gesundheitsreform der schwarz-roten Koalition ist beschlossen. Bundestag und Bundesrat haben grünes Licht für das Sparpaket gegeben. Damit sollen die Krankenkassenbeiträge möglichst stabil bleiben. Für gesetzlich Versicherte bedeutet das höhere Zuzahlungen und Einschnitte bei einzelnen Leistungen.
2: Die Reaktionen fallen entsprechend heftig aus. Ärzteverbände sprechen von wahllosen Kürzungen und warnen vor längeren Wartezeiten in den Praxen. Die Opposition befürchtet unter anderem finanzielle Probleme für Krankenhäuser. Die Bundesregierung hält dagegen. Ohne die Reform würden die Krankenkassenbeiträge im kommenden Jahr deutlich steigen. Künftig sollen unter anderem die kostenlose Mitversicherung von Ehepartnern eingeschränkt und homöopathische Leistungen auf Kassenkosten gestrichen werden. Zoe Tassovali, Nachrichtenredaktion.
1: Die erneuten Spannungen zwischen den USA und dem Iran lassen die Spritpreise weiter steigen. Wie der ADAC mitteilte, kostete Diesel zum ersten Mal seit Mitte Mai im bundesweiten Tagesdurchschnitt wieder mehr als 2 Euro pro Liter.
3: Auch wenn die Spritpreise weiter unter denen vor dem Tankrabatt liegen, dass erneut die 2-Euro-Schwelle überschritten wurde, hat auch psychologische Effekte. Um mehr als 6 Cent stieg der Dieselpreis im Schnitt seit Anfang der Woche. Bei Super E10 waren es 4 Cent je Liter. Der wieder aufgeflammte Streit zwischen den USA und dem Iran um die wichtige Straße von Hormuz könnte die Lage weiter verschärfen. Auch der Ölpreis hat seit Wochenbeginn ein gutes Stück angezogen. Diana Kramer, Nachrichtenredaktion.
1: Gut 2 Monate vor der Abgeordnetenhauswahl tauscht die Berliner CDU ihren Spitzenkandidaten aus. Finanzsenator Stefan Evers soll die Partei nun in den Wahlkampf führen. Am Nachmittag hatte der regierende Bürgermeister Kai Wegner überraschend seinen Rückzug als CDU-Spitzenkandidat bekannt gegeben. Wegner gab dem Druck nach, der durch die monatelangen Diskussionen über seine widersprüchlichen Angaben zu seinem Krisenmanagement während des großen Stromausfalls in der Hauptstadt Anfang des Jahres entstanden war. Spanien steht im Halbfinale der Fußball-WM. Der Europameister gewann das Viertelfinale gegen Belgien mit 2:1. Mikel Merino erzielte in der 88. Minute das Siegtor und schoss Spanien damit zum ersten WM-Halbfinale seit dem Titelgewinn vor 16 Jahren. Im Halbfinale trifft Spanien am kommenden Dienstag auf Frankreich.
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4: Und damit hochoffiziell willkommen im Wochenende. Es ist Samstag, gerade gelandet erst der Samstag. Herzlich willkommen da drin. Malik Harris jetzt für euch mit Dream.

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Also mich hat es beinahe auch schon erwischt, dass ich von einem irgendwie erwischt worden wäre. Von so einem E-Rollerfahrer. Die hörst du ja auch nicht. Und dann kommen die so angesaust. Keiner hat einen Helm auf. Ich frage mich immer, ist das alles so richtig? Muss das so sein? Und jetzt, ja, soll es offenbar auch darum gehen, wenn Unfälle mit E-Scootern passieren, dass man nicht auf den Kosten sitzen bleibt. Es soll sich nämlich einiges ändern. Der Bundestag hat spät in der Nacht die neuen Haftungsregeln beschlossen. José Nasciandi hat sich für uns damit mal genauer beschäftigt. José, was bedeutet die neue Regelung konkret für Menschen, die durch einen E-Roller verletzt

0: gab es auch keine Chance auf Schadenersatz. Jetzt können alle ihre Ansprüche auch gegen den Anbieter geltend machen, also gegen das Unternehmen, das diese E-Roller vermietet. Die Idee dahinter ist, wer mit den Fahrzeugen Geld verdient, der soll auch Verantwortung übernehmen für die Schäden, die damit angestellt werden können.
1: Es geht aber nicht nur um Unfälle während der Fahrt, sondern auch um abgestellte E-Roller, ne?
0: Ja, denn auch beim Abstellen gibt es eine neue Regel. Wenn ein E-Roller zum Beispiel einen Gehweg blockiert und jemand dadurch zu Schaden kommt, weil er oder sie drüber gestolpert ist, müssen Betroffene künftig nicht mehr nachweisen, wer genau den E-Roller falsch abgestellt hat. Auch hier kann man die Ansprüche künftig leichter auch gegen den Anbieter geltend machen. Der Hintergrund dieser ganzen Änderungen ist die Zahl der Unfälle mit E-Scootern. Die ist in den vergangenen Jahren deutlich gestiegen. Innerhalb von 4 Jahren hat sich die Zahl auf über 12.000 verdoppelt.
1: Mit der neuen Haftungsregel hat der Bundestag dafür gesorgt, dass nicht mehr die Unfallopfer das Nachsehen haben, sondern auch die E-Roller-Anbieter stärker in die Verantwortung genommen werden. Infos dazu von José Nassiani und könnt ihr alles nachlesen nochmal bei uns.

Hallo, schöne Nacht mit uns. Absolute Frauenpower habe ich jetzt für euch. Gleich Miley Cyrus und vorher noch Olivia Dean. So easy to fall in love. Schönen Samstag.

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1: Ich bin David Riemer. Die Gesundheitsreform der schwarz-roten Koalition ist beschlossen. Bundestag und Bundesrat haben grünes Licht für das Sparpaket gegeben. Damit sollen die Krankenkassenbeiträge möglichst stabil bleiben. Für gesetzlich Versicherte bedeutet das höhere Zuzahlungen und Einschnitte bei einzelnen Leistungen.
2: Die Reaktionen fallen entsprechend heftig aus. Ärzteverbände sprechen von wahllosen Kürzungen und warnen vor längeren Wartezeiten in den Praxen. Die Opposition befürchtet unter anderem finanzielle Probleme für Krankenhäuser. Die Bundesregierung hält dagegen. Ohne die Reform würden die Krankenkassenbeiträge im kommenden Jahr deutlich steigen. Künftig sollen unter anderem die kostenlose Mitversicherung von Ehepartnern eingeschränkt und homöopathische Leistungen auf Kassenkosten gestrichen werden. Zoe Tassovali, Nachrichtenredaktion.
1: Die erneuten Spannungen zwischen den USA und dem Iran lassen die Spritpreise weiter steigen. Wie der ADAC mitteilte, kostete Diesel zum ersten Mal seit Mitte Mai im bundesweiten Tagesdurchschnitt wieder mehr als 2 Euro pro Liter.
3: Auch wenn die Spritpreise weiter unter denen vor dem Tankrabatt liegen, dass erneut die 2-Euro-Schwelle überschritten wurde, hat auch psychologische Effekte. Um mehr als 6 Cent stieg der Dieselpreis im Schnitt seit Anfang der Woche. Bei Super E10 waren es 4 Cent je Liter. Der wieder aufgeflammte Streit zwischen den USA und dem Iran um die wichtige Straße von Hormuz könnte die Lage weiter verschärfen. Auch der Ölpreis hat seit Wochenbeginn ein gutes Stück angezogen. Diana Kramer, Nachrichtenredaktion.
1: Gut 2 Monate vor der Abgeordnetenhauswahl tauscht die Berliner CDU ihren Spitzenkandidaten aus. Finanzsenator Stefan Evers soll die Partei nun in den Wahlkampf führen. Am Nachmittag hatte der regierende Bürgermeister Kai Wegner überraschend seinen Rückzug als CDU-Spitzenkandidat bekannt gegeben. Wegner gab dem Druck nach, der durch die monatelangen Diskussionen über seine widersprüchlichen Angaben zu seinem Krisenmanagement während des großen Stromausfalls in der Hauptstadt Anfang des Jahres entstanden war. Spanien steht im Halbfinale der Fußball-WM. Der Europameister gewann das Viertelfinale gegen Belgien mit 2:1. Mikel Merino erzielte in der 88. Minute das Siegtor und schoss Spanien damit zum ersten WM-Halbfinale seit dem Titelgewinn vor 16 Jahren. Im Halbfinale trifft Spanien am kommenden Dienstag auf Frankreich.
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4: Hallo, schöne Nacht mit uns und in den 90ern, in den späten 90ern war das ein Riesenhit und es war auch irgendwie so ein bisschen das Comeback von ihr. Cher. Ihr kompletter Gesang wurde durch den Computer gejagt mit so einem Flanger-Effekt drauf. Klang ein bisschen so, als ob sie die Nase wieder operiert hatte. Hier ist sie jetzt mit Believe.

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Ja, dieser Samstag verspricht ja wieder ein sehr, sehr heißer Samstag zu werden mit bis zu 33 Grad. Sonntag dann sogar 34 Grad. Aber das Gute ist, nachts können wir derzeit durchatmen. 11 bis 16 Grad aktuell nur.

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0: Hier, das war eine Konstellation in Sachen Musik, die ist auch neu für uns. Auf der einen Seite Michael Patrick Kelly, der gefühlvolle Popsänger, der Mann mit der Gitarre. Zusammen mit dem Mann, der zwar keine Rasterlocken hat, aber den deutschen Hip-Hop etabliert hat, zumindest mehr so den deutschen Reggae-Hip-Hop, Gentleman. Die beiden haben sich gedacht, das kombinieren wir mal. Ja? Das ist wahrscheinlich wild, wenn wir das mal zusammenbringen hier. Ja? Der Mann mit der Gitarre mit ein bisschen Reggae. Wie klingt denn das eigentlich? Ja? Und dann haben sie sich zusammengetan, Michael Patrick Kelly und Gentleman haben einen Song geschrieben und sie freuen sich schon, diesen Song gemeinsam irgendwann mal auf der Bühne präsentieren zu dürfen. Denn am Anfang steht ja immer dieses Songwriting und dann ist dieses Baby irgendwann fertig und das Schönste ist, wenn man es dann live präsentieren darf, haben sie uns in einem gemeinsamen Interview verraten.
1: Also ich finde Song schreiben und dann aber live performen, das sind die schönsten Momente unseres Berufs, weil ja. du fühlst dich ein bisschen wie so ein Empfänger, da kommt was und du bist sozusagen der, der es manifestiert, ja, das ist so der Songwriting-Moment und dann gibt es diesen Moment, wo du es mit tausend von Menschen performst und die performen ja auch für dich. Also wenn wir auf der Bühne stehen, ist die Show,
2: die
1: wir
2: uns... Das Musik machen und diese Interviews immer, boah.
0: Alles klar, das haben wir verstanden. Wir hören ja schon auf und spielen euren gemeinsamen Song jetzt. Hier ist Wildfire.
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1: Ich bin David Riemer. Die Gesundheitsreform der schwarz-roten Koalition ist beschlossen. Bundestag und Bundesrat haben grünes Licht für das Sparpaket gegeben. Damit sollen die Krankenkassenbeiträge möglichst stabil bleiben. Für gesetzlich Versicherte bedeutet das höhere Zuzahlungen und Einschnitte bei einzelnen Leistungen.
2: Die Reaktionen fallen entsprechend heftig aus. Ärzteverbände sprechen von wahllosen Kürzungen und warnen vor längeren Wartezeiten in den Praxen. Die Opposition befürchtet unter anderem finanzielle Probleme für Krankenhäuser. Die Bundesregierung hält dagegen. Ohne die Reform würden die Krankenkassenbeiträge im kommenden Jahr deutlich steigen. Künftig sollen unter anderem die kostenlose Mitversicherung von Ehepartnern eingeschränkt und homöopathische Leistungen auf Kassenkosten gestrichen werden. Zoe Tassovali, Nachrichtenredaktion.
1: Kai Wegner zieht die Reißleine. Nach monatelanger Kritik verzichtet Berlins regierender Bürgermeister auf eine weitere Spitzenkandidatur für die CDU bei der Abgeordnetenhauswahl im September. Er will aber bis zur Wahl noch regierender Bürgermeister bleiben.
3: Am Ende ist der Druck dann doch zu groß geworden. Es geht vor allem um Wegners Krisenmanagement beim großen Stromausfall in Berlin Anfang des Jahres. Er spielte an dem Tag, als es losging, Tennis, verschwieg das aber erst einmal. Und auch danach gab es immer wieder Ungereimtheiten, wann er sich denn nun wirklich um den Blackout kümmerte. Viel Vertrauen ging verloren, die Umfragewerte der CDU rauschten nach unten. Wer nun stattdessen im September bei der Wahl antritt, ist noch nicht bekannt. Wegner selbst will auch den Landesvorsitz in der Berliner CDU aufgeben. Aus Berlin, Thomas Brockt.
1: Die Feuerwehr ist in Nürnberg wegen eines großen Waldbrandes im Einsatz. Ein Campingplatz und ein Open-Air-Konzert in der Nähe des Messegeländes seien vorsorglich geräumt worden, sagte ein Polizeisprecher. Über Verletzte ist bisher nichts bekannt. Menschen sind laut Polizei derzeit nicht in Gefahr. Die Brandursache ist noch unklar. Die Waldbrandgefahr ist in Franken wegen der Trockenheit groß. Spanien hat bei der Fußball-WM Belgien mit 2:1 geschlagen und steht im Halbfinale. Mikel Merino erzielte in der 88. Minute das Siegtor und schoss Spanien damit zum ersten WM-Halbfinale seit dem Titelgewinn vor 16 Jahren. Im Halbfinale trifft Spanien am kommenden Dienstag auf Frankreich. Spanien mit der besten Defensive des Turniers trifft dann auf die beste Offensive.
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4: Es ist ja, sag ich mal, die Nacht von Freitag auf Samstag. Wir sind schon im Samstag, jetzt um kurz nach 2. Das bedeutet auch, vielleicht wollt ihr noch ein bisschen feiern. Habe ich verstanden. Deswegen jetzt für euch Kato featuring John mit Turn the Lights Off.